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Das zweite Buch Mose, Exodus, Kapitel 15. Damals sangen Mose und die Kinder Israels dem Herrn diesen Lobgesang und sprachen: Ich will dem Herrn singen, denn hoch erhaben ist er, Ross und Reiter hat er ins Meer gestürzt. Der Herr ist meine Stärke und mein Lobgesang, und er wurde mir zum Heil. Das ist mein starker Gott, ich will ihn preisen. Er ist der Gott meines Vaters, ich will ihn erheben. Der Herr ist ein Kriegsmann, Herr ist sein Name. Die Streitwagen des Pharao und seine Heeresmacht warf er ins Meer. Seine auserlesenen Wagenkämpfer sind im Schilfmeer versunken, die Tiefe hat sie bedeckt, sie sanken auf den Grund wie ein Stein. Herr, deine Rechte ist mit Kraft geschmückt, Herr, deine Rechte hat den Feind zerschmettert, und mit deiner großen Macht hast du deine Widersacher vertilgt. Du hast deinen Grimm losgelassen, der verzehrte sie wie Stoppeln. Durch den Hauch deines Zorns türmte das Wasser sich auf, es standen die Wogen wie ein Damm, die Fluten erstarrten mitten im Meer. Der Feind sprach: Ich will sie jagen, ich will sie ergreifen, ich will den Raub verteilen, will meine Wut an ihnen auslassen, ich will mein Schwert ziehen, meine Hand soll sie vertilgen. Du wehtest mit deinem Wind, da bedeckte sie das Meer, sie versanken wie Blei in den gewaltigen Wassern. Wer ist dir gleich unter den Göttern, o Herr? Wer ist dir gleich, herrlich in Heiligkeit, furchtgebietend in Ruhmestaten, wundervollbringend? Du strecktest deine Rechte aus, da verschlang sie die Erde. Du leitest in deiner Gnade das Volk, das du erlöst hast. Durch deine Kraft bringst du sie zu der Wohnung deines Heiligtums. Wenn das die Völker hören, so erzittern sie. Furcht ergreift die Bewohner des Philisterlandes. Es erschrecken die Fürsten Edoms, Zittern befällt die gewaltigen Moabs. Alle Einwohner Kanaans werden verzagt. Schrecken und Furcht überfällt sie wegen deines mächtigen Armes, so dass sie erstarren wie Steine, bis dein Volk hindurchzieht, o Herr, bis dein Volk hindurchzieht, das du erworben hast. Du wirst sie hineinbringen und sie einpflanzen auf dem Berg deines Erbteils, an dem Ort, den du, Herr, zu deiner Wohnung gemacht hast, zu dem Heiligtum, o Herr, das deine Hände bereitet haben. Der Herr herrscht als König für immer und ewig. Denn die Rosse des Pharao gingen ins Meer hinein mit seinen Streitwagen und Reitern, und der Herr ließ das Meer wieder über sie kommen, die Kinder Israels aber gingen trockenen Fußes

mitten durchs Meer. Und Miriam, die Prophetin, Aarons Schwester, nahm das Tamburin in ihre Hand, und alle Frauen folgten ihr nach mit Tamburinen und im Reigen. Und Miriam antwortete ihnen im Wechselgesang: »Singt dem Herrn, denn hoch erhaben ist er. Ross und Reiter hat er ins Meer gestürzt.« Danach ließ Mose Israel vom Schilfmeer aufbrechen, dass sie zur Wüste Sur zogen, und sie wanderten 3 Tage lang in der Wüste und fanden kein Wasser. Da kamen sie nach Mara, aber sie konnten das Wasser von Mara nicht trinken, denn es war sehr bitter, daher nannte man es Mara. Da murrte das Volk gegen Mose und sprach: »Was sollen wir trinken?« Er aber schrie zum Herrn, und der Herr zeigte ihm ein Holz. Das warf er ins Wasser, da wurde das Wasser süß. Dort gab er ihnen Gesetz und Recht, und dort prüfte er sie, und er sprach: »Wenn du der Stimme des Herrn, deines Gottes, eifrig gehorchen wirst und tust, was vor ihm recht ist, und seine Gebote zu Ohren fasst und alle seine Satzungen hältst, so will ich keine der Krankheiten auf dich legen, die ich auf Ägypten gelegt habe, denn ich bin der Herr, dein Arzt.« Und sie kamen nach Elim, dort waren Wasserquellen und 70 Palmbäume, und sie lagerten sich dort am Wasser.

Kapitel 16. Und sie brachen auf von Elim, und die ganze Gemeinde der Kinder Israels kam in die Wüste Sin, die zwischen Elim und Sinai liegt, am 15. Tag des 2. Monats, nachdem sie aus dem Land Ägypten gezogen waren. Und die ganze Gemeinde der Kinder Israels murrte gegen Mose und gegen Aaron in der Wüste. Und die Kinder Israels sprachen zu ihnen: Wären wir doch durch die Hand des Herrn im Land Ägypten gestorben, als wir bei den Fleischtöpfen saßen und Brot in Fülle zu essen hatten. Denn ihr habt uns in diese Wüste hinausgeführt, um diese ganze Gemeinde verhungern zu lassen. Da sprach der Herr zu Mose: Siehe, ich will euch Brot vom Himmel regnen lassen. Dann soll das Volk hinausgehen und täglich sammeln, was es braucht, damit ich es prüfe, ob es in meinem Gesetz wandeln wird oder nicht. Am 6. Tag aber werden sie zubereiten, was sie eingebracht haben, und es wird das Doppelte von dem sein, was sie täglich sammeln. Da sprachen Mose und Aaron zu allen Kindern Israels: Am Abend sollt ihr erkennen, dass es der Herr war, der euch aus dem Land Ägypten geführt hat. Und am Morgen werdet ihr die Herrlichkeit des Herrn sehen, denn er hat euer Murren gegen den Herrn gehört. Denn was sind wir, dass ihr gegen uns murrt? Weiter sprach Mose: Der Herr wird euch am Abend Fleisch zu essen geben und am Morgen Brot in Fülle, denn er, der Herr, hat euer Murren gehört, womit ihr gegen ihn gemurrt habt. Denn was sind wir? Euer Murren richtet sich nicht gegen uns, sondern gegen den Herrn. Und Mose sprach zu Aaron: Sage der ganzen Gemeinde der Kinder Israels, kommt herzu vor den Herrn, denn er hat euer Murren gehört. Und es geschah, als Aaron zu der ganzen Gemeinde der Kinder Israels redete, da wandten sie sich zur Wüste. Und siehe, die Herrlichkeit des Herrn erschien in der Wolke. Und der Herr redete zu Mose und sprach: Ich habe das Murren der Kinder Israels gehört. Sage ihnen, zur Abendzeit sollt ihr Fleisch zu essen haben und am Morgen mit Brot gesättigt werden, und ihr sollt erkennen, dass ich der Herr, euer Gott, bin. Und es geschah, als es Abend war, da kamen Wachteln herauf und bedeckten das Lager. Und am Morgen lag der Tau um das Lager her. Und als der Tau aufgestiegen war, siehe, da lag etwas in der Wüste, rund und klein, so fein wie der Reif auf der Erde. Und als es die Kinder Israels sahen, sprachen sie untereinander: Was ist das? Denn sie wussten nicht, was es war. Mose aber sprach zu ihnen: Dies ist das Brot, das euch der Herr zur Speise gegeben hat. Das ist aber der Befehl, den der Herr gegeben hat. Jeder soll davon sammeln, so viel er zum Essen benötigt, einen Gomer je Kopf nach der Zahl eurer Seelen. Jeder nehme für die, die in seinem Zelt sind. Und die Kinder Israels machten es so und sammelten, der eine viel, der andere wenig. Als man es aber mit dem Gomer maß, da hatte der, welcher viel gesammelt hatte, keinen Überfluss, und der, welcher wenig gesammelt hatte, hatte keinen Mangel, sondern jeder hatte für sich gesammelt, so viel er zum Essen brauchte. Und Mose sprach zu ihnen: Niemand soll etwas davon übrig lassen bis zum anderen Morgen. Aber sie gehorchten Mose nicht, denn etliche ließen davon übrig bis zum Morgen. Da wuchsen Würmer darin, und es wurde stinkend. Und Mose wurde zornig über sie. So sammelten sie es jeden Morgen, jeder so viel er zum Essen brauchte. Wenn aber die Sonne heiß schien, zerschmolz es. Und es geschah am 6. Tag, da sammelten sie doppelt so viel Brot, 2 Gomer für jede Person. Da kamen alle Obersten der Gemeinde und berichteten es Mose. Und er sprach zu ihnen: Das ist es, was der Herr gesagt hat. Morgen ist eine Ruhe, ein heiliger Sabbat des Herrn. Was ihr backen wollt, das backt, und was ihr kochen wollt, das kocht. Was aber übrig ist, das legt beiseite, damit es bis morgen aufbewahrt wird. Und sie legten es beiseite bis zum Morgen, wie Mose geboten hatte, und es wurde nicht stinkend, und es war auch kein Wurm darin. Da sprach Mose: Esst das heute, denn heute ist der Sabbat des Herrn. Ihr werdet es heute nicht auf dem Feld finden. 6 Tage sollt ihr es sammeln, aber am 7. Tag ist der Sabbat, da wird keines zu finden sein. Es geschah aber am 7. Tag, dass etliche vom Volk hinausgingen, um zu sammeln, und sie fanden nichts.
Da sprach der Herr zu Mose: Wie lange weigert ihr euch, meine Gebote und meine Anweisungen zu halten? Seht, der Herr hat euch den Sabbat gegeben, darum gibt er euch am sechsten Tag für 2 Tage Brot. So soll nun jeder an seiner Stelle bleiben, und niemand soll am siebten Tag seinen Platz verlassen. So ruhte das Volk am siebten Tag. Und das Haus Israel gab ihm den Namen Manna. Es war aber wie Koriandersamen, weiß, und hatte einen Geschmack wie Honigkuchen. Und Mose sprach: Das ist es, was der Herr geboten hat. Einen Gomer davon sollt ihr aufbewahren für eure Nachkommen, damit sie das Brot sehen, mit dem ich euch in der Wüste gespeist habe, als ich euch aus dem Land Ägypten herausführte. Und Mose sprach zu Aaron: Nimm einen Krug und fülle einen Gomer voll Manna hinein und stelle es vor den Herrn zur Aufbewahrung für eure Nachkommen. Wie der Herr dem Mose geboten hatte, so stellte es Aaron dort vor das Zeugnis zur Aufbewahrung. Und die Kinder Israels aßen das Manna 40 Jahre lang, bis sie zu dem Land kamen, in dem sie wohnen sollten. Bis sie an die Grenze Kanaans kamen, aßen sie das Manna. Ein Gomer aber ist der 10. Teil eines Ephah.

Kapitel 17. Und die ganze Gemeinde der Kinder Israels zog aus der Wüste Sin ihre Tagesreisen nach dem Befehl des Herrn, und sie lagerte sich in Rephidim, aber da hatte das Volk kein Wasser zu trinken. Darum stritten sie mit Mose und sprachen: Gebt uns Wasser, dass wir trinken. Mose sprach zu ihnen: Was streitet ihr mit mir? Warum versucht ihr den Herrn? Als nun das Volk dort nach Wasser dürstete, da murrten sie gegen Mose und sprachen: Warum hast du uns aus Ägypten heraufgeführt, um uns und unsere Kinder und unser Vieh vor Durst sterben zu lassen? Da schrie Mose zum Herrn und sprach: Was soll ich mit diesem Volk tun? Es fehlt nicht viel, und sie werden mich noch steinigen. Und der Herr sprach zu Mose: Tritt hin vor das Volk und nimm etliche Älteste von Israel mit dir und nimm den Stab in deine Hand, mit dem du den Nil geschlagen hast, und geh hin. Siehe, ich will dort vor dir auf dem Felsen am Horeb stehen, und du sollst den Felsen schlagen, und es wird Wasser herauslaufen, damit das Volk zu trinken hat. Und Mose tat dies vor den Augen der Ältesten Israels. Da gab man dem Ort den Namen Massa und Meriba, wegen der Herausforderung der Kinder Israels und weil sie den Herrn versucht und gesagt hatten: Ist der Herr in unserer Mitte oder nicht? Da kam Amalek und kämpfte gegen Israel in Rephidim. Und Mose sprach zu Josua: Erwähle uns Männer und zieh aus, kämpfe gegen Amalek. Morgen will ich auf der Spitze des Hügels stehen mit dem Stab Gottes in meiner Hand. Und Josua machte es so, wie Mose ihm sagte, und er kämpfte gegen Amalek. Mose aber und Aaron und Hur stiegen auf die Spitze des Hügels. Und es geschah, solange Mose seine Hand aufhob, hatte Israel die Oberhand. Wenn er aber seine Hand sinken ließ, hatte Amalek die Oberhand. Aber die Hände Moses wurden schwer, darum nahmen sie einen Stein und legten den unter ihn, und er setzte sich darauf. Aaron aber und Hur stützten seine Hände, auf jeder Seite einer. So blieben seine Hände fest, bis die Sonne unterging. Und Josua überwältigte Amalek und sein Volk mit der Schärfe des Schwertes. Da sprach der Herr zu Mose: Schreibe das zum Gedenken in ein Buch und präge es den Ohren Josuas ein. Ich will das Andenken Amaleks ganz und gar austilgen unter dem Himmel. Und Mose baute einen Altar und nannte ihn: Der Herr ist mein Kriegsbanner. Und er sprach: Weil eine Hand zum Schwur erhoben ist auf dem Thron des Herrn, soll der Krieg des Herrn gegen Amalek währen von Geschlecht zu Geschlecht.

Kapitel 18. Und als Jethro, der Priester von Midian, Moses Schwiegervater, alles hörte, was Gott an Mose und an seinem Volk Israel getan hatte, wie der Herr Israel aus Ägypten geführt hatte, da nahm Jethro, Moses Schwiegervater, die Zippora, die Frau Moses, die er zurückgesandt hatte, und ihre zwei Söhne, der Name des einen war Gersom, denn er sprach, ich bin ein Fremdling in einem fremden Land geworden, und der Name des anderen Eliezer, denn der Gott meines Vaters ist meine Hilfe gewesen und hat mich von dem Schwert des Pharao errettet. Und Jethro, Moses Schwiegervater, und seine Söhne und seine Frau kamen zu Mose in die Wüste, als er sich an dem Berg Gottes gelagert hatte. Und er ließ Mose sagen, ich, Jethro, dein Schwiegervater, bin zu dir gekommen, und deine Frau und ihre beiden Söhne mit ihr. Da ging Mose hinaus, seinem Schwiegervater entgegen, und beugte sich nieder vor ihm und küsste ihn. Und als sie einander gegrüßt hatten, gingen sie in das Zelt. Da erzählte Mose seinem Schwiegervater alles, was der Herr dem Pharao und den Ägyptern um Israels Willen getan hatte, und alle Mühsal, die ihnen auf dem Weg begegnet war, und wie der Herr sie errettet hatte. Jethro aber freute sich über alles Gute, das der Herr an Israel getan hatte, und dass er sie errettet hatte aus der Hand der Ägypter. Und Jethro sprach, »Gelobt sei der Herr, der euch errettet hat aus der Hand der Ägypter und aus der Hand des Pharao, ja, der sein Volk aus der Gewalt der Ägypter errettet hat. Nun weiß ich, dass der Herr größer ist als alle Götter, denn in der Sache, worin sie in Vermessenheit handelten, ist er über sie gekommen.« Und Jethro, Moses Schwiegervater, nahm Brandopfer und Schlachtopfer, um Gott zu opfern. Da kamen Aaron und alle Ältesten von Israel, um mit Moses Schwiegervater ein Mahl zu halten vor dem Angesicht Gottes. Und es geschah am folgenden Tag, da setzte sich Mose, um das Volk zu richten. Und das Volk stand um Mose her vom Morgen bis zum Abend. Als aber Moses Schwiegervater alles sah, was er mit dem Volk tat, sprach er, »Was tust du denn mit dem Volk? Warum sitzt du allein und das ganze Volk steht um dich her vom Morgen bis zum Abend?« Mose antwortete seinem Schwiegervater, »Das Volk kommt zu mir, um Gott zu befragen. Denn wenn sie eine Rechtssache haben, kommen sie zu mir, dass ich entscheide, wer von beiden Recht hat, und damit ich ihnen Gottes Ordnungen und seine Gesetze verkünde.« Aber Moses Schwiegervater sprach zu ihm, »Es ist nicht gut, was du tust. Du wirst müde und kraftlos, sowohl du als auch das Volk, das bei dir ist, denn diese Sache ist zu schwer für dich, du kannst sie allein nicht ausrichten. So höre auf meine Stimme. Ich will dir raten, und Gott wird mit dir sein. Tritt du für das Volk vor Gott, und bringe du ihre Anliegen vor Gott, und erkläre ihnen die Ordnungen und Gesetze, dass du ihnen den Weg verkündest, auf dem sie wandeln, und die Werke, die sie tun sollen. Sieh dich aber unter dem ganzen Volk nach tüchtigen Männern um, die Gott fürchten, Männer der Wahrheit, die dem ungerechten Gewinn Feind sind. Die setze über sie als Oberste über 1000, über 100, über 50 und über 10, damit sie dem Volk allezeit Recht sprechen. Alle wichtigen Sachen aber sollen sie vor dich bringen, und alle geringen Sachen sollen sie selbst richten. So wird es dir leichter werden, wenn sie die Bürde mit dir tragen. Wenn du das tun wirst, und wenn es dir Gott gebietet, so wirst du bestehen können. Und dann wird auch dieses ganze Volk in Frieden an seinen Ort kommen. Da folgte Mose der Stimme seines Schwiegervaters und tat alles, was er sagte. Und er erwählte tüchtige Männer aus ganz Israel und machte sie zu Häuptern über das Volk, zu Obersten über 1000, über 100, über 50 und über 10, damit sie dem Volk allezeit Recht sprechen sollten. Die schweren Sachen brachten sie vor Mose, die geringen Sachen aber richteten sie selbst. Darauf ließ Mose seinen Schwiegervater ziehen und er kehrte in sein Land zurück.

Kapitel 19. Im dritten Monat nach dem Auszug der Kinder Israels aus dem Land Ägypten kamen sie an eben diesem Tag in die Wüste Sinai. Sie waren von Rephidim ausgezogen und in die Wüste Sinai gekommen und lagerten sich in der Wüste, und Israel lagerte sich dort dem Berg gegenüber. Mose aber stieg hinauf zu Gott, denn der Herr rief ihm vom Berg aus zu und sprach: So sollst du zum Haus Jakobs sagen und den Kindern Israels verkündigen: Ihr habt gesehen, was ich an den Ägyptern getan habe und wie ich euch auf Adlersflügeln getragen und euch zu mir gebracht habe. Wenn ihr nun wirklich meiner Stimme Gehör schenken und gehorchen werdet und meinen Bund bewahrt, so sollt ihr vor allen Völkern mein besonderes Eigentum sein, denn die ganze Erde gehört mir. Ihr aber sollt mir ein Königreich von Priestern und ein heiliges Volk sein. Das sind die Worte, die du den Kindern Israels sagen sollst. Und Mose kam und rief die Ältesten des Volkes zu sich und legte ihnen alle diese Worte vor, die der Herr ihm geboten hatte. Da antwortete das ganze Volk miteinander und sprach: Alles, was der Herr gesagt hat, das wollen wir tun. Und Mose überbrachte dem Herrn die Antwort des Volkes. Da sprach der Herr zu Mose: Siehe, ich will in einer dichten Wolke zu dir kommen, damit das Volk meine Worte hört, die ich mit dir rede, und auch dir für alle Zeit glaubt. Und Mose verkündete dem Herrn die Worte des Volkes. Da sprach der Herr zu Mose: Geh zum Volk und heilige sie heute und morgen, und sie sollen ihre Kleider waschen. Und sie sollen bereit sein für den dritten Tag, denn am dritten Tag wird der Herr vor den Augen des ganzen Volkes herabsteigen auf den Berg Sinai. Und ziehe dem Volk eine Grenze ringsum und sprich zu ihnen: Hütet euch davor, auf den Berg zu steigen und seinen Fuß anzurühren, denn jeder, der den Berg anrührt, muss unbedingt sterben. Niemandes Hand soll ihn anrühren, sonst soll derjenige unbedingt gesteinigt oder erschossen werden, es sei ein Tier oder ein Mensch, er soll nicht am Leben bleiben. Wenn aber das Horn anhaltend ertönt, dann sollen sie zum Berg kommen. Da stieg Mose vom Berg herab zum Volk und heiligte das Volk, und sie wuschen ihre Kleider. Und er sprach zum Volk: Seid bereit für den dritten Tag, keiner nahe sich seiner Frau. Und es geschah, als der dritte Tag kam und es noch früh am Morgen war, da erhob sich ein Donnern und Blitzen, und eine dichte Wolke lag auf dem Berg, und es ertönte ein sehr lauter Schall von Schofarhörnern. Da erschrak das ganze Volk, das im Lager war. Und Mose führte das Volk aus dem Lager Gott entgegen, und sie stellten sich unten am Berg auf. Aber der ganze Berg Sinai rauchte, weil der Herr im Feuer auf ihn herabstieg. Und sein Rauch stieg auf wie der Rauch eines Schmelzofens, und der ganze Berg erbebte heftig. Und der Hörnerschall wurde immer stärker. Mose redete, und Gott antwortete ihm mit lauter Stimme. Als nun der Herr auf den Berg Sinai, oben auf den Gipfel des Berges herabgekommen war, rief er Mose hinauf auf den Gipfel des Berges, und Mose stieg hinauf. Da sprach der Herr zu Mose: Steige hinab und ermahne das Volk, dass sie nicht zum Herrn durchbrechen, um zu schauen, und viele von ihnen fallen. Auch die Priester, die dem Herrn nahen, sollen sich heiligen, dass der Herr nicht einen Riss unter ihnen macht. Mose aber sprach zum Herrn: Das Volk kann nicht auf den Berg Sinai steigen, denn du hast uns bezeugt und gesagt: Ziehe eine Grenze um den Berg und heilige ihn. Der Herr sprach zu ihm: Geh hin, steige hinab. Danach sollst du hinaufsteigen und Aaron mit dir. Aber die Priester und das Volk sollen nicht durchbrechen, um zum Herrn hinaufzusteigen, damit er nicht einen Riss unter ihnen macht. Und Mose stieg zum Volk hinunter und sagte es ihnen.

Kapitel 20. Und Gott redete alle diese Worte und sprach: Ich bin der Herr, dein Gott, der ich dich aus dem Land Ägypten, aus dem Haus der Knechtschaft herausgeführt habe. Du sollst keine anderen Götter neben mir haben. Du sollst dir kein Bildnis noch irgendein Gleichnis machen, weder von dem, was oben im Himmel, noch von dem, was unten auf Erden, noch von dem, was in den Wassern unter der Erde ist. Bete sie nicht an und diene ihnen nicht, denn ich, der Herr, dein Gott, bin ein eifersüchtiger Gott, der die Schuld der Väter heimsucht an den Kindern bis in das dritte und vierte Glied derer, die mich hassen, der aber Gnade erweist an vielen Tausenden, die mich lieben und meine Gebote halten. Du sollst den Namen des Herrn, deines Gottes, nicht missbrauchen, denn der Herr wird den nicht ungestraft lassen, der seinen Namen missbraucht. Gedenke an den Sabbattag und heilige ihn. 6 Tage sollst du arbeiten und alle deine Werke tun, aber am 7. Tag ist der Sabbat des Herrn, deines Gottes. Da sollst du kein Werk tun, weder du noch dein Sohn, noch deine Tochter, noch dein Knecht, noch deine Magd, noch dein Vieh, noch dein Fremdling, der innerhalb deiner Tore lebt. Denn in 6 Tagen hat der Herr Himmel und Erde gemacht und das Meer und alles, was darinnen ist, und er ruhte am 7. Tag. Darum hat der Herr den Sabbattag gesegnet und geheiligt. Du sollst deinen Vater und deine Mutter ehren, damit du lange lebst in dem Land, das der Herr dein Gott dir gibt. Du sollst nicht töten. Du sollst nicht Ehe brechen. Du sollst nicht stehlen. Du sollst kein falsches Zeugnis reden gegen deinen Nächsten. Du sollst nicht begehren das Haus deines Nächsten. Du sollst nicht begehren die Frau deines Nächsten, noch seinen Knecht, noch seine Magd, noch sein Rind, noch seinen Esel, noch irgendetwas, das dein Nächster hat. Und das ganze Volk nahm das Donnern und die Flammen wahr und den Schall der Schofarhörner und den rauchenden Berg. Als nun das Volk dies wahrnahm, zitterte es und stand von ferne. Und es sprach zu Mose: Rede du mit uns und wir wollen hören, aber Gott soll nicht mit uns reden, sonst müssen wir sterben. Mose aber sprach zum Volk: Fürchtet euch nicht. Denn Gott ist gekommen, um euch zu prüfen, und damit die Furcht vor ihm euch vor Augen sei, damit ihr nicht sündigt. Und das Volk stand von ferne, Mose aber nahte sich zu dem Dunkel, in dem Gott war. Und der Herr sprach zu Mose: So sollst du zu den Kindern Israels sprechen. Ihr habt gesehen, dass ich vom Himmel her zu euch geredet habe. Darum sollt ihr neben mir keine Götter aus Silber machen, auch Götter aus Gold sollt ihr euch nicht machen. Einen Altar aus Erde sollst du mir machen, und darauf deine Brandopfer und deine Friedensopfer, deine Schafe und deine Rinder darbringen. An jedem Ort, wo ich meines Namens gedenken lasse, dort will ich zu dir kommen und dich segnen. Und wenn du mir einen steinernen Altar machen willst, sollst du ihn nicht aus behauenen Steinen bauen. Denn wenn du deinen Meißel darüber schwingen würdest, so würdest du ihn entweihen. Du sollst auch nicht auf Stufen zu meinem Altar hinaufsteigen, damit deine Blöße nicht aufgedeckt wird vor ihm.

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1: Liebe Hörerinnen und Hörer, wir heißen Sie herzlich willkommen zu unserer Reihe Missionswerk Mitternachtsruf für Sie gelesen. Ist Israels Zukunft Vergangenheit? Ist die Gemeinde bzw. Kirche etwa doch das neue Israel und hat sie die Verheißungen des Alten Testamentes von den Juden übernommen? Die beiden Bibellehrer Johannes Pflaum und Norbert Lied legen in dieser Broschüre Ersatztheologie auf überzeugende Weise dar, dass die Bibel allen theologischen Konzepten zum Trotz die Ersetzung Israels durch die Gemeinde nicht lehrt und dass die Gemeinde gar nicht das neue Israel Gottes sein kann. Hören Sie heute die Einleitung sowie den ersten Teil des ersten Kapitels. Wir wünschen Ihnen beim Hören dieser Sendung Gottes reichen Segen. Es liest für Sie Andreas Klinner.
2: Einleitung. Hat Israel eine Zukunft? Es gibt eine nicht unbeträchtliche Zahl von bibeltreuen Auslegern und Gläubigen, mit denen wir viele Überzeugungen teilen, die aber eine Zukunft für das ethnische Volk Israel ablehnen. Diese Vertreter der sogenannten Ersatztheologie lehren, dass der neue Bund den alten Bund ersetzt habe und damit seien auch die Verheißungen für Israel auf die Gemeinde übergegangen. Israel habe durch seinen Unglauben die Verheißungen verspielt und deshalb als Volk keine Zukunft mehr. Als eine der Belegstellen wird Galater 6, die Verse 15 und 16 zitiert. Dort lesen wir: Denn weder Beschneidung noch Unbeschnittensein gilt etwas, sondern eine neue Schöpfung. Und so viele dieser Richtschnur folgen werden, Frieden und Barmherzigkeit über sie und über das Israel Gottes. Ersatztheologen argumentieren, dass diese und andere Stellen doch deutlich machten, dass die Kirche bzw. Gemeinde im neuen Bund das Israel Gottes sei und das Volk Israel aus diesem Grund keine Verheißung als auserwähltes Volk mehr habe. Sie verweisen unter anderem auch auf Römer 2, die Verse 28 und 29, sowie Kapitel 9, die Verse 6 bis 11. Paulus nennt in der ersten Stelle im Römerbrief nicht den einen Juden, der zu Israel gehört und beschnitten ist, sondern den, der die Herzensbeschneidung, die Glaubensgerechtigkeit im Geist hat. Denn nicht der ist ein Jude, der es äußerlich ist, auch ist nicht das die Beschneidung, die äußerlich am Fleisch geschieht, sondern der ist ein Jude, der es innerlich ist und seine Beschneidung geschieht am Herzen, im Geist. Nicht dem Buchstaben nach. Seine Anerkennung kommt nicht von Menschen, sondern von Gott. Römer 2, die Verse 28 und 29. Die zweite Stelle bezeichnet nicht die Kinder des Fleisches, Israel als Volk, als Abrahams Nachkommen, sondern die Kinder der Verheißung, die, welche glauben. So lesen wir in Römer 9, die Verse 6 bis 11. Nicht aber, dass das Wort Gottes nun hinfällig wäre. Denn nicht alle, die von Israel abstammen, sind Israel. Auch sind nicht alle, weil sie Abrahams Same sind, Kinder, sondern in Isaak soll dir ein Same berufen werden. Das heißt, nicht die Kinder des Fleisches sind Kinder Israel, sondern die Kinder der Verheißung werden als Same gerechnet.

Das ist ein Wort der Verheißung. Um diese Zeit will ich kommen und Sarah soll einen Sohn haben. Und nicht allein dies, sondern auch als Rebekka von ein und demselben von unserem Vater Isaak schwanger war, als die Kinder noch nicht geboren waren und weder Gutes noch Böses getan hatten, damit der gemäß der Auserwählung gefasste Vorsatz Gottes bestehen bleibe, nicht aufgrund von Werken, sondern aufgrund des Berufenden. Mit diesen Stellen wird argumentiert, dass durch den neuen Bund die irdischen, noch ausstehenden Verheißungen für Israel hinfällig seien und sich diese nur noch für die Glaubenden, Kirche bzw. Gemeinde, im geistlichen Sinn erfüllten. Nun wird ein ganzer Teil von bibelgläubigen Christen durch die Verbreitung dieser Ersatztheologie zunehmend verunsichert. Dadurch stellt sich die Frage, ob die überwiegende Mehrheit der bibeltreuen Bewegung im deutschsprachigen Raum die Bibel in der Israel-Frage falsch verstanden und ausgelegt hat. Aus diesem Grund möchten wir einige biblische Belege anführen, die deutlich machen, dass Israel nach wie vor Gottes auserwähltes Volk ist und aus biblischer Sicht eine große Zukunft hat.

Kapitel 1: Die fehlende Sicht für Israel. Moishe Rosen schreibt: Um völlig offen zu sein, ich muss sagen, dass die Christen die Juden beraubt haben. Und was vielleicht schlimmer ist, dass dieser Diebstahl angespornt wurde von Theologen, Pastoren und sogar Sonntagsschullehrern, die kleine Kinder darin unterrichteten, das Lied zu singen: Jedes Versprechen im Buch ist mein, jedes Kapitel, jeder Vers, jede Zeile. Der Apostel Paulus betonte, dass die Gläubigen aus den Heiden keinen Grund hätten, hochmütig zu werden, sich über das Volk Israel zu erheben und mit Stolz oder Feindschaft zu reagieren. So heißt es doch in Römer 11, Vers 20: Sei nicht hochmütig, sondern fürchte dich. Doch ausgerechnet diese Ermahnung wurde schon bald in den Wind geschlagen, sodass in der Kirchengeschichte ein antisemitischer Sturm über das Judentum losbrach. Die fehlende Sicht in der Kirchengeschichte. Viele Kirchenväter kamen zum Schluss, Gott habe das jüdische Volk als Christusmörder auf ewig verworfen. So wurde Israel enterbt und die Gemeinde bzw. Kirche nahm den Platz Israels ein. Die Christenheit sei nun an deren Stelle für immer die einzige Trägerin aller Verheißungen und Segnungen Gottes. Diese Haltung hat im Laufe der letzten beiden Jahrtausende viel zum Missverständnis über Israel beigetragen und unsagbar viel Leid über die Juden gebracht. Besonders der als erster Dogmatiker der Kirchengeschichte bekannt gewordene griechische Theologe und Philosoph Origenes, der von 185 bis 254 nach Christus lebte, stellte bereits Anfang des 3. Jahrhunderts die Weichen dafür, alle Verheißungen, die im Alten Testament dem Volk Israel zugesprochen sind, auf die Kirche zu übertragen. Alle Flüche und Gerichtsverheißungen des Alten Testaments hingegen überließ er wortwörtlich ausschließlich und bleibend dem jüdischen Volk. Diese Linie durchzog hauptsächlich die ersten Jahrhunderte des Christentums, prägte das Mittelalter und beeinflusste sogar die Reformatoren. In dem Buch »Die Wurzeln des Antisemitismus« von Carsten Peter Tiede und Ulf Stingelin heißt es: »Wir stehen heute verständnislos und entsetzt vor solchen Ereignissen und können auch mit den subtilsten Erklärungsversuchen, warum so gedacht, geschrieben und gehandelt wurde, nicht davor ausweichen, den Schandfleck, der auf der Geschichte des Christentums seit dem 2. Jahrhundert liegt, zu dokumentieren und einzugestehen. Denn wer das Christentum für judenfeindlich hält, darf sich zu Recht auf solche berufen, die als Lehrer der Kirche die Anfänge christlichen Denkens und Handelns mitbestimmten.« Schon sehr früh in der Kirchengeschichte lässt sich die tief tragische Entwicklung verfolgen. Die Christenheit verkraftete nicht in geistlich geduldiger Weise, dass die Juden ein Haupthindernis der missionarischen Tätigkeit waren. Daraus entstand die Ersatz- und Enterbungstheologie. Einige Kirchenväter trugen in unseliger Weise zum Hass bei, der durch diese Lehre geschürt wurde. Johannes Chrysostomus sprach im 4. Jahrhundert von der Synagoge als dem Tempel der Dämonen, der Höhle der Teufel, dem Abgrund des Verderbens. Eine weitere Aussage des Bischofs von Antiochien lautete: Man muss die Juden fliehen wie eine die ganze Welt bedrohende Pest. Man muss die Märtyrer nachahmen, die die Juden hassten, weil sie Christus liebten. Denn man kann das Opfer nicht lieben, ohne die Mörder zu hassen. Wie ein gemästetes, arbeitsunfähiges Tier taugen sie nur noch für die Schlechterei. Auch der Kirchenvater Augustinus, dem einige wichtige Erkenntnisse geschenkt waren, war leider ein Vertreter der Enterbungstheologie und äußerte sich in der Judenfrage verhängnisvoll. Bernard Lewis führt dazu aus: Während St. Augustin darlegte, wie diejenigen, die einst Gottes auserwähltes Volk gewesen waren, nun als Söhne Satans dastanden. Carsten Peter Tiede und Urs Stingelin machen auch auf den tragischen Judenhass des Kirchenvaters aufmerksam. Sie weisen darauf hin, dass in seinem Hauptwerk De Civitate Dei über den Gottesstaat immer wieder antijüdische Spitzen zu finden sind. Er vertrat auch die These, dass die Juden allein Christus getötet hätten und als Mörder Christi bestraft seien. Augustinus' antisemitische Haltung kam in seinem Traktatus Adversus Iudeus
Traktat gegen die Juden klar zum Ausdruck. Die oben erwähnten Autoren sehen seinen unguten Einfluss in dieser Frage auf die Kirchengeschichte als bedeutend an. Diese Linie zieht sich weiter durch die Kirchengeschichte. Zu Recht schreibt H. Weber: Der Antisemitismus der frühen Christenheit übertraf alle ältere oder gleichzeitige außerchristliche Judenfeindlichkeit. Ab dem 4. Jahrhundert wirkte sich der christliche Hass in der kirchlichen und staatlichen Gesetzgebung in zahlreichen Gewalttätigkeiten gegen die Juden und ihre Synagogen aus. Schrittweise verloren die Juden ihre Bürgerrechte. Auf Übertritt zum Judentum stand der Tod durch Verbrennung. Gesetz Konstantin von 315. Die jüdische Mission wurde verboten. Bei gewalttätigen Ausschreitungen gegen die Juden traten häufig Bischöfe und Mönche als Anstifter auf. Selbst bei späteren herausragenden Personen der Kirchengeschichte lässt sich dieser Bacillus weiterverfolgen. Am Anfang der Reformation war Martin Luther den Juden sehr freundlich zugewandt und setzte sich 1523 entgegen dem damaligen kirchlichen Trend für die Juden ein. Luther prangerte den antisemitischen Umgang der Christen mit den Juden in seiner recht deftigen Art und Weise an. Er sah sie durch ihre Abstammung sogar Christus näher als wir Heiden. Er sprach auch von den biblischen Vorrechten der Juden. Gleichzeitig gab er auch seiner Hoffnung Ausdruck, dass die Juden zu guten Christen werden können, wenn man sie säuberlich in den Heiligen Schriften unterweist. Leider verfasste der größte aller Reformatoren am Ende seines Wirkens eine äußerst verhängnisvolle Schrift in dieser Frage. Einige meinen, diese Schrift wäre deshalb zustande gekommen, weil Luther infolge der Neuentdeckung des Wortes Gottes mit einer großen Offenheit von den Juden gerechnet hätte und in seiner Erwartung tief enttäuscht worden wäre. Eine andere These besagt, dass der Reformator 1525 vor einem polnischen Juden gewarnt wurde, der angeblich den Auftrag hatte, ihn zu vergiften. Demnach hätte diese vermutlich gefälschte Warnung Luther in der Judenfrage zum Umdenken gebracht. Verschiedene Forscher sehen den Knick in Luthers Haltung, als er 1537 eine briefliche Bitte des Juden Josel von Rosheim ausschlug. Martin Brecht versucht in seinem dreibändigen Werk über Martin Luther die Entwicklung des Reformators in der Judenfrage ausführlich darzulegen. Obwohl sich Luther gegenüber dem herrschenden Antisemitismus seiner Zeit in guter Weise abhob, meint Brecht, eine im Ansatz schon vorhandene und sich verstärkende Zwiespältigkeit des Reformators in der Judenfrage zu erkennen. Folgende Punkte führten gemäß seiner Darlegung schließlich zur Abfassung der antijüdischen Schrift. Der Reformator machte negative Erfahrungen mit jüdischer Hetze gegen die Christen. Luther wollte die Juden für den Messias gewinnen und erfuhr von Seiten der Rabbiner Ablehnung. Seine Argumentation mit Bibelstellen wurde von den Rabbinern manchmal mit Zitaten anderer Rabbiner erwidert, was ihn enttäuschte. Luther wurde mit dem Einfluss von Extremisten unter den Täufern konfrontiert, die das Einhalten des Sabbats bis hin zur Beschneidung forderten, judaisierende Sabbater genannt. Der Reformator erkannte die Gefahr des Rückfalls in die jüdische Gesetzlichkeit und verfasste eine Schrift Wider die Sabbater. Luther erkannte die Parallelen der Werksgerechtigkeit zwischen dem religiösen Judentum und der katholischen Kirche sowie die damit zusammenhängende Ablehnung der Rechtfertigung durch den Glauben. Und schließlich, Luther traf es zutiefst, dass Christus von religiösen Juden als Gott abgelehnt und verlästert und die Dreieinigkeit von ihnen als Vielgötterei bezeichnet wurde. Diese angeführten Punkte können Luthers antisemitische Schrift auf keinen Fall entschuldigen oder relativieren. Damit soll lediglich die Entwicklung aufgezeigt werden, die zu seiner tragischen Schrift von 1543 von den Juden und ihren Lügen führte. Obwohl dem Reformator in erster Linie an einer theologischen Auseinandersetzung mit dem Judentum gelegen war, ließ er sich in seinen Ausführungen auch dazu hinreißen,
antisemitische Verschwörungstheorien seiner Zeit gegen die Juden zu übernehmen. Er beschuldigte sie der Faulheit, des Vergiftens von Brunnen, der Kindesentführungen für Ritualmorde. Er verdächtigte die jüdischen Ärzte als Giftmischer. In dieser Schrift sind unter anderem folgende Sätze zu finden. Was wollen wir Christen nun mit diesem verworfenen, verdammten Volk der Juden tun? Wir müssen mit Gebet und Gottesfurcht eine scharfe Barmherzigkeit üben, ob wir doch etliche aus der Flamme und Glut erretten könnten. Rächen dürfen wir uns nicht. Sie haben die Rache am Halse, tausendmal ärger, als wir ihnen wünschen können. Ich will meinen treuen Rat geben, dass man ihre Synagogen oder Schulen mit Feuer anstecke und was nicht brenne, mit Erde überhäufe und beschütte, dass kein Mensch einen Stein oder Schlacke davon sehe ewiglich. Und solches soll man tun, unserem Herrn und der Christenheit zu ehren, damit Gott sehe, dass wir Christen seien und solch öffentlich Lügen, Fluchen und Lästern seines Sohnes und seiner Christen wissentlich nicht geduldet noch gewilligt haben. Trotz dieser antisemitischen Linie, die auf biblischer Grundlage deutlich verneint werden muss, wollen wir das Kind nicht mit dem Bad ausschütten. Die Kirchenväter haben auch sehr wichtige und wertvolle Entdeckungen gemacht, für die wir Gott nur danken können. So kann beispielsweise die Entdeckung der vier Soli, allein der Glaube, allein die Gnade, allein die Schrift, allein Christus, der Reformation durch Luther als herausragend in der Kirchengeschichte bezeichnet werden. Die Landesverheißungen für Israel und die messianischen Verheißungen des Zepters Davids sah Luther mit dem ersten Kommen Christi erfüllt, beziehungsweise mit der Zerstreuung der Juden außerhalb ihres Landes besiegelt. Für ihn gingen die Verheißungen und der Gottesdienst an die Christen über. Diese falsche Denkweise des Reformators kann aufgrund der damaligen Situation, als von dem Staat Israel weit und breit nichts zu sehen war, noch in gewissem Sinn nachvollzogen werden. Dagegen ist es umso unverständlicher, dass heute Vertreter der Ersatztheologie hartnäckig an ihren Thesen festhalten, wo doch Israel offensichtlich im Zentrum des Weltgeschehens steht und dahinter die Erfüllung letzter biblischer Prophezeiungen heraufzudämmern beginnt. Die Auswirkungen der Ersatztheologie können wir auch beim Aufkommen des Nationalsozialismus und dem damit verbundenen Antisemitismus in seiner bisher schlimmsten Form verfolgen. 1932 wurden die Richtlinien der Glaubensbewegung deutscher Christen veröffentlicht. Man schloss sich dabei eng an das politische Programm Hitlers an. Darin hieß es: Wir sehen in Rasse, Volkstum und Nation uns von Gott geschenkte und anvertraute Lebensordnungen. Wir fordern aber auch Schutz des Volkes vor den Untüchtigen und Minderwertigen. In der Judenmission sehen wir eine schwere Gefahr für unser Volkstum. Sie ist das Eingangstor fremden Blutes in unseren Volkskörper. Die Heilige Schrift weiß auch etwas zu sagen von heiligem Zorn und sich Versagen der Liebe. Insbesondere ist die Eheschließung zwischen Deutschen und Juden zu verbieten. Diese Richtlinien der deutschen Christen errangen bei den preußischen Kirchenwahlen im November 1932 ein Drittel aller Sitze. Erst die massive Kritik der bekennenden Kirche um Pfarrer Niemöller und Bonhoeffer führte schließlich zu einer gemäßigten Version im Mai 1933. Selbst in der Zeit nach dem Zweiten Weltkrieg und dem damit verbundenen Holocaust lassen sich die Spuren der Ersatztheologie in Verbindung mit dem Antisemitismus immer wieder in der Kirche finden. 1984 schrieb der evangelische Pfarrer Schenk im Pfälzischen Pfarrerblatt: Die Christusgläubigen als Gemeinschaft der Heiligen und als die eine christliche Kirche ist an die Stelle des ehemals erwählten Gottesvolkes getreten. Während des Libanonkrieges 1982 in der Operation Frieden für Galiläa äußerte sich der evangelische Theologe Ulrich Schön aus Beirut folgendermaßen: Und es kommen theologische Gedanken gepaart mit Zorn, von dem ich nicht unglücklich wäre, wenn auch etwas göttlicher Zorn dabei wäre. Dieser in Anführungsstriche Frieden
hat nichts mit dem Frieden zu tun, den die drei Schwesterreligionen Islam, Christentum und Judentum wollen. Sie sollten alle drei dem Staat Israel einen Prozess machen, wegen Diebstahl und wegen Entführung und Vergewaltigung eines Minderjährigen. Denn er hat den Namen des Volkes Gottes gestohlen und er hat etwas Junges, Zartes vergewaltigt, den Frieden. Und ich wünsche mir, dass ein unerwartetes Nebenprodukt dieses Krieges abfalle. Ein Todesstoß für allen christlich-theologischen Pro-Zionismus.

0: Liebe Zuhörer, wir hoffen, dass Sie durch diese Sendung reich gesegnet wurden. Aus der Broschüre Ersatztheologie von Johannes Pflaum und Norbert Lied hörten Sie soeben in einem ersten Teil die Einleitung sowie den ersten Teil des ersten Kapitels. 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

Ganz herzlich willkommen zur heutigen Sendung des Missionswerkes Mitternachtsruf. Es spricht jetzt Norbert Lee zu Ihnen und unter dem Hauptthema Prophetische Wunder im Johannesevangelium hören Sie heute den achten Teil mit dem Thema Die Auferweckung des Lazarus. Die Mitarbeiter des Missionswerkes Mitternachtsruf wünschen Ihnen viel Freude und Gottes reichen Segen beim Zuhören dieser Botschaft.

Ja, ich darf Sie auch noch ganz herzlich begrüßen. Heute Morgen haben wir das Thema der Auferstehung eigentlich, Lazarus. Nun ein weiterer Teil der Wunder, der Zeichen im Johannesevangelium, die ja irgendwo, irgendwie alle eine prophetische Bedeutung haben. Die Auferweckung des Lazarus eben auch. Ich meine, ein Wunder ist immer ein Wunder. Gibt es große Wunder, kleine Wunder? Ist immer was Übernatürliches, nicht wahr? Ein Wunder steht immer über die Naturgesetze. Von daher kann man vielleicht nicht sagen, das Wunder ist größer als jenes Wunder. Aber relativ betrachtet könnte man doch sagen, ja, von allen Wundern, die Jesus getan hat, ist das Wunder der Auferweckung des Lazarus das Größte. Ein Mensch ist gestorben und die Verwesung hat bereits eingesetzt. Also der Körper fing schon an, sich zu zersetzen. Ich glaube, Professor Gitt hat es einmal gesagt, als Jesus dann rief, Lazarus, komm heraus, da mussten die sich bereits verflüchtigten Moleküle, die mussten alle wieder zurückkommen. Die waren schon irgendwo im Universum vielleicht, ja? Da kamen die wieder zurück und setzten sich wieder in den Körper, werden regeneriert, werden heil, werden gesund und der Mann steht aus den Toten auf und kommt heraus. Das ist gewaltig. Das macht Mut. 2. Timotheus 1, Vers 10 sagt, durch die Erscheinung unseres Retters Jesus Christus, der dem Tod die Macht genommen hat und Leben und Unvergänglichkeit ans Licht gebracht hat durch das Evangelium. Sein Wort, sein Evangelium. Das ist doch wirklich mutmachend für alle Hinterbliebenen, deren Angehörigen verstorben sind, andere Menschen, die vielleicht todkrank sind. Alle, die wir älter werden, die wir Angst haben vor dem Tod, uns damit beschäftigen. Unser Retter, der dem Tod die Macht genommen hat. Durch sein Evangelium. Lazarus, komm heraus. Der kam heraus. Auch dieses Wunder, übrigens, der Auferweckung des Lazarus, ist wieder ein Wunderzeichen oder ein Zeichenwunder. Es wird zweimal so erwähnt. Einmal in Vers 47, die Priester, die Pharisäer und der Hohe Rat sagen, in Bezug der Auferweckung des Lazarus, was sollen wir tun, denn dieser Mensch tut viele Zeichen. Also Johannes betont wieder den Begriff Zeichen. Er verwendet nicht das Wort Wunder, obwohl es ja ein Wunder war, aber es war eben ein Wunderzeichen. Und dann auch später, ein Kapitel später, in Kapitel 12, Vers 17, 18, in Bezug auf die Auferweckung des Lazarus, die Menge nun, die bei ihm war, als er Lazarus aus dem Grab gerufen und ihn aus den Toten auferweckt hatte, legte Zeugnis ab. Darum ging ihm auch die Volksmenge entgegen, weil sie gehört hatte, dass er dieses Zeichen getan hat. Also es handelt sich um ein zeichengebendes Wunder. Oder vielleicht so rum, um ein Wunder, das

ein Zeichen setzen will. Und da sind wir bereits bei dieser Frage: Für was steht dieses Wunderzeichen der Auferweckung des Lazarus prophetisch? Wir dürfen nicht vergessen bei allem, dass Jesus ja unter seinem Volk Israel wirkte. Und ich sage jetzt mal so, wahrscheinlich 95% seiner Reden betreffen das jüdische Volk. Er hat immer ihre Heilsgeschichte vor Augen, meistens. Für was steht dieses Wunderzeichen also prophetisch? Arno Gebelein, ich weiß nicht, ob Sie den Namen schon mal gehört haben. Dieser Mann war ein großartiger Bibellehrer und er hat auch einen ganzen Kommentar geschrieben, zweibändig, über das Alte und über das Neue Testament. Ich glaube, wir haben ihn sogar in unserem, an unserem Büchertisch. Kann ich ihn sehr, sehr empfehlen. Wissen Sie, warum? Dieser Mann lebte von 1861 bis 1945. Und was mich bei seiner Kommentarreihe so erquickt ist, er ist nicht zu langatmig. Einmal das ist schon mal ganz gut. Und zum anderen, er hat einen fantastischen Blick für die Prophetie in Bezug auf Israel. Der Mann lebte bis 1945. Also da gab es den jüdischen Staat noch nicht. Und da hatte der schon das ganze Alte Testament ausgelegt, das Neue Testament ausgelegt. Und der schrieb bereits 1920 ungefähr, um dieses Jahr 1920, also Jahrzehnte vor der Staatsgründung Israels, in seinem Kommentar über Lazarus, ich zitiere: Lazarus ist auch ein passendes Bild Israels und dessen zukünftiger Auferweckung als Nation. 1920. Schön, ne? Also wirklich, finde ich einfach schön. Also wie gesagt, der Kommentar kann auch bestellt werden. Aber ich glaube, wir haben zwei, drei, meine ich, gesehen zu haben. Bei uns am Büchertisch ist sehr, sehr, wenn Sie die Bibel gerne studieren, Altes, Neues Testament, dann ist das eine wunderbare Kommentarreihe. Mit dieser Aussage bringt Gebelein, finde ich, den Inhalt der Geschichte des Lazarus auf den prophetischen Punkt. Und es ist wirklich so, liebe Geschwister, neben all dem Persönlichen, das wir natürlich auf uns anwenden können und auch wollen, es gibt etliche Linien im Johannes Kapitel 11, die im Gesamtzusammenhang der Heiligen Schrift gesehen übereinstimmen mit dem prophetischen Handeln Gottes an Israel. Paulus zum Beispiel. Paulus vergleicht ja die zukünftige Wiederannahme Israels, die geistliche Wiederherstellung des jüdischen Volkes, als eine Auferstehung aus den Toten. Sehen wir mal bei Lazarus. Jesus wartet, er kommt nicht. Dann kommt er zurück, wohin? An den Ölberg. Das ist doch alles prophetische Parallelen, ja? Und dann ruft er den Lazarus heraus. Römer 11, Vers 15, nach der neuen Genfer Übersetzung: Wenn nämlich schon die Verwerfung Israels der Welt die Versöhnung mit Gott brachte, was wird dann erst Israels Wiederannahme bedeuten? Nichts Geringeres als das Tote lebendig werden. Siehe Lazarus. Was ist denn jetzt nun der Sinn der Auferweckung des Lazarus? Vers 4. Als Jesus es hörte, sprach er: Diese Krankheit ist nicht zum Tod, sondern zur Verherrlichung Gottes, damit der Sohn Gottes dadurch verherrlicht wird. Diese Krankheit ist nicht zum Tod. Komisch. Er ist doch gestorben. Ist er nur gestorben oder nicht? War Lazarus wirklich tot? Diese Krankheit ist nicht zum Tod. Ich glaube, das ist wie im Gesamtzusammenhang der Bibel, ist das wie so ein Ausdruck für Israel auch. Israel ist nicht verworfen, um zu sterben und um in der Geschichte für immer und ewig unterzugehen. Sie werden zwar für eine Zeit lang ausgeschaltet, aber nicht für den ewigen Tod.
Der Sinn der Auferweckung des Lazarus ist einmal der, dass er uns Hoffnung vermittelt. Hoffnung. Die Bibel ist wahr in all ihren Aussagen in Bezug auf die Prophetie, auf Israel, auf die Gemeinde, auf des Einzelnen. Also durch die Geschichte der Auferweckung des Lazarus erweckt uns Gott die lebendige Hoffnung dafür, dass alle, die an Jesus glauben, nicht dem Tod preisgegeben sind, sondern zum Leben gehören. Wie gesagt, Lazarus war wirklich gestorben. Er stank ja schon. Aber seine Krankheit war nicht dazu gedacht, im Tod zu bleiben, sondern aus dem Tod auferweckt zu werden. Alles, was einem an Jesus gläubigen Menschen widerfährt, dient letztlich nicht dem Tod. Wir richten unser ganzes Augenmerk, unser Leben lang, ist ja auch verständlich, ich kann mich da auch ganz gewiss nicht ausklammern. Wir richten unser ganzes Leben in Angst und Schrecken, unser Augenmerk auf den Tod, nicht wahr? Sollten wir auch, Herr, lehre uns bedenken, dass wir sterben müssen, dass unser Leben ein Ziel hat. Also so ganz verkehrt ist es ja nicht, aber dennoch, Gott hingegen, und das ist so erstaunlich, der Herr Jesus richtet sein ganzes Augenmerk auf die Auferstehung, auf das Leben. Diese überragende Wahrheit war für Jesus so klar, so dominant, so beständig gegenwärtig in seinem ganzen Leben, dass er darüber verstimmt war, ja, ich möchte sagen, verärgert, dass man so wenig im Glauben an die Auferstehung festhielt. Maria sagt ja, Martha hatte das zuvor auch schon gesagt, Maria wiederholt das, Herr, wenn du hier gewesen wärst, mein Bruder wäre nicht gestorben. Ja, das ist eine schöne Aussage. Da können wir sagen, oh, guck mal, doch toll, ne? Was die dem Herrn zugetraut haben. Ja, was haben sie ihm zugetraut? Dass er wirken kann, solange einer lebt. Herr, wenn du hier gewesen wärst, dann wäre mein Bruder Lazarus nicht gestorben. Aber jetzt warst du nicht hier, jetzt ist er gestorben, jetzt alles aus. Jetzt kannst du nichts mehr machen. Als nun Jesus sah, wie sie weinte über den Tod ihres Bruders, und wie die Juden, die mit ihr gekommen waren, weinten, seufzte er im Geist und wurde bewegt. Also Maria und auch die anderen hat den Tod vor Augen als etwas Endgültiges. Ja? Herr, wenn du hier gewesen wärst, mein Bruder wäre nicht gestorben. Aber jetzt ist er gestorben, aus, Punkt, vorbei, Schluss, Ende. Sie sieht Jesus nicht als den, der über den Tod hinaus der Herr ist. Jetzt könnten wir sagen, da seufzte er im Geist und wurde bewegt. Ja, Jesus zeigt Mitleid mit ihr. Ach du Arme, ja, jetzt ist er tot. Aber ich will dich trösten, ich werde ihn ja wieder auferwecken. Nein, wenn wir jetzt die verschiedenen Parallelen lesen, anderer Übersetzungen, dann verstehen wir, was damit gemeint ist, Jesus seufzte im Geist. Elberfelder sagt, erzürnt und erschüttert. Als Jesus die Maria so reden hörte und weinen sah, war er erzürnt und erschüttert. Luther, betrübt. Menge, heftig bewegt. Zürcher, empört. Einheitsübersetzung, im Innersten erregt, und da gibt es noch eine neue Übersetzung von Roland Werner Brockhaus, erfasste ihn Zorn und Schmerz. Jesus war darüber betrübt, dass sie mehr über den Tod trauerten, als wirklich an der Auferstehung zu glauben und dass Jesus der Herr ist, selbst angesichts des Todes. Sie benahmen sich wie Menschen, die keine Hoffnung haben. 1. Thessalonicher 4,13. Darum schreibt Paulus der Gemeinde, ja, in Bezug der Entrückung. Wir lassen euch nicht in Ungewissheit, damit ihr nicht seid wie die anderen, die keine Hoffnung haben.
Martha zum Beispiel wusste doch, dass es eine Auferstehung geben würde. Sie sagt ja, ich weiß, dass er auferstehen wird in der Auferstehung am letzten Tag. Ja, woher wusste sie das denn, die Martha? Woher denn? Aus den Schriften des Alten Testamentes. Es war doch bereits im Alten Testament festgelegt, geoffenbart, dass der Herr Tote auferwecken wird. Aber alles drehte sich um den Tod als ein bleibender Zustand. Der andere Sinn dieser Auferweckung ist die Verherrlichung des Messias. Der Herr fährt fort und sagt dann, diese Krankheit ist nicht zum Tod, sondern zur Verherrlichung Gottes, damit der Sohn Gottes dadurch verherrlicht wird. Natürlich erst einmal in dem Sinne, als Jesus dann den toten Lazarus da herausruft aus dem Grab, wurde der Sohn ja in seinem Evangelium, in seiner Macht, in seiner Aussage, in seinem Gebet verherrlicht. Bei dem Blindgeborenen, Johannes Kapitel 9, heißt es, dass seine Blindheit von Geburt an nicht der Sünde wegen passiert war, sondern dass dadurch die Werke Gottes offenbar würden. Das hatten wir bereits mal behandelt. Und nun bei der Krankheit des Lazarus, diese war nicht zum Tod, sondern zur Verherrlichung Gottes und des Sohnes Gottes. Eine Bibelübersetzung sagt, sie dient dazu, die Herrlichkeit Gottes offenbar zu machen, denn durch sie wird der Sohn Gottes zu seiner Herrlichkeit gelangen. Und noch eine andere Übersetzung. Und gleichzeitig soll der Sohn Gottes durch sie in seiner Herrlichkeit hervortreten. Und das ist auch so ein Punkt, meine ich. Ja, was ist denn, wenn die Toten in Christus mit einem Mal auferstehen werden? Stell dich mal vor, diese wahrscheinlich Milliarden von Menschen, die in den Gräbern liegen und während ihres Lebens ihre Hoffnung auf Jesus Christus gesetzt haben. Die werden auferstehen. Wann werden sie auferstehen? Wenn der Herr Jesus Christus in seiner Herrlichkeit hervortritt. In seiner Macht, beim Befehlsruf Gottes, bei der Stimme des Erzengels, bei der Posaune Gottes, muss der Tod heute schon die Toten loslassen. Er hat dem Tod die Macht genommen, er spricht ein Wort. Was für eine Kraft liegt im Evangelium. So eine Kraft, dass Menschen heute schon, die leben, ja, physisch leben, von Neuem geboren sind. Menschen, die heute geistlich tot sind, durch das Evangelium erweckt werden und von Neuem geboren werden. Also das alles schattet auch die Auferweckung des Lazarus voraus. Der dritte Sinn der Auferweckung des Lazarus ist, glaube ich, etwas, was mich persönlich in den letzten Wochen sehr, sehr beschäftigt. Die Liebe. Die Liebe ist das Größte. Die Macht der Liebe. Ja, aber man muss ja auch und so weiter. Die Liebe ist das Größte. Zuerst musst du lieben, dann kannst du alles anders machen. Wir machen es meistens umgekehrt, ne? Zuerst der Stock und dann die Liebe. Ist übrigens interessant, jetzt flechte ich das mal so ein. Ich habe das jetzt für mich gelesen. Das Neue Testament bei der Erziehung von Kindern. Ich sage nicht, dass das verkehrt ist. Jetzt ohrfeigen Sie mich nicht. Sprüche sagt ja oft öfter, schone die Rute nicht und so weiter und so fort. Im Neuen Testament lesen Sie das nicht. Im Gegenteil. Ihr Väter, reizt eure Kinder nicht, dass sie nicht scheu werden. Weist sie zurecht, heißt es. Weist sie zurecht. Jetzt habe ich wieder was gesagt. Also ist klar, wenn es mal gar nicht anders geht, dann ist auch mal ein Klaps vielleicht gut, ja? Aber zuerst die Liebe. Die bringt dich viel weiter.
nicht Sünde zu tolerieren. Dreimal wird in diesem Kapitel die Liebe Jesu zu Lazarus und seinen Schwestern betont. Dreimal. Vers 3, da sandten die Schwestern zu ihm und ließen ihm sagen, Herr, siehe, der, den du lieb hast, ist krank. Den du liebst. Vers 5, Jesus aber liebte Martha und ihre Schwester Maria und Lazarus. Und dann noch einmal Vers 35, 36, Jesus weinte, da sagten die Juden, seht, wie hat er ihn so lieb. Ist doch auch wieder schön, ne? Und dann wird noch in Vers 11 die besondere Freundschaft des Herrn Jesus zu Lazarus hervorgehoben, indem Jesus selber sagt, unser Freund, der Lazarus, ist eingeschlafen, aber ich gehe hin, um ihn aufzuerwecken. Da denkt man ja automatisch, ja, unser Freund, wir werden nicht mehr Knechte genannt, wir werden Freunde genannt. Freunde. Was sagt Gott dem Abraham gegenüber? Und er wurde ein Freund Gottes genannt. Hat das verdient gehabt? Er wurde ein Freund Gottes genannt. Abraham, der Vater Israels, ja. Und jetzt sagt der Herr zu Lazarus, unser Freund Lazarus ist eingeschlafen. Die Macht dieses größten Wunders war die Macht der Liebe. Gibt es etwas Schöneres, als wenn Gott verliebt ist? Vielleicht klingt das profan, aber ich möchte das doch einfach mal so sagen. Gott ist verliebt. Wissen Sie in wen? In dich. Gott ist verliebt in dich. Er liebt sein Volk, das jüdische Volk, mit unveränderlicher und ewiger Liebe. Und in der Auferstehung sehen wir, wie kraftvoll die Liebe Gottes ist. Jesus weinte aus Liebe und Anteilnahme über Lazarus. Wenn ich da lese Hosea 11, Vers 8, wie könnte ich dich hingeben, Ephraim? Wie könnte ich dich preisgeben, Israel? Wie könnte ich dich behandeln wie Adama, dich machen wie Zeboim? Mein Herz sträubt sich dagegen. Mein ganzes Mitleid ist erregt. Ich denke, darum heißt es so knapp, wahrscheinlich der kürzeste Vers im Neuen Testament, als Jesus vor dem Grab des Lazarus steht, Jesus weinte. Jesus weinte. Ganz und gar erregt war sein Mitleid. Obwohl er wusste, er würde ihn auferwecken. Obwohl er es wusste. Jesus leidet mit seinem Volk mit, er leidet mit seiner Gemeinde mit, er leidet mit dir mit. Die Liebe Jesu überwand ja alle Schwierigkeiten. Wenn man das mal liest hier in diesem ganzen Kapitel, sogar den Tod. Es kam zu seiner Rückkehr nach Bethanien am Ölberg, trotz all der Hindernisse. Die Jünger hatten ja vorher noch gesagt in Vers 8, Rabbi, eben noch wollten dich die Juden steinigen und du begibst dich wieder dorthin. Hören wir was? Und Jesus, der Herr, sagt, in Vers 15, ich bin froh um euretwillen, dass ich nicht dort gewesen bin. Doch lasst uns zu ihm gehen. Ich war nicht da, aber jetzt gehe ich hin. Jetzt komme ich zurück. Jetzt komme ich wieder zu ihm. Sehen Sie, obwohl Israel den Herrn Jesus damals verworfen hatte und in Feindschaft töten ließ durch die Römer, wird der Herr zu ihnen zurückkommen. Wo liegt Bethanien? Am Ölberg. Wo wird der Herr zurückkommen? Am Ölberg. Die Liebe ist größer als der Tod und überwindet alle Feindschaft. Jeremia 31,3: Von ferne her ist mir der Herr erschienen. Mit ewiger Liebe habe ich dich geliebt. Darum habe ich dich zu mir gezogen. Aus lauter Gnade.
Jesus aber liebte Martha und ihre Schwester und Lazarus. Ich finde das so herrlich, ja? Nicht der Heilige Geist hat das für wichtig geheißen. Nicht der Herr liebte die Familie. Der Herr liebte die drei. Nein, der Herr liebte Martha, Maria und Lazarus. Jesus liebt jeden Einzelnen individuell mit seiner ganzen Liebe, nicht er liebt seine Gemeinde. Natürlich tut er das. Er liebt sein Volk Israel. Natürlich tut er das. Er liebt dich ganz persönlich. Individuell dich, dein Leben, deine Person, das, was du bist. Er liebt dich. Du bist nicht einen von vielen oder einer von vielen. So wie er für dich gestorben ist, so wie er dich rettete, als du seinen Namen angerufen hast, so liebt er dich. Das dreifache Israel. Von einer anderen Perspektive. Jesus aber liebte Martha und ihre Schwester, das ist die Maria, und Lazarus. Ist eine interessante Verbindung, Kombination. Ich glaube, so persönlich, ich glaube, Martha stellt das Israel da unter dem Gesetz. Das hat er ja auch geliebt. Das mit den Werken umgeht, ja? Das ist das Israel des alten Bundes. Wir kennen die Geschichte, ne? Martha, die Eifrige, hä? Immer unterwegs, immer am Putzen, immer am, kommt einer rein, schon wieder da am Wischen, am Weg und so, alle Handtücher, dann Badezimmer, ja? Weh, da ist ein Fleckchen irgendwo auf dem Spiegel. Ja? Martha aber machte sich viel zu schaffen mit der Bedienung. Und sie trat herzu und sprach: Herr, kümmerst du dich nicht darum, dass mich meine Schwester allein dienen lässt? Sag ihr doch, dass sie mir hilft, Martha, die Frau des Gesetzes oder der Werke. Und dann sagt Jesus ihr: Martha, Martha, du machst dir Sorge und Unruhe um vieles. Eins aber ist Not. Maria hat das gute Teil erwählt, das soll nicht von ihr genommen werden. Was sagt der Apostel Paulus über Israel, über das Israel unter dem Gesetz, dieses alte Israel? Römer 10, Vers 2, er stellt fest: Denn ich gebe ihnen das Zeugnis, dass sie Eifer für Gott haben. Du machst dir viel zu schaffen. Beschäftigt mit der Bedienung, aber nicht nach der rechten Erkenntnis. Martha, Martha, du machst dir viel Sorgen, aber eins ist Not. Maria hat das gute Teil erkannt. Martha, also das Israel des Bundes, des alten Bundes, der Gesetzeswerke. Maria stellt das Israel dar, das auf Jesus hört. Es nicht mit Werke umgeht. Ja? Setzt sich hin, hört, glaubt, tut. Aber sie geht nicht mit Werke um. Sie salbt ihn, ihren Herrn. Und das deutet auf den neuen Bund. Wir hatten das ja gelesen. Bethanien aus dem Dorf der Maria, Vers 1, ja, Vers 2, ihrer Schwester Martha, nämlich der Maria, die den Herrn gesalbt und seine Füße mit ihren Haaren getrocknet hatte, deren Bruder Lazarus war krank. Maria ist die Frau der Salbung. Sie deutet nun auf den neuen Bund, ja, im Neuen Testament, geprägt vom Heiligen Geist, von der göttlichen Salbung, wozu die Gemeinde gehört.
Das ist kein Jude, das ist kein Heide. Das ist alles in allem. Ja, und der Lazarus? Bleibt ja noch einer übrig, der die Hauptrolle spielt hier. Lazarus stellt das Israel dar, das zukünftig wieder gerettet wird. Martha, der alte Bund, Maria, der neue Bund, wie wir es heute haben, und danach kommt noch was. Die Auferweckung Israels. Und dann werden sie, wir kommen vielleicht noch drauf, wenn ich es nicht vergesse, dann werden sie auch aus diesen Gesetzeswerken, von diesen Gesetzeswerken befreit. Auch ist interessant so dieses ganze Verhalten hier. Zunächst begegnet Martha ja dem Herrn Jesus allein. Nicht wahr? Und dann ist interessant, dann ruft der Herr durch die Martha die Maria zu sich. Und das Ganze geschah nicht offiziell, es geschah eher geheimnisvoll und noch ehe der Herr Jesus an den Ölberg zurückgekommen war, nach Bethanien. Und als sie, also Martha, das gesagt hatte, ging sie fort und rief heimlich ihre Schwester und sprach, der Meister ist da und ruft dich. Wie so ein Wechsel. Zuerst ist die Martha da, die rennt direkt dem Herrn entgegen. Und dann dreht der Herr alles so und dann heißt es, Martha ruft Maria und Martha sagt, sieh Maria. Sie ruft ihre Schwester heimlich, der Meister ruft dich. Und schließlich wird der Lazarus auferweckt. Also Martha, Jesus war ja zuerst in Israel. Martha begegnet zuerst dem Herrn. Und dann beruft er sich durch dieses Volk, durch das jüdische Volk, durch Israel, die Gemeinde und ruft diese zu sich. Ja? Über Martha, die Maria, über Israel wird die Gemeinde des Neuen Testamentes, die gesalbt ist mit dem Heiligen Geist, gerufen. Heimlich, wie ein Geheimnis. Paulus wird es offenbart. Und schließlich kommt er auf den Ölberg zurück, um Israel aufzuerwecken. Das sind so diese drei chronologischen Stufen hier in diesem ganzen Geschehen um Lazarus. Und dann, Vers 43, 44, und als er dies gesagt hatte, rief er mit lauter Stimme, Lazarus, komm heraus! Und der Verstorbene kam heraus, an Händen und Füßen mit Grabtüchern umwickelt, und sein Angesicht mit einem Schweißtuch umhüllt. Jesus spricht zu ihnen, bindet ihn los und lasst ihn gehen. Oh, wenn Israel losgebunden wird, auch von den Nationen, endlich freigelassen wird, lasst es doch in Ruhe. Befreit es, lasst es gehen. Im Millennium des Herrn Jesus Christus wird das so sein. Also Jesus spricht ein Machtwort und ruft mit Namen den Lazarus aus den anderen Toten heraus. Das hat ja mal jemand gesagt, kommt nicht von mir, dass der Herr ganz bewusst Lazarus mit Namen rufen musste, wenn er nur allgemein gerufen hätte, komm heraus, dann wären alle Toten gekommen. Das ist seine Macht. Aber so hat er nur Lazarus gerufen. Lazarus, komm heraus. So kam nur er, die anderen mit ihm tot. Oder, ja, in der Ewigkeit. Wieder Gebelein, dieser Kommentar, ich hoffe, Sie erkundigen sich danach. Gebelein schreibt dazu, diese Worte des Herrn Jesus, ja, ja, Lazarus, komm heraus, lenken unseren Blick auch auf seine Wiederkunft, 1920, als es noch kein Israel gab. Wenn seine Werke ihre großartige Erfüllung finden werden, und der abschließende Beweis gegeben wird, dass er die Auferstehung und das Leben ist. Lazarus wurde also aus den übrigen Toten herausgerufen. Offenbarung. Ich sag ja, die Auferweckung des Lazarus hat
Parallelen, im Kontext geht das einfach auf. Und darum glaube ich auch, dass man das in diesem Licht betrachten kann. Die Bibel sagt ja in der Offenbarung Kapitel 20, ja, dass da zum Beispiel das Israel oder überhaupt die dazugehörigen Märtyrer der großen Trübsal, die werden vor dem tausendjährigen Reich, wenn der Herr Jesus in Herrlichkeit wiederkommt, wieder ins Leben gerufen. Sie werden auferweckt. Ja, und dann sagt ja die Bibel, wohl dem, der teil hat, gesegnet ist, wer teil hat an der ersten Auferstehung. Wozu gehört die Gemeinde? Gehört die Gemeinde zur ersten Auferstehung? Nein. Die erste Auferstehung in Offenbarung Kapitel 20 betrifft nur die, die auferweckt werden, die durch die Trübsal gegangen sind, die auferweckt werden, wenn der Jesus Christus wiederkommt. Die Entrückung der Gemeinde ist etwas davon völlig Separates. Es gibt keine Stelle in der Bibel, die sagt, dass die Entrückung der Gemeinde, Auferweckung der Toten in Christus, die erste Auferweckung wäre, die erste Auferstehung wäre. Stimmt nicht. Find ich nicht. Völlig separat, das war ein Geheimnis. Das ist noch vor der ersten Auferstehung. Aber das ist dann die erste Auferstehung und da werden die Toten an Jesus Gläubigen und Verstorbenen dann, die durch die Trübsal gingen, werden auferstehen. Und dann heißt es, und die übrigen Toten wurden 1000 Jahre lang nicht lebendig. Das ist die erste Auferstehung. Über die hat der zweite Tod keine Macht. Über die. Und sie werden mit Christus regieren 1000 Jahre. Und das sehen wir schon in Lazarus. Lazarus wurde aus den übrigen Toten herausgerufen. Und dann wird er von den Grabtüchern befreit. Und ich glaube, diese Handlung deutet auf die Befreiung Israels von ihren eigenen Gesetzeswerken. Ja? Schweißtuch, wickelt ihm das Schweißtuch ab. Was brachten die Israeliten hervor? Den mühvollen Schweiß der Anstrengung ihrer Werke, die sie nur in den Tod führt. Aber wenn der Herr sie bei seiner Rückkehr davon befreit und zum Leben bringt, dann sind sie wirklich befreit. Von ihren eigenen Werken oder von dem Gedanken, von dem Glauben, durch Werke, durch Gesetzeswerke gerettet werden zu wollen. Er ruft ins Leben, befreit ihn von diesen Tüchern. Und interessant ist aber auch vielleicht, darf man das auch mal in dem Blick sehen, die persönliche Bedeutung eventuell, sie ist ein Bild für eine geistliche Begleitung. Jesus erweckte ihn ja von den Toten, Lazarus komm heraus, aber er sagt dann den anderen, also er bezieht die anderen mit ein und sagt ihnen, und jetzt befreit ihr ihn von diesen Tüchern, Schweißtuch etc. Sehen Sie, Jesus ruft ins Leben, er schenkt Wiedergeburt, er schenkt Rettung, aber dann gebraucht er Gemeinde, andere Gerettete, um den Neugeretteten zu helfen, um eine Zeit lang mit ihnen zu gehen. Nicht immer. Es ist ja oft so, dass man gerettet wird und man ist nicht gleich von allem befreit. Das kann passieren. Aber manche brauchen auch eine Zeit, nicht wahr? Und da brauchen sie Begleitung. Befreit ihn von den Tüchern. Helft im Gebet mittragen. Kümmert euch in Liebe um ihn. Begleitet ihn. Bindet ihn los. Zum Schluss, der Herr schenkt eine ganz neue Offenbarung. Jesus spricht zu Martha, dein Bruder wird auferstehen. Martha spricht zu ihm, ja, ich weiß, dass er auferstehen wird in der Auferstehung am letzten Tag. War ja klar, Alten Testament her. Jesus spricht zu ihr, es kommt die Überraschung. Es kommt die totale Überraschung. Ich bin die Auferstehung und das Leben. Wer an mich glaubt, wird leben, auch wenn er stirbt. Und jeder, der lebt und an mich glaubt, wird in Ewigkeit nicht sterben. Glaubst du das? Sie spricht zu ihm, ja, Herr, ich glaube, dass du der Christus bist, der Sohn Gottes, der in die Welt kommen soll. Martha glaubte praktisch wie das ganze Judentum, außer jetzt vielleicht die Sadduzäer, an eine Auferstehung am jüngsten Tag. Es war ihnen bekannt, zum Beispiel von Daniel Kapitel 12, da heißt es ja Vers 2, und viele von denen, die im Staub der Erde schlafen, werden auferweckt, die einen zum ewigen Leben, die anderen zur ewigen Schmach und Stande. Vers 4, du aber Daniel, verschließ diese Worte und versiegle das Buch bis zur Zeit des Endes. Wussten die Juden, ja, es gibt einen jüngsten Tag und da werden die Toten auferstehen.
Aber jetzt offenbart der Herr ihnen eine ganz neue Wahrheit. Er sagt, Martha bekennt das, ja, ist vielleicht noch froh. Ja, ja, ich weiß, die Toten werden auferstehen in der Auferstehung am letzten Tag. Und dann kommt eben diese Überraschung und Jesus sagt, ich bin die Auferstehung und das Leben. Jesus trägt den Titel der Auferstehung. Er hat nicht nur Macht aufzuerwecken, er ist die Auferstehung. Ich bin. Darum kann keiner tot sein oder tot bleiben, der an ihn glaubt und mit ihm verbunden ist. Gott ist kein Gott der Toten. Dass Jesus die Auferstehung und das Leben ist, hat zur Folge, dass er, die an ihn glauben, das Leben ständig begleitet. Selbst wenn er stirbt. Weil ich lebe, sollt auch ihr leben. Und beim Ende des Lebens, des physischen Lebens, stirbt der Körper, ja. Aber ich bin davon überzeugt, der Geist lebt weiter. Vers 26 wird auch als Hinweis auf die Wiederkunft Jesu für die Lebenden gesehen. Und das bedeutet dann zunächst einmal Vers 25, wer an Jesus glaubt und stirbt, bevor der Herr wiederkommt, wird geistlich weiterleben. Ja? Wer an mich glaubt, wird leben, auch wenn er stirbt. Und jetzt geht es aber weiter. Jeder, der lebt, wenn Jesus wiederkommt, wird in Ewigkeit nicht sterben. Und jeder, der lebt und an mich glaubt, wird in Ewigkeit nicht sterben. Drei Kapitel später, in Johannes Kapitel 14, spricht der Herr über dieses Geheimnis und sagt, meines Vaters Haus sind viele Wohnungen. Komm wieder euch zu mir zu. Aber was mich so unwahrscheinlich beeindruckt, und wenn das so geschrieben steht, dann sehen wir, wie viel Wert Gott darauf legt, ist, dass wir das ganz persönlich glauben und zu Herzen nehmen und bejahen. Nicht, dass wir das oberflächlich irgendwie bejahen. Das ist die Herausforderung zum Glauben. Jesus fragt Martha, nachdem er das alles gesagt hat, ich bin die Auferstehung und das Leben. Wer an mich glaubt, wird leben, auch wenn er gleich stirbt. Und wer da lebt und glaubt an mich, wird in Ewigkeit nicht sterben. Glaubst du das? Hätte er vorher schon gesagt, ja, ich glaube ja an die Auferstehung am jüngsten Tag. Nein. Das Neue Testament offenbart mehr. Man kann die Offenbarung Gottes nur entweder im Glauben erfassen oder im Unglauben verwerfen. Es gibt keine Neutralität. Und da ist jeder Mensch persönlich erfasst. Jesus fordert uns heraus und ruft. So wie er dich persönlich liebt, so fragt er dich persönlich. Nicht, ich bin die Auferstehung und das Leben, wird das geglaubt? Glaubst du das? Ganz wichtig. Und dann kommt das Bekenntnis der Martha, sie hat es kapiert, wie sagt man, sie hat es geschnallt. Und sie zeigt, worauf es im Glauben ankommt, denn sie reagiert richtig und das, was sie jetzt, wo sie jetzt persönlich angesprochen ist, setzt sie persönlich um und gibt eine persönliche, eigenständige Antwort. Sie spricht zu ihm, ja, Herr, ich glaube. Nicht, ja, ja, wahrscheinlich schon. Oder, ja, das Glauben wird so, wird geglaubt. Ist möglich. Ja, Herr, ich glaube, dass du der Christus bist, der Sohn Gottes, der in die Welt kommen soll. Und jetzt sehen wir, was im Glauben wichtig ist. Was die Bibel will, was Gott will, dass wir glauben. Erstens, dass Jesus der Christus ist, der Retter, der Gesalbte, der Messias. Ja? Zweitens, dass er der Sohn Gottes ist. Das heißt, dass er eins ist mit der Gottheit des Vaters. Er ist Sohn Gottes, weil er Gott ist. Zweitens, dass er der ist, über den im Alten Testament geweissagt wurde, dass er in die Welt kommen soll. Der Sohn Gottes, der in die Welt kommen soll, sagt Martha.
Also damit bezeugt sie ihren ganzen Glauben an die ganze Bibel. Alles, was geschrieben steht und über dich gesagt worden ist, glaube ich. Da bleibt kein Spielraum mehr, merken Sie? Entweder man glaubt das ganz oder man hat gar nichts. Später kommt dann Martha noch mit dem Einwand, Herr, er riecht schon, er ist schon 4 Tage hier. Und Jesus spricht dann zu ihr noch einmal, habe ich dir nicht gesagt, wenn du glaubst, wirst du die Herrlichkeit Gottes sehen? Wir müssen das glauben. Und der letzte Gedanke, Jesus beweist dann diese seine Wahrheit über die Auferstehung, über all das, was er gesagt hat. Beweist er damit und unterstreicht das damit, dass er jetzt den Lazarus aus den Toten herausruft. Also mit anderen Worten, es ist alles wahr, Martha, was ich dir jetzt gesagt habe. Das, was ich bin. Ich bin die Auferstehung. Es ist alles wahr, Martha. Du kannst mir glauben, soll ich es dir beweisen? Lazarus, komm raus. Und eben dieser Gegensatz ist interessant. Die Jünger, die hatten Angst um ihr Leben. Sie resignierten. Was? Willst du zurück? Danach, wo sie dich noch steinigen wollten? Und später sagt Thomas, ach komm, gehen wir mit ihm, sterben wir mit ihm. Weil der war schon halb tot. Nur schon auf dem Weg zum Ölberg. Maria und das Volk beweinen den verstorbenen Bruder. Die Juden sind empört über die Endgültigkeit des Todes. Komm, der so viele gesund gemacht hat, der Blinde wieder sehend machte, nicht auch machen, dass dieser nicht gestorben wäre. Martha wendet ein, dass er schon am Verwesen ist, dass er schon riecht, schon 4 Tage da liegt. Alles dreht sich um den Tod. Bei allen. Und Jesus? Er erweist sich als der Herr über den Tod, ganz einfach. Und er weckt zum Leben. Glaubst du das? Und wie Martha eine Antwort gegeben hat. Ja, Herr, ich glaube. So müssen auch sie oder so musst du ihm eine Antwort geben. Die bist du ihm schuldig. Amen. Wollen wir noch beten? Himmlischer Vater, du bist der ewige Gott, der alles ins Leben ruft, der Leben gibt. Du hast uns Jesus, deinen Sohn, gesandt, den Retter, den Christus, den Messias. Herr Jesus, du bist das Göttliche, der Göttliche, Auferstandene, die Auferstehung und das Leben. Jeder darf das erfahren, der dich anruft. In unserem Leben, wo sich so viel um den Tod dreht, Herr, da dürfen wir wissen, du lebst und wir dürfen mit dir leben. Ach, ich möchte dich so bitten, Herr Jesus, wenn es sein darf, dass doch Menschen heute an diesem Tag zum Glauben an dich kommen und das bezeugen, so wie Maria, wie Martha es bezeugt hat, in einem Satz, ja, ich glaube, Herr. Und dass sie befreit werden, dass sie erleichtert werden und selbst auferweckt werden, geistlich und später auch physisch. Bitte segne Israel, Herr. Danke, dass du dein Volk nicht fallen lässt, dass es nicht beiseite gestellt ist, um zu sterben, sondern du kommst zurück und wirst sie lebendig machen. Du kommst für die Nationen wieder. Herr, wir beten, komme bald. Es gibt so viel Not und Tod in Pakistan und in Afrika, Herr, und überall auf dieser Welt. So viel Unrecht. Komm doch bald wieder, Herr. Bring uns dein Reich. Wir bitten es von Herzen. In Jesu Namen.

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Wir wünschen Ihnen viel Gnade unseres Herrn für diesen Tag und würden uns freuen, Sie bald wieder einmal hier bei Radio Neue Hoffnung begrüßen zu dürfen. Bis bald oder wie man bei uns in der Schweiz sagt, auf Wiederhören. 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
1: Heute Nachmittag wollen wir miteinander den ersten Petrusbrief durcharbeiten. Ich beginne zunächst mit den ersten Versen. 1. Petrus 1, Vers 1. Petrus, Apostel Jesu Christi, den Fremdlingen von der Zerstreuung von Pontus, Galatien, Kappadokien, Asien und Bithynien, auserwählt nach Vorkenntnis Gottes des Vaters, durch Heiligung des Geistes, zum Gehorsam und zur Blutbesprengung Jesu Christi. Gnade und Friede sei euch vermehrt. Das Thema des ersten Petrusbriefes kann man überschreiben mit dem Titel Durch Leiden zur Herrlichkeit. Den Brief würde ich ganz kurz so zusammenfassen. Der erste Petrusbrief richtet sich an jüdische Christen, die lernen mussten, was es bedeutet, an einen unsichtbaren Messias, dessen Weltreich noch in der Zukunft liegt, zu glauben. Dieser Brief zeigt, wie Christen in der Zeitepoche zwischen dem Weggang des Herrn Jesus in den Himmel bis zur Aufrichtung des messianischen Reiches in der Zukunft bei der Wiederkunft Christi sich verhalten sollen. Immer wieder neu wird das Leben Jesu hier auf Erden als anspornendes Vorbild dafür hingestellt. Was hier also in einem ganzen Brief gezeigt wird, dieser Weg durch Leiden zur Herrlichkeit, wird als Prinzip ganz kurz umschrieben in Apostelgeschichte 14, 22. Wenn wir da kurz aufschlagen, es geht hier um die erste Missionsreise des Apostels Paulus. Da wurden mehrere Gemeinden gegründet und kurz danach hat Paulus diese Gemeinde noch einmal besucht und sie gestärkt und vertieft. Ich lese deshalb Apostelgeschichte 14, bereits ab Vers 21. Und als sie jener Stadt das Evangelium verkündigt und viele zu Jüngern gemacht hatten, kehrten sie nach Lystra und Ikonium und Antiochien zurück, indem sie die Seelen der Jünger befestigten und sie ermahnten, im Glauben zu verharren. Und dass wir durch viele Trübsale in das Reich Gottes eingehen müssen. Hier wird die Botschaft, die Apostel Paulus diesen jungen Gemeinden weitergegeben hat, in einem Satz zusammengefasst. Und sie ermahnten, im Glauben zu verharren, und dass wir durch viele Trübsale in das Reich Gottes eingehen müssen. Also er erklärt, das Christsein ist nicht ein Leben ohne Probleme, sondern wir gehen durch Trübsale, aber am Schluss wartet die Herrlichkeit, das Reich Gottes. Der Weg durch Leiden in die Herrlichkeit. Und wir sehen, dass der Apostel Paulus ein ganz anderes Evangelium verkündigt hat, als viele heute verkündigen. Die sagen, wenn jemand ein Christ ist, dann müsste er eigentlich nicht das und das und das leiden. Genau das Gegenteil, durch viele Trübsale in das Reich Gottes eingehen müssen. Dann Lukas 24, Vers 26, da sehen wir, das war genau der Weg des Herrn Jesus. Der Auferstandene erklärt den Emmaus-Jüngern Folgendes. Musste nicht der Christus, das heißt der Messias, musste nicht der Christus dies leiden und in seine Herrlichkeit eingehen? Und von Moses und von allen Propheten anfangend erklärte er ihnen in allen Schriften das, was ihn betraf. Also das Alte Testament hat klar gemacht, der Messias wird einmal kommen. Und zwar sollte er leiden, sterben und dann in die Herrlichkeit eingehen. Zuerst leiden und dann die Herrlichkeit. Und dieses Grundprinzip, dieses Beispiel

0: Herr Jesus wird im ersten Petrusbrief, das werden wir noch ganz deutlich sehen, als Grundlage hingestellt, dass im Prinzip der Weg der Christen genau so ist. Zuerst durch Schwierigkeiten, Nöte, Leiden, aber dann am Ende die Herrlichkeit. Die Propheten des Alten Testaments haben ja beschrieben, der Messias wird kommen. Aber es ist klar, dass er zweimal kommen sollte. Denn an vielen Stellen wird er beschrieben als der Leidende und an vielen anderen Stellen als der Herrschende. Und wir können aus dem Alten Testament selbst klar machen, dass die Reihenfolge diese sein sollte. Zuerst leiden und dann herrschen. Und nun, der erste Petrusbrief zeigt, wie zwischen diesen beiden Erscheinungen des Messias, da sollte eine lange Zwischenzeit dazwischen liegen. Und die Gläubigen in dieser Zwischenzeit, die müssen eben diesen Weg gehen durch Leiden zur Herrlichkeit. Der Autor des Briefes nennt sich ja gleich am Anfang des Briefes Petrus, Apostel Jesu Christi. Es geht also hier um einen Brief des Führenden der 12 Apostel. Die Apostel waren speziell für Israel. Darum waren es 12 Apostel, entsprechend den 12 Stämmen. Und man muss ja nicht, darf nicht vergessen, die 12 Stämme waren damals im Land vorhanden. Natürlich waren die 10 Stämme weggeführt worden, damals 721 vor Christus, nach Assyrien. Aber noch in der Zeit davor gab es aus diesen 10 Stämmen viele Überläufer, die gingen ins Südreich. Und die wurden zusammen mit denen aus dem Stamm Juda und Benjamin nach Babylonien deportiert und die kamen mit ihnen auch wieder zurück aus Babylon. Und so gab es zur Zeit des Herrn Jesus Israeliten aus allen 10, aus allen 12, also 10 und 2 Stämmen im Land Israel. Und die hat man dann zusammenfassend genannt Juden, entsprechend dem führenden Stamm Juda. Aber wir kennen ja zum Beispiel die Prophetin Hanna, Lukas 2, die auf den Messias wartete und von ihr wird gesagt, sie war aus dem Stamm Aser. Und der Apostel Paulus sagt vor Agrippa in Apostelgeschichte 26, unser zwölfstämmiges Volk dient Gott Tag und Nacht. Wir sagen im Tempel. Und der Jakobusbrief wurde ja geschrieben, Jakobus den 12 Stämmen in der Zerstreuung seinen Gruß. Also dieser Führende der 12 Apostel, die einen speziellen Dienst hatten für Israel, dieser Petrus schreibt diesen Brief im Gegensatz eben zum Apostel Paulus, der speziell einen Dienst hatte unter den Gläubigen aus den Heidenvölkern, also nicht-jüdischen Völkern, war Petrus eben beauftragt, den jüdischen Christen zu dienen. In Galater 2, Vers 7 wird das auch klar gemacht, dass dies sein spezieller Auftrag war. Paulus berichtet über seine Begegnung mit Petrus und anderen in Jerusalem. Galater 2, Vers 7. Sondern im Gegenteil, als sie sahen, dass mir das Evangelium der Vorhaut steht hier für die Heiden, die nicht beschnitten waren, dass mir das Evangelium der Vorhaut anvertraut war, gleich wie Petrus das der Beschneidung. Denn der, welcher in Petrus für das Apostelamt der Beschneidung gewirkt hat, hat auch in mir in Bezug auf die Nationen oder die Heiden gewirkt. Und als sie die Gnade erkannten, die mir gegeben ist, gaben Jakobus und Kephas, das ist der aramäische Name für Petrus, und Johannes, die als Säulen angesehen wurden, mir und Barnabas die Rechte der Gemeinschaft, auf dass wir unter die Nationen, das heißt unter die Heiden, sie aber unter die Beschneidung, unter die Juden gingen. Nur, dass wir der Armen eingedenk wären, dessen ich mich auch befleißigt habe, also zu tun. Und jetzt wird daraus auch klarer, an wen Petrus schreibt. Er sagt ja, den Fremdlingen von der Zerstreuung, Für Zerstreuung steht im Griechischen Diaspora. Und das ist der Fachausdruck für Juden, die im Ausland leben. Also solche Juden im Ausland, die gab es nicht erst ab dem Jahr 70, als die große weltweite Zerstreuung der Juden ihren Anfang nahm, sondern schon in den Jahrhunderten davor begannen immer mehr Juden an allen möglichen Orten rund ums Mittelmeerbecken Wohnsitz zu nehmen und Handel zu treiben. Petrus schreibt nun also an solche Diaspora-Juden, die im Ausland wohnten, in Pontus, Galatien, Kappadokien, Asien und Bithynien. Das sind alles Bezeichnungen von verschiedenen Provinzen im Gebiet der heutigen Türkei. Asien zum Beispiel war eine Provinz ganz in der Westtürkei, also gegen das Mittelmeer. Da finden sich die sieben Gemeinden aus Offenbarung 2 und 3. Ephesus, Smyrna, Pergamus, Thyatira, Sardes, Philadelphia, Laodicea, aber auch Kolossea und Hierapolis, die Stadt, die auch im Kolosserbrief erwähnt wird am Schluss. Ein Gebiet etwa so groß wie die Schweiz. Und eben, das war eine dieser zahlreichen Provinzen, an die Petrus schrieb. Also an Juden im Gebiet der heutigen Türkei, die in der Diaspora lebten. Er hat diesen Brief diktiert an Silvanus, Kapitel 5, Vers 12. Durch Silvanus, den treuen Bruder, wie ich dafür halte, habe ich euch mit wenigem geschrieben, euch ermahnend und bezeugend, dass dies die wahre Gnade Gottes ist, in welche ihr steht. Wir werden sehen, diese Juden gingen durch viel Not und Verfolgung und da hätten sie leicht denken können, irgendetwas ist falsch, wenn wir leiden. Und er sagt, ich habe euch extra diesen Brief geschrieben, damit ihr feststellt, dass ihr in der wahren Gnade Gottes steht. Merken wir, eine ganz andere Botschaft, als viele heute verkündigen. Also, Silvanus, ein anderer Name für Silas. Er hat das Diktat von Petrus aufgeschrieben. Ich habe hier alle Stellen angegeben in Apostelgeschichte 15, 16, 17 und 18, wo dieser Silas noch vorkommt. Silas ist übrigens der aramäische Name. Hat die gleiche Bedeutung wie der hebräische Name Saul. Saul, Shaul, heißt der Gefragte. Also der begehrte Gefragte. Und Sheil, das ist aramäisch für der Gefragte. Und griechisch ausgesprochen hat eben Shaul eben Saulus und Sheil Silas. Aber wie das so üblich war, Juden hatten damals oft einen Namen, einen typisch jüdischen Namen und einen typisch nicht jüdischen Namen. Das konnte eben, wenn es nötig war, auch ein Schutz sein. Wie schon bei Esther, die hieß ja eigentlich hebräisch Hadassa, Myrte, aber sie hatte einen persischen Decknamen, also Decknamen, um eben ihre jüdische Identität nicht unbedingt preiszugeben. Und dieser persische Name war Esther, das heißt Stern. Ster, Star, das ist die gleiche Wurzel, Esther, Esther. Stern. Und so hatte Silas eben einen lateinischen Namen Silvanus, der ähnlich klang wie Silas, oder? Silvanus, das heißt eigentlich der Weltliche. Ja? Silva ist der Wald und der Silvanus, das ist der Waldmann. Silas Waldmann, ja? Nun, warum hat Petrus diesen Brief geschrieben? In Erfüllung des Auftrages, den er von dem Herrn bekommen hatte, damals in Lukas 22, nachdem er im Zusammenhang mit seiner Verleugnung, Lukas 22, Vers 31, der Herr aber sprach, Simon, Simon, Siehe, der Satan hat euer begehrt, euch zu sichten wie den Weizen. Ich aber habe für dich gebetet, auf dass dein Glaube nicht aufhöre. Und du, bist du einst zurückgekehrt, so stärke deine Brüder. Der Herr hat ihm vorausgesagt, dass er zu Fall kommen wird, aber er hat ihm auch vorausgesagt, weil er ein wahr wiedergeborener Gläubiger war, dass es eine Zurechtbringung geben wird. Und wenn er dann zurechtgekommen sein wird, dann soll er seine Brüder stärken im Hirtendienst. Und genau das tut er hier in diesem Brief. Er hat selber erlebt, was es heißt, als Gläubiger zu fallen und wie schwach unser Glaube ist, wenn wir nicht die Kraft Gottes bekämen, dass der Glaube erhalten bleibt bis am Schluss. Und der Herr sagt, ich habe für dich gebetet, dass dein Glaube nicht aufhöre. Es gibt ja nach Lukas 8 solche Menschen, die entsprechen dem Samen, der gesät wird auf das Steinige. Nicht auf die gute Erde, wo es dann richtig Frucht gibt, sondern auf das Steinige. Da geht der Samen zuerst auf und dann verdorrt ihr bald. Und der Herr Jesus sagt dort, das sind diese, die nehmen das Wort mit Freuden auf und sobald dann Schwierigkeiten kommen, fallen sie ab. Und der Herr sagt dort ausdrücklich, sie glauben für eine Zeit. Also man kann gläubig sein, ohne wiedergeboren zu sein. Aber es ist eben dieser Glaube, der nicht bleibt bis ans Ende. Und bei Petrus sollte der Glaube bis zum Ende gehen, aber nicht aus seiner eigenen Kraft. Ich habe für dich gebetet, dass dein Glaube nicht aufhöre. Aber mit diesem Brief stärkt er seine Brüder. Und er sagt hier diesen Gläubigen, Vers 2, ihr seid auserwählt nach Vorkenntnis Gottes des Vaters. Also diese Auserwählung ist nicht einfach aus dem Nichts heraus geschehen, sondern nach Vorkenntnis Gottes. Die alte Zürcher hat hier falsch übersetzt, nach Zuvorbestimmung Gottes. Ich mag mich noch erinnern, wie Paul Kine, das ist der Autor von dem Buch über die Stiftshütte, das Heiligtum Gottes in der Wüste Sinai, mit den schönen farbigen Bildern, wie er mir damals vor Jahrzehnten gesagt hat, er sei zu einer Frau gekommen, die war da am Weinen und hat ihre Bibel gelesen. Dann hat er gefragt, ja, was ist los? Und dann sagt sie, ich habe hier im ersten Petrusbrief gelesen, auserwählt nach Zuvorbestimmung Gottes. Und da hat er gesagt, das ist aber eine falsche Übersetzung. Hier steht auserwählt nach Vorkenntnis Gottes. Vorkenntnis, hat er mir damals erklärt, das ist das Wort Prognosis auf Griechisch. Und wir kennen das von der Wetterprognose her. Die Wetterprognose, die bestimmt nicht einfach, was morgen für ein Wetter ist, sondern sie erkennt im Voraus, was sein wird. Und so hat Gott im Voraus uns gekannt. Und er wusste ganz genau, wenn ich diesen Menschen ziehen werde zur Buße, wird er schließlich nachgeben. Und wird bereit sein zur Bekehrung. Und diese Menschen, die Gott so im Voraus erkannt hat, die hat Gott auserwählt. Wozu? Zum Gehorsam und zur Blutbesprengung Jesu Christi. Diese Menschen, die bereit sein werden, die Gnade Gottes schließlich anzunehmen, nicht weil sie Gott suchen würden. Römer 3 sagt, da ist keiner, der Gott suche. Vers 10. Aber Gott sieht jeden Menschen, nach Römer 2, Vers 4, und Gott hat gesehen, welche Menschen diesem Zug schließlich nachgeben werden. Und die hat er auserwählt, die sollen mit dem Blut meines Sohnes gereinigt werden. Zur Blutbesprengung Jesu Christi. Und dann ist diese Frau wieder froh geworden. Es ist also nicht einfach so, Gott hat gewisse Menschen bestimmt, die werden errettet und andere, die gehen einfach verloren. Nein, Gott will, dass alle Menschen errettet werden. 1. Petrus 2, Vers 4. Er gibt allen die Möglichkeit zur Bekehrung, aber nicht alle nehmen diese Bekehrungsmöglichkeit wahr. Römer 2, Vers 4 sagt, dass es Menschen gibt, die nach ihrer Unbußfertigkeit und ihrem störrischen Herzen sich selber immer mehr Zorn Gottes aufhäufen, weil sie sich nicht im Klaren sind, dass die Güte Gottes sie zur Buße leiten will. Also, diese Gläubigen, Juden sind auserwählt nach Vorkenntnis Gottes des Vaters. durch Heiligung des Geistes. Das heißt, der Heilige Geist bewirkt, dass sie geheiligt werden und sie sind bestimmt worden eben zum Gehorsam gegenüber dem Evangelium und zur Blutbesprengung Jesu Christi. Und ihnen wünscht er Gnade und Friede. Friede, das war der jüdische Gruß, Shalom, oder aramäisch Shalom. Die Heiden im Römischen Reich, da wo man Griechisch sprach, die haben sich gegrüßt mit Chaire, freudig. Und das Wort Chaire, ganz leicht abgeändert, gibt das Wort Charis, Gnade. Und so ist eigentlich der Gruß Gnade und Friede, der Gruß unter den Nichtjuden und der Gruß der Juden, denn die Gemeinde besteht eben aus Menschen, die herausgerufen sind, sowohl aus dem jüdischen Volk, aus dem Volk Israel, als auch aus den nicht-jüdischen Heidenvölkern. Und so grüßt er diese Juden, die zusammengehören zu einer Gemeinde Gottes in der heutigen Zeit, mit den nicht-jüdischen Gläubigen, die grüßt er mit Gnade und Friede. Und das sollen sie immer mehr erhalten. Natürlich, Friede mit Gott hat jemand ab der Bekehrung. Römer 5, Vers 1, da wir nun gerechtfertigt worden sind aus Glauben, so haben wir Frieden mit Gott. Das ist etwas Grundlegendes. Seit der Bekehrung darf ein Gläubiger, ein Wahrgläubiger wissen, Gott hat nichts mehr gegen mich. Hat die ganze Schuld auf seinen Sohn gelegt. Es ist Friede mit Gott da. Aber der praktische Friede im Herzen, den verlieren wir ja immer wieder. Und so hat der Herr Jesus ja gesagt in Johannes 14 in seiner Abschiedsrede, Frieden lasse ich euch. Meinen Frieden gebe ich euch. Frieden lasse ich euch, das ist dieser grundlegende Friede mit Gott durch das Werk des Herrn Jesus. Aber meinen Frieden, das ist der Friede, den der Herr Jesus in seinem Herzen als Mensch empfunden hat, auch als er durch all die Leiden hindurchging in seinem Leben, Leiden der Ablehnung und Verwerfung. Diesen Frieden, den gibt er uns immer wieder neu. Frieden lasse ich euch, meinen Frieden gebe ich euch. Gnade und Friede sei euch vermehrt. Dann kommt ein Gebet, Vers 3. Gepriesen sei der Gott und Vater unseres Herrn Jesus Christus. So beginnen drei Briefe im Neuen Testament. 2. Korinther 1, Vers 3. Gepriesen sei der Gott und Vater unseres Herrn Jesus Christus, der Vater der Erbarmung und Gott alles Trostes, der uns tröstet in all unseren Drangsalen und so weiter. Und dann Epheser 1, Vers 3. Gepriesen sei der Gott und Vater unseres Herrn Jesus Christus, der uns gesegnet hat mit jeder geistlichen Segnung in den himmlischen Örtern in Christus. Wie er uns auch auserwählt hat und so weiter. Diese drei Briefe, immer 1, Vers 3, beginnen mit diesem Gebet. Aber jedes Mal geht es um ein anderes Thema. Also in 2. Korinther 1, Vers 3 geht es um das Thema des Trostes, den Gott uns gibt. Und in Epheser 1, Vers 3 geht es um den Reichtum der Erlösung, den wir haben. Und hier geht es darum, wie Gott uns ans Ziel bringen wird. Sicher ans Ziel bringen wird. Gepriesen sei der Gott und Vater unseres Herrn Jesus Christus, der nach seiner großen Barmherzigkeit uns wiedergeboren hat zu einer lebendigen Hoffnung durch die Auferstehung Jesu Christi aus den Toten. Also hier sehen wir ganz klar, Petrus spricht zu wahren Gläubigen. Er sagt ausdrücklich, Gott der Vater hat uns wiedergeboren. Und das auf der Grundlage des Werkes des Herrn Jesus. Zu einer lebendigen Hoffnung durch die Auferstehung Jesu Christi aus den Toten. Und das Ziel ist, Gott will uns Folgendes geben, Vers 4. Zu einem unverweslichen und unbefleckten und unverwelklichen Erbteil, welches in den Himmeln aufbewahrt ist für euch. Also hier geht es um etwas, das noch in der Zukunft liegt. In Epheser 1, Vers 3 beschreibt der Apostel Paulus, was wir Gläubige alles schon haben. Aber hier geht es um etwas, das wir noch nicht haben. Dieses himmlische Erbteil. Es geht hier um das Paradies. Es geht um den Tempel Gottes im Himmel. Offenbarung 11, Vers 19. Es geht hier um das himmlische Jerusalem, diese herrliche Stadt Gottes im Himmel, die in Hebräer 11, 12 und 13 erwähnt wird. Und dieses Erbteil wird hier beschrieben, unverweslich. Muss ich überlegen, was ist das Gegenteil? Verweslich. Also etwas, das nie vergehen wird. Dann unbefleckt. Alles, was wir hier haben auf der Erde, schönste Hausmauer, wieder frisch gestrichen und schon bald hat sie wieder einen Flecken. Das wird nie eben befleckt werden. Und unverwelklich, im Gegensatz zu diesen schönsten Blumen, die wir bekommen können, aber schon nach einigen Tagen welken sie. Und das wird, die Schönheit dieses Erbteils wird nie vergehen. Es ist aufbewahrt im Himmel. Und jetzt sagt Petrus, für euch, die ihr durch Gottes Macht, durch Glauben bewahrt werdet zur Errettung, die bereit ist, in der letzten Zeit geoffenbart zu werden. Hier spricht Petrus über eine zukünftige Errettung, die in der Endzeit stattfinden wird. Das ist die Entrückung. Also in der Zukunft wird der Jesus wiederkommen und er wird sich so uns offenbaren. Wir werden ihn dann zum ersten Mal sehen. Und dann wird er uns aus dieser Welt mit all ihren Versuchungen und Nöten und Leiden, wird er uns herausretten. Aber erst dann. Jetzt haben wir diese Errettung noch nicht. Wir gehen noch durch Nöte, aber hier wird gesagt von den Wiedergeborenen, sie werden durch Gottes Macht bewahrt werden bis zum Ende. Nicht durch unsere eigene Treue, sondern durch Gottes Macht. Das ist das, was Petrus selber erlebt hatte, als er den Herrn so schmählich verleugnet hatte in der Vornacht der Kreuzigung. Und der Herr Jesus hat gesagt, ich habe für dich gebetet, dass dein Glaube nicht aufhöre. Und so hat Gott ihn bewahrt, den Glauben erhalten. Nicht wahr? Die Wiedergeburt, das war etwas, das man schon im Alten Testament bekam, wenn jemand sich bekehrt hatte. Und die Wiedergeburt bedeutet ja, dass wir Leben aus Gott bekommen. Und dank diesem neuen Leben, das übrigens der Herr Jesus selbst ist, wird ein Mensch ein neuer Mensch. Warum ist Mose ein so treuer Mensch, wie er beschrieben wird in 4. Mose 12? Nicht, weil er so besonders gesetzlich war, sondern weil er wiedergeboren war. Aber was er noch nicht hatte, was die oder allgemein die Gläubigen im Alten Testament noch nicht hatten, war, dass ab Pfingsten die Gläubigen den Heiligen Geist bekamen, in ihr wohnend. Also dass die Wiedergeburt bedeutet, Christus ist mein Leben. Und das ist nicht das gleiche wie der Empfang des Heiligen Geistes. Also der Gläubige heute hat eben beides. Natürlich kam der Heilige Geist über Propheten zeitweise im Alten Testament, aber es war üblich, dass er immer wieder wegging. Und der Herr Jesus sagt den Gläubigen in Johannes 14, der Heilige Geist wird bei euch sein in Ewigkeit. Und er wird in euch sein. Ja, also so waren die Jünger, die 11 der 12 Jünger, das waren wahre Gläubige schon vor dem Kreuz. Und vor Pfingsten, aber sie hatten den Heiligen Geist noch nicht. Und der Jesus sagt ja in Johannes 17, in seinem Gebet zum Vater, ich habe keinen verloren, außer der Sohn des Verderbens, auf das die Schrift erfüllt würde. Also er hat die 11, hat er bewahrt, aber Judas, das war nie ein wahrer Gläubiger. Und darum nennt der Herr ihn der Sohn des Verderbens. Und in Johannes 15, das war ja, als Judas bereits draußen war, an diesem Vorabend der Kreuzigung, da sagte Herr Jesus zu seinen Jüngern, ihr seid schon rein, um des Wortes willen, das ich zu euch geredet habe. Das waren schon wahre Gläubige, aber sie hatten noch nicht den Heiligen Geist. Und darum sagte ja der Herr Jesus in Lukas 11, Vers 13, dass der Vater denen den Heiligen Geist geben wird, die ihn darum bitten. Und wir sehen, es gab ja eine Gebetsversammlung vor Pfingsten in Jerusalem, Apostelgeschichte 1. Da hat man noch gebetet um den Heiligen Geist. Und am Pfingsten ist er gekommen und seither müssen wir nicht mehr beten. Denn Epheser 1, Vers 13 und 14 sagt, dass ein Mensch mit dem Heiligen Geist versiegelt wird, nachdem er das Evangelium geglaubt hat. Also, von diesen Wiedergeborenen wird hier gesagt, sie werden durch Gottes Macht bewahrt zur Errettung in der letzten Zeit, wenn der Herr Jesus wiederkommt. Und zwar wird gesagt, durch Gottes Macht, durch Glauben. Also Gottes Macht drückt sich darin aus, dass er diesen Glauben in uns erhält bis zum Schluss. Und so wird ein wahrer Gläubiger auch bis ans Ende kommen und überwinden, auch wenn er zwischendurch fallen kann, wie Petrus gefallen ist. Und das war schwer, diese Verleugnung des Herrn. Aber der Herr hat ihn zurechtgebracht. Und so ist Petrus eben das Beispiel, wie Gott einen Gläubigen durchträgt und den Glauben erhält bis zum Schluss. Und dann sagt er in Vers 6, worin ihr frohlockt. Worin bezieht sich auf die Rettung, die bei der Entrückung kommen wird. Und die Gläubigen, die freuen sich über diese Rettung, sie frohlocken darüber. Worin ihr frohlockt, die ihr jetzt eine kleine Zeit, wenn es nötig ist, betrübt seid, durch mancherlei Versuchungen. Und zwar, wir denken manchmal, oh, ist das lang, diese Not. Aber das ist unsere menschliche Sicht. Aus göttlicher Sicht ist es eine kleine Zeit. Und darum sagt ja auch der Apostel Paulus in Römer 8, dass die Leiden der Jetztzeit nicht wert sind, verglichen zu werden mit den Herrlichkeiten, die an uns geoffenbart werden. Und dieses Wort gilt auch für Menschen, die jahrzehntelang gelitten haben in ihrem Leben. Das will dieses Leiden nicht irgendwie verkleinern. Aber es zeigt uns, wie Gott die Dinge sieht. Und im Vergleich mit der Ewigkeit, rückblickend werden wir dann auch sagen können, es war eine kleine Zeit. Und dann steht hier, wenn es nötig ist. Und nicht wahr, wenn wir durch Nöte gehen, dann denken wir manchmal, ist das wirklich nötig? Aber glücklicherweise müssen wir nicht entscheiden, ob jetzt das nötig ist. Und dann sieht man, und ein anderer, haben den Eindruck, der hat nie Probleme. Geht alles rund. Mit den Kindern geht's rund, mit der Arbeit geht's rund, mit alles gelingt. Und warum ich? Das ist Gottes Weisheit. Er bestimmt eine kleine Zeit, wenn es nötig ist, betrübt seid durch mancherlei Versuchungen oder Erprobungen, Prüfungen, kann man auch übersetzen, auf dass die Bewährung eures Glaubens viel köstlicher als die des Goldes, das vergeht, aber durch Feuer erprobt wird, erfunden werde zu Lob und Herrlichkeit und Ehre in der Offenbarung Jesu Christi. Also die Not wird hier verglichen mit dem Feuer, das das Gold läutert. Die Schlacken rund ums Gold werden durch den Schmelzofen eben beseitigt. Und hier wird der wahre Glaube verglichen mit Gold. Aber dieser Glaube ist viel köstlicher als Gold. Und das verstehen wir umso besser heute, wo der Goldpreis so steigt. Es ist so kostbar, Gold. Aber der Glaube ist noch viel köstlicher als das Gold, weil Gold bleibt nicht ewig. Es ist zwar ein Edelmetall, und es gibt Menschen, die investieren gerne in Edelmetall, weil das hat immer einen Wert. Und da muss man nicht Angst haben, das kommt dann plötzlich so wie Kupfer, bekommt das so ein Grünspan und so weiter. Aber die Bibel sagt, das Gold vergeht wann? Ja, im 2. Petrus 3 wird beschrieben, wie einmal die Welt nach dem tausendjährigen Reich vergehen wird. Alle Elemente werden aufgelöst werden, im Brande, werden zerschmelzen. Dann vergeht das Gold. Also das Gold bleibt nur so lange, wie diese Schöpfung bleibt. Aber der Glaube, der bleibt. Und zwar so, dass einmal, wenn der Herr Jesus wiederkommt, werden wir Gottes Lob bekommen. Es wird uns Herrlichkeit und Ehre zuteil werden für die Treue und das Durchhalten in der Schwierigkeit. das können die verschiedensten Formen sein von Leiden. In Römer 8 zum Beispiel wird gesagt, dass wir heute noch seufzen in uns und wir warten auf die Erlösung des Leibes. Also unser Körper ist noch nicht erlöst und darum werden Gläubige auch krank. Und das nicht nur einfach, weil Gott auch durch Krankheit züchtigen kann. Nein, der Apostel Paulus sagt, dass die Galater bereit gewesen wären, Galater 4, ihre Augen auszureißen und Paulus zu geben. Also er hatte ein Augenproblem. Und die Galater wären bereit gewesen für eine Augentransplantation, wenn das möglich gewesen wäre. Ist ja auch heute nicht möglich. War auch damals nicht möglich. Aber das zeigt, Paulus hatte ein Problem mit seinen Augen. Und darum hat er auch den Galaterbrief, den er eigenhändig geschrieben hat, mit so großen Buchstaben geschrieben. Galater 5. Seht, mit welch großen Buchstaben ich euch geschrieben habe. Mit eigener Hand. Dann in Philipper 2 sehen wir Epaphroditus, ein Mitarbeiter von Paulus. Der war so treu und durch seinen treuen Dienst ist er fast gestorben. Und Paulus sagt in 2 Timotheus 4 am Schluss, Trophimus habe ich krank in Milet zurückgelassen. Und in 1. Timotheus 5, Vers 20 und folgende sagt er unter anderem zu Timotheus, er solle nicht nur immer Wasser trinken, sondern auch ein wenig Wein gebrauchen, wegen seines häufigen Magenleidens und seines häufigen Unwohlseins willen. Also medizinisch etwas Wein gebrauchen. Ja, wie ist das möglich? Eben weil unser Leib noch nicht erlöst ist, das kommt erst bei der Wiederkunft Jesu. Aber wenn wir so treu bleiben in den Prüfungen, wird das einmal dazu führen, dass es zu Lob und Herrlichkeit und Ehre gereichen wird, wenn der Herr Jesus wiederkommt in der Offenbarung Jesu Christi. Und jetzt Vers 8, ganz interessant, welchen ihr, Jesus Christus, welchen ihr, obgleich ihr ihn nicht gesehen habt, liebt. An welchen glaubend, obgleich ihr ihn jetzt nicht seht, ihr mit unaussprechlicher und verherrlichter Freude frohlockt. Wie ist das möglich? Petrus schreibt ein Rundschreiben in viele verschiedene Provinzen. Also er kann ja nicht alle Gläubigen kennen. Und trotzdem sagt er ganz pauschal, ihr habt Jesus Christus noch nie gesehen. Heute würden dann einige protestieren und würden sagen, halt, wir haben eine Vision gehabt. Ich habe ein Bild gehabt. Ihr sagt, ihr habt ihn noch nie gesehen. Und trotzdem liebt ihr ihn. Er sagt nicht, ihr habt ihn lieb. Als der Herr Jesus nach der Auferstehung in Johannes 21 Petrus gefragt hat, liebst du mich mehr als diese? Ja, schließlich hat er ja gesagt, wenn alle sich an dir ärgern, ich werde mit dir bis in den Tod gehen. Und da hat er seinen Herrn verleugnet. Der Herr sagt, liebst du mich mehr als diese? Er antwortet, du weißt, dass ich dich lieb habe. Und er benutzt einen Ausdruck, der schwächer ist. Er kann nicht sagen, ich liebe dich, ich habe dich lieb. Und dann fragt der Herr Jesus, liebst du mich? Er sagt nicht mehr als die anderen. Und Petrus sagt, du weißt, dass ich dich lieb habe. Wird er so abgeschwächt. Und das dritte Mal nimmt der Herr Jesus den schwächeren Ausdruck und sagt, hast du mich lieb? Und dann wird er ganz traurig und sagt, Herr, du weißt alles. Du weißt, dass ich dich lieb habe. Aber hier schreibt er diesen Gläubigen, welchen ihr, obgleich ihr ihn nicht gesehen habt, liebt. Ihr glaubt an ihn, ihr seht ihn jetzt nicht. Und das zeigt uns, dass selbst in der Zeit der Apostel war das nicht normal, dass jemand eine Vision hatte. Natürlich, Paulus hatte den Herrn Jesus gesehen, nicht nur einmal bei der Bekehrung, sondern er hatte ganz spezielle Offenbarungen. Und er war sogar entrückt in den dritten Himmel. 2. Korinther 12. Und auch Johannes später auf Patmos hat den Herrn wirklich gesehen. Aber das war nicht das Übliche. Also auch in der apostolischen Zeit war eine Vision etwas ganz Außergewöhnliches. Und so kann Petrus also ganz allgemein sagen, an welchen glaubend, obgleich ihr ihn jetzt nicht seht, ihr mit unaussprechlicher und verherrlichter Freude frohlockt. Da beschreibt er die Tiefe der christlichen Freude. Es ist ja so, Gott gibt den Menschen natürliche Freude. Das sagt Petrus auch, Paulus auch in seiner Predigt zu den Heiden in Apostelgeschichte 14. Da sagt er, Gott hat sich euch kundgetan, indem er euer Herz mit Speise und Fröhlichkeit gefüllt hat. Das sagt er den Götzendienern, den Heiden dort in Apostelgeschichte 14. Gott hat euch Freude gegeben. Das ist die natürliche Freude, die der Mensch hat. Es gibt Gott, sonst könnte der Mensch das Leben gar nicht ertragen. Die natürlichen Freuden. Und er sagt also, hier im Gegensatz dazu, die Freude der Gläubigen, das ist unaussprechliche, verherrlichte Freude, mit der man frohlockt. Unaussprechliche Freude, also Freude, die man nicht beschreiben kann. Das erklärt sich so, der Herr Jesus wird genannt in 2. Korinther 9, Vers 15, die unaussprechliche Gabe. Er ist unbeschreiblich. Und darum sagt auch Johannes 21 am Schluss, Johannes sagt, wenn ich alle Herrlichkeit des Herrn Jesus in seinem Leben aufgeschrieben hätte, so würde selbst die Welt, Kosmos auf Griechisch, die geschriebenen Bücher nicht zu fassen. Eben weil der Herr Jesus die unaussprechliche Gabe Gottes ist. Aber wer die unaussprechliche Gabe kennt, der bekommt eine unaussprechliche Freude. Und dann sagt er, das Ende eures Glaubens, das ist die Errettung der Seele davontraget. Da spricht er wieder eben über diese letztendliche, über dieses letztendliche Herausreißen aus dieser Welt bei der Entrückung. 1. Thessalonicher 5, Vers 23 sagt, dass Gott, dass Jesus Christus uns bewahrt, den Geist, Seele und Leib, und bis zu seiner Ankunft, und da wird er uns retten. Das ist diese Errettung der Seele in der Zukunft, wenn der Herr uns aus dieser Welt herausnimmt. Und jetzt über diese Rettung, sagt Vers 10, über welche Errettung Propheten nachsuchten und nachforschten, die von der Gnade gegen euch geweissagt haben. Forschend, auf welche oder welcherlei Zeit der Geist Christi, der in ihnen war, hindeutete, als er von den Leiden, die auf Christus kommen sollten, und von den Herrlichkeiten danach zuvor zeugte. Also Petrus erklärt, die Propheten, die haben nicht alles verstanden, was Gott ihnen geoffenbart hat, wenn sie von dem kommenden Messias, griechisch Christus, gesprochen haben. Und sie wollten wissen, auf was bezieht sich das, die Leiden des Messias, Jesaja 53, und dann sein späteres Herrschen, die Herrlichkeiten danach. Aber es war klar, oder wird hier klar gemacht, die Reihenfolge ist die, Leiden, die auf Christus kommen sollten, und die Herrlichkeiten danach. So wie wir das in Lukas 24 schon gelesen haben, Vers 26, musste nicht der Christus dieses Leiden und in seine Herrlichkeit eingehen. Die haben also studiert, wie muss man das genau verstehen? Und dann heißt es Vers 12, welchen es geoffenbart wurde, dass sie nicht für sich selbst, sondern für euch die Dinge bedienten, die euch jetzt verkündigt worden sind. Durch die, welche euch das Evangelium gepredigt haben, durch den vom Himmel gesandten Heiligen Geist, in welche Dinge Engel hineinzuschauen begehren. Also es gab Dinge, da wurde den Propheten im Alten Testament mitgeteilt, das betrifft jetzt nicht euch, sondern das betrifft Gläubige in einer späteren Zeit. Aber sie haben davon gesprochen. Wenn der Messias einmal kommen wird und diese Rettung durch seinen Tod bewerkstelligen wird. Und jetzt wird hier gesagt, all diese Dinge, die mit dieser Rettung der Gläubigen zusammenhängt, das sind Dinge, in welche Engel hineinzuschauen begehren. Der griechische Ausdruck bedeutet sogar lange Hälse machen. Die Engelwelt musste sich entscheiden. Und ein Teil der Engelwelt hat rebelliert und ist mit Luzifer gefallen. Und die, für die gibt es kein Zurück mehr. Hebräer 2 sagt, dass Gott die Engel nicht ergreift, das heißt, um sie herauszuführen, sondern diese Rettung hat er nur für Menschen bestimmt. Also die Entscheidung der Engel war endgültig definitiv. Das ist auch damit zu erklären, dass die Engel mehr ein höheres Wissen über die Konsequenzen hatten, als Adam das hatte. Und mit dieser höheren Entscheidungsverantwortung war diese Entscheidung definitiv. Kein Zurück. Und die gefallenen Engel werden ewig verloren gehen. Und ein Teil der Engel, die bleiben Gott treu, die werden auch genannt in 1. Timotheus 4, die auserwählten Engel. Also auch dort gibt es eine Auserwählung. Interessant, nicht? Aber bei den Menschen gibt es diese Rettung, und die Engelwelt, die ist überwältigt zu sehen, was Gott mit Menschen vorhatte und schließlich auch ausgeführt hat. Und darum möchten sie gerne in diese Dinge hineinschauen. In 1. Korinther 4 sagt Paulus, wir sind ein Schauspiel geworden, sowohl Engeln als Menschen. Also wie eine Arena. Wir sind in der Arena und die Engel sitzen in den Zuschauerreihen und sie schauen zu, was Gott mit uns macht. Und in 1. Korinther 11 steht ja im Zusammenhang mit Kopfbedeckung und langem Haar der Frau steht, die Frau soll ein Zeichen der Macht auf ihrem Haupt haben, um der Engel willen. Weil die Engelwelt, die ist interessiert zu sehen, wie ist das, wenn es um Autorität geht bei den Menschen. Und zwar bei den erlösten Menschen. Das Problem war ja Luzifer, Luzifer ist lateinisch für Glanzstern. So wird der Satan genannt in Jesaja 14, Vers 12. Luzifer wollte sein wie Gott. Also der Sündenfall in der Engelwelt geschah durch Nichtanerkennen der Autorität Gottes. Und der Sündenfall der Menschen genauso. Denn Adam und Eva wollten sein wie Gott. Und jetzt sind sie interessiert, wie ist das bei den erlösten Menschen? Anerkennen die Autoritätsstrukturen, wie Gott sie in die Schöpfung gestellt hat? Also dass die Frau die Autorität des Mannes anerkennt oder nicht? Und darum um der Engel willen. Weil die Engelwelt uns beobachtet und die sind interessiert. Was bewirkt die Erlösung bei den Gläubigen? Also das muss man auch in den Zusammenhang sehen. Und Epheser 3, Vers 10, da wird über die Gemeinde Gottes gesprochen und da heißt es, dass jetzt durch die Gemeinde den Fürstentümern und Gewalten in den himmlischen Örtern, das sind die Engel, kundgetan wird die mannigfaltige oder vielfarbige Weisheit Gottes. Also durch die Gemeinde erfährt die Engelwelt Gewaltiges darüber, wer Gott ist, indem sie den Heilsplan bewundern, den Gott mit uns ausgeführt hat. Und jetzt Vers 13. Deshalb umgürtet die Lenden eure Gesinnung. Seid nüchtern und hofft völlig auf die Gnade, die euch gebracht wird bei der Offenbarung Jesu Christi. Im Altertum hatte man sich so gekleidet, dass man zu Hause das Oberkleid ausgezogen hat und oder weggelegt hat und auch den Gürtel. Und man hat die Kleider so ein bisschen weit getragen. Aber sobald man aufbrach, irgendwo hinzugehen, hat man das Oberkleid genommen und sich gegürtet. Und wenn Petrus sagt, deshalb umgürtet die Lenden eure Gesinnung, das heißt, seid bereit zum Aufbruch. Seid nüchtern, hofft völlig auf die Gnade, die euch gebracht wird in der Offenbarung Jesu Christi. Da geht es um die Entrückung. Seid bereit, wenn der Moment kommt, wo Jesus Christus offenbar wird für uns. Wir haben ihn noch nie gesehen, aber dann werden wir ihn sehen. Und das haben wir nicht irgendwie verdient, dass er kommt. Es ist reine Gnade. Und auf diese Gnade sollen wir fest hoffen. Darauf warten.
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0: If you have your Bibles, I want you to turn to 1 Peter chapter 1, verse 13 through 16.
1: Wenn ihr eure Bibeln dabei habt, schlagt bitte 1. Petrus auf, Kapitel 1, die Verse 13 bis 15.
0: Go ahead and read.
1: 1. Petrus 1. Deshalb umgürtet die Lenden eurer Gesinnung, seid nüchtern und hofft völlig auf die Gnade, die euch gebracht wird bei der Offenbarung Jesu Christi. Als Kinder des Gehorsams bildet euch nicht nach den vorigen Begierden in eurer Unwissenheit, sondern wie der, der euch berufen hat, heilig ist, seid auch ihr heilig in allem Wandel.
0: It's a very familiar passage.
1: Sondern wie der, der euch berufen hat, heilig ist, seid auch ihr heilig in allem Wandel.

0: win the purity war.
1: Und wie wir den Kampf der Reinheit gewinnen können.
0: Regarding our mind and guarding our body.
1: Indem wir unseren Kopf, unsere Gesinnung beschützen, indem wir unseren Körper beschützen.
0: And guarding each other.
1: Und wie wir einander beschützen.
0: Can you turn this up just a little bit for me, please? So. Well, I want to take us a little bit deeper.
1: Und ich möchte uns jetzt noch ein bisschen weiter in das Thema hineinnehmen.
0: Because that which I shared with you is really about every member of the body of Christ.
1: Und das, was wir uns bis jetzt angeschaut haben, ist wirklich für jedes Mitglied der Gemeinde.
0: But there is a special attack that's going on.
1: Aber es gibt einen ganz besonderen Angriffspunkt, der da ist.
0: Against the leaders in Christ's church.
1: Gegen die Leiter in der Gemeinde Christi.
0: Not just pastors and missionaries.
1: Nicht nur die Pastoren und Missionare.
0: Elders and deacons.
1: Ältesten und Diakonen.
0: But church workers.
1: Sondern auch die Gemeindemitarbeiter.
0: Certainly we know that there's the flesh.
1: Wir wissen natürlich, dass wir das eigene Fleisch haben.
0: And you can have all the degrees, seminary degrees in the world.
1: Und du kannst vielleicht alle Abschlüsse von Bibelschulen der Welt haben.
0: And that won't guarantee that you'll walk in the Spirit.
1: Aber all das wird nicht zusichern, dass du im Geist wandeln wirst.
0: And certainly we're tempted by the world.
1: Und natürlich sind wir auch von der Welt versucht.
0: But Satan has a special attack against the leadership of Christ's church.
1: Aber der Satan hat ein ganz besonderes Augenmerk im Angreifen auf die Leiterschaft der Gemeinde.
0: Let me ask you what seems like a silly question.
1: Lass mich euch mal eine Frage stellen, die vielleicht wie eine dumme Frage sich anhört.
0: How many of you had something to eat last Tuesday?
1: Wer von euch hatte irgendetwas zu essen am letzten Dienstag?
0: Raise your hand. Because there was a group of people who did not eat last Tuesday.
1: Wisst ihr, wieso ich frage? Weil es Menschen gab am letzten Dienstag, die nicht essen konnten.
0: And will not eat next Tuesday.
1: Und die auch nächsten Dienstag nicht essen werden.
0: Or the Tuesday after that.
1: Und den darauf.
0: And they are called Satanists.
1: Und sie sind genannt Satanisten.
0: And they are committed all over the world to fast every Tuesday.
1: Und auf der ganzen Welt sind sie dem verschrieben, jeden Dienstag zu fasten.
0: To ask the devil to give them the power.
1: Um den Teufel zu bitten, ihnen die Kraft zu geben.
0: To destroy the church of Jesus Christ.
1: Die Gemeinde Jesu Christi zu zerstören.
0: They especially pray to Satan.
1: Sie beten ganz gezielt zum Satan.
0: The Christian leaders will fall morally.
1: Dass die christlichen Leiter moralisch fallen würden.
0: Because they know something that we don't know.
1: Weil sie etwas wissen, was wir nicht wissen.
0: That if you want to destroy the church,
1: dass wenn du die Gemeinde zerstören willst,
0: just cause the church to be immoral.
1: Dann sorge einfach dafür, dass Unmoral Einzug gewinnt.
0: Certainly they love to propagate false teaching.
1: Natürlich lieben sie es, falsche Lehre voranzubringen.
0: But they also love to attack the leadership.
1: Aber sie lieben es auch, die Leiterschaft anzugreifen.
0: Let's face it.
1: Lasst uns den Dingen in die Augen schauen.
0: A pastor and a church leader can have a ministry for 30 years.
1: Ein Pastor und ein Gemeindeleiter kann seinen Dienst für 30 Jahre haben.
0: And all it takes is 5 minutes of sexual sin.
1: Und das, was es benötigt, sind nur 5 Minuten von sexueller Sünde.
0: And his ministry is done.
1: Und sein ganzer Dienst ist dahin.
0: And then we fight over whether we should restore them or not.
1: Und dann streiten wir uns drüber, ob wir ihn wiederherstellen sollen, wieder einsetzen sollen oder nicht.
0: But their ministry is impacted greatly.
1: Aber ihr Dienst ist, egal wie du es nimmst, in großer Auswirkung beeinflusst.
0: And it doesn't matter if you're in a small church.
1: Und es ist ganz egal, ob es um eine kleine Gemeinde geht.
0: Or a small ministry.
1: Einen kleinen Dienst geht.
0: Your sexual sin will be spread all throughout the church.
1: Deine sexuelle Sünde wird sich verbreiten in der ganzen Gemeinde.
0: Because when a leader commits sexual sin,
1: weil wenn ein Leiter sexuelle Sünde praktiziert,
0: it creates an epidemic in the church.
1: Dann bricht eine Epidemie in der Gemeinde aus.
0: That's why it's such a serious sin.
1: Deshalb ist es so eine ernstzunehmende Sünde.
0: And Satan knows it.
1: Und der Satan weiß genau das.
0: I did my doctoral research on why pastors and church leaders fall.
1: Ich habe in meinem Doktorarbeit darüber geschrieben, wieso Pastoren und Gemeindeleiter fallen.
0: I spend 5

0: years researching all over the world.
1: 5 Jahre lang habe ich recherchiert und studiert auf der ganzen Welt.
0: There are hundreds of reasons why.
1: Und es gibt hunderte Gründe, wieso.
0: I interviewed the people that fell.
1: Ich habe die Leute befragt und interviewt, die gefallen sind.
0: I interviewed the denominational leaders that had to deal with them.
1: Ich habe diejenigen befragt, die in den großen Gemeindedenominationen damit zu tun hatten.
0: One day I was doing a radio program talk show.
1: Und eines Tages hatte ich eine Radio Talkshow.
0: And one of the people who had fallen with one of the famous pastors in America called.
1: Und einer der Personen, die gefallen ist, es war ein sehr großer, bekannter Pastor in den USA.
0: So I've even talked to those folks.
1: Und ich habe sogar mit diesen Leuten gesprochen.
0: Sadly, I became an expert on why.
1: Und traurigerweise bin ich Experte darin geworden.
0: I'm in the process of writing a book on this.
1: Und ich bin gerade dabei, ein Buch darüber zu schreiben.
0: And I try to identify the major reasons.
1: Und ich versuche herauszufinden, was denn die Hauptgründe sind.
0: Why do good people fall?
1: Wieso fallen gute Menschen?
0: People who are called to ministry.
1: Menschen, die berufen sind in den Dienst.
0: Youth workers.
1: Jugendmitarbeiter.
0: Earlier we talked about the breakdown on the stairway.
1: Wir haben vorher schon darüber gesprochen, über diese Treppe und den Fall.
0: But there are some special challenges for those who believe that God has called them to ministry.
1: Aber es gibt einige ganz besondere Herausforderungen für diejenigen, die glauben, dass Gott sie in den Dienst berufen hat.
0: Now, every man and woman is in danger.
1: Jeder Mann, jede Frau ist in Gefahr.
0: But the leader even more so.
1: Aber die Leiter umso mehr.
0: There's an old saying.
1: Es gibt ein altes Sprichwort.
0: If you stick your head above a crowd,
1: wenn du deinen Kopf über die Menschenmenge heraushebst,
0: somebody is going to throw a brick at it.
1: Dann wird irgendjemand den Stein nach dir werfen.
0: And leaders stand above a crowd.
1: Und die Leiter, sie stehen über der Menschenmenge.
0: In fact, the very Greek word for leader means to stand before people.
1: Und das griechische Wort sogar von Leiter bedeutet, vor den Menschen zu stehen.
0: The Greek word prohistemi.
1: Das griechische Wort prohistemi.
0: And if you're a youth worker,
1: und wenn du ein Jugendarbeiter
0: or a pastor
1: bist,
0: or a missionary,
1: oder Pastor oder Missionar,
0: or an elder or a deacon,
1: ein Älter oder Ältester oder Diakon,
0: you stand before people.
1: Dann stehst du vor Menschen.
0: And Satan knows that.
1: Und der Satan weiß das.
0: If you're in a war,
1: und wenn du im Krieg bist,
0: you try to shoot the officers.
1: Dann werden sie versuchen, die Offiziere zuerst zu treffen, zu erschießen.
0: Because the rest of the troops run.
1: Weil die restlichen Soldaten werden
0: and
1: rennen.
0: Satan is going after the leaders.
1: Und der Satan, er hat die Leiter im Visier.
0: And rather than give you the hundreds, I want to give you the top four that I was able to identify.
1: Und statt dass ich euch hunderte von Gründen nenne, wieso wir Leiter fallen, nenne ich euch die größten 4 Gründe.
0: The very first reason why church leaders fall.
1: Und der allererste Grund, wieso Gemeindeleiter fallen,
0: is counseling people of the opposite sex.
1: Ist Seelsorge mit dem anderen Geschlecht.
0: Of all the reasons we were able to identify.
1: Von allen Gründen, die wir herausfinden konnten,
0: that was number one.
1: War das Nummer 1.
0: Why?
1: Warum?
0: Because it happened so innocently.
1: Weil es so unschuldig passiert.
0: Ministers want to help.
1: Die Diener wollen doch nur helfen.
0: Youth workers want to help.
1: Die Jugendmitarbeiter wollen helfen.
0: Pastors and missionaries are called to help.
1: Die Pastoren, die Missionare sind berufen zu helfen.
0: And if we're not careful,
1: und wenn wir nicht aufpassen,
0: helping is very intimate.
1: Dann wird helfen sehr intim.
0: I want you to think about that.
1: Denk darüber nach.
0: Somebody's hurting.
1: Jemand leidet wirklich.
0: And you help them.
1: Und du hilfst ihm.
0: And they owe you.
1: Und sie schulden dir.
0: They feel obligated to you.
1: Sie fühlen sich dir verpflichtet.
0: They begin to bond with you.
1: Da beginnt ein Bund,
0: to build a relationship with you.
1: Da beginnt sich eine Beziehung aufzubauen.
0: And things start to happen.
1: Und es beginnen Dinge zu passieren.
0: It's curious.
1: Es ist wirklich eigenartig,
0: when you take counseling classes in seminary,
1: dass wenn du die Seelsorgekurse in der Bibelschule besuchst
0: and they teach you how to counsel people,
1: und sie dich unterrichten, wie du Menschen hilfst in der Seelsorge,
0: the very things that they call you to do,
1: dann sind genau diese Dinge, die sie dich aufrufen zu tun,
0: in the right context,
1: im richtigen Zusammenhang,
0: is very romantic.
1: auf einmal sehr romantisch.
0: Think about this.
1: Denk mal drüber nach.
0: When you counsel somebody,
1: wenn du jemandem Rat gibst,
0: you listen.
1: Dann hörst du ihm zu.
0: When a man listens to a woman,
1: und wenn ein Mann einer Frau zuhört,
0: it's very attractive to the woman.
1: Dann ist es sehr attraktiv für sie.
0: Because she responds to that.
1: Weil sie genau darauf reagiert.
0: You affirm a person when you counsel.
1: Du bestätigst eine Person, wenn du mit ihr in der Seelsorge bist.
0: And in the wrong context,
1: und im falschen Zusammenhang,
0: that also is very intimate.
1: Dann ist auch das sehr intim.
0: You write notes of encouragement.
1: Du schreibst ihnen Notizen zur Ermutigung.
0: You're taught to do that in counseling.
1: Du bist sogar gelehrt, oder es wird dir beigebracht, das zu tun, so kleine Kärtchen zur Ermutigung zu schreiben.
0: But when a man writes a letter to a woman,
1: aber wenn ein Mann einer Frau einen Brief schreibt,
0: even in a professional context,
1: selbst im professionellen Zusammenhang,
0: it can sometimes be misunderstood.
1: Kann es teilweise missverstanden werden.
0: Greet that person when you see them.
1: Du grüßt die Person, wenn du sie siehst.
0: All the things that you do in a counseling relationship.
1: Alle diese Dinge, die du tust in dieser Beziehung der Seelsorge,
0: in the wrong context can be very dangerous.
1: Können im falschen Zusammenhang sehr gefährlich werden.
0: And the word of God is clear about this.
1: Und das Wort Gottes ist deutlich darüber.
0: That older women are to be counseling younger women.
1: Dass die älteren Frauen die jüngeren Frauen belehren sollen.
0: And older men are to be counseling younger men.
1: Und die älteren Männer die jüngeren Männer belehren sollen.
0: If you have your Bibles, turn to Titus chapter 2.
1: Wenn ihr eure Bibeln dabei habt, schlagt mit mir Titus Kapitel 2 auf.
0: Listen to this carefully.
1: Und hört genau auf diese Worte.
0: Titus chapter 2,
1: verse 3.
0: 3 and 4. Be sure of that.
1: Schauen Titus Kapitel 2 an, die Verse 3 und 4.
0: Go ahead.
1: Die alten Frauen ebenso in ihrem Betragen, wie es dem heiligen Stand geziemt, nicht verleumderisch, nicht Sklavinnen von vielem Wein, Lehrerinnen des Guten, damit sie die jungen Frauen unterweisen, ihre Männer zu lieben, ihre Kinder zu lieben, besonnen, keusch, mit häuslichen Arbeit beschäftigt, gütig, sich den eigenen Männern unterzuordnen, damit das Wort Gottes nicht verlästert werde.
0: In verse 5.
1: Yeah, I read verse 5.
0: Older women.
1: Die älteren Frauen
0: teaching younger women.
1: Sollen die jüngeren Frauen lehren.
0: It isn't my job to teach women how to love their husbands.
1: Es ist eigentlich nicht meine Aufgabe, die Frauen zu unterrichten, wie sie ihre Männer lieben sollen.
0: It's my job as a shepherd to teach the older women.
1: Es ist meine Aufgabe als Hirte, die älteren Frauen zu lehren,
0: how to counsel and to disciple the others.
1: Wie sie die Jüngeren in Jüngerschaft anleiten können.
0: I take that very seriously.
1: Und das nehme ich sehr ernst.
0: And I say the same to our youth workers.
1: Und dasselbe sage ich unseren Jugendmitarbeitern.
0: You women,
1: ihr Frauen,
0: need to be counseling the younger women.
1: Ihr müsst die jüngeren Frauen in der Jüngerschaft haben.
0: You young men, you men need to be counseling the young men.
1: Und ihr Männer, ihr müsst die jüngeren Männer in der Seelsorge haben.
0: It's extremely dangerous.
1: Es ist sehr gefährlich.
0: It's what we call transference. Transference. That's all right. Don't worry about it.
1: Okay, wir nennen das Transference.
0: When you help somebody, they transfer their affection onto you.
1: Okay, wenn du jemandem hilfst, dann übermitteln sie ihre Zuneigung an dich.
0: And I want that to happen to my brother.
1: Und das möchte ich sogar von mir zu meinem Bruder.
0: But what happens in ministry?
1: Aber was passiert, wenn wir im Dienst stehen?
0: Is that when it goes across gender?
1: Dass wenn es auf einmal geschlechtsübergreifend geschieht,
0: things start to happen.
1: Dann geschehen andere Dinge.
0: And that woman begins to transfer her affections toward that man that's counseling.
1: Und die Frau, sie überträgt ihre Gefühle dem Mann.
0: And I watch this happen to so many pastors.
1: Und ich habe das so oft gesehen bei Pastoren.
0: Where they begin to meet privately.
1: Wo sie auf einmal beginnen, sich im Privaten zu treffen.
0: All for counseling purposes.
1: Alles für die Seelsorge.
0: And pretty soon things happen.
1: Und ganz schnell geschehen viele Dinge.
0: That was the number one reason around the world why pastors fell.
1: Das ist Grund Nummer eins auf der ganzen Welt,
0: of
1: warum
0: hundreds of reasons,
1: die Pastoren fallen. Von hunderten
0: one,
1: von Gründen ist das Nummer
0: in violation
1: eins.
0: Of Titus chapter 2.
1: Und das ist ein Missachten von Titus Kapitel 2.
0: It is not my job to be counseling women.
1: Es ist nicht meine Aufgabe, die Frauen in der Seelsorge zu haben. Do. Denn Frauen denken anders wie Männer.
0: Women counsel women better than men do.
1: Die Frauen haben die Seelsorge, machen bessere Seelsorge an Frauen als die Männer. Und die Männer machen bessere Seelsorge mit Männern als Frauen zu Männern.
0: And I know that flies against modern psychology.
1: Und ich weiß, das ist total gegen die moderne Psychologie.
0: It flies against modern practices in many churches.
1: Es ist total gegen die moderne, heutzutage übliche, was man in den heutigen Gemeinden tut.
0: But that's what the Bible says.
1: Aber das ist, was wir in der Schrift sehen.
0: And I've seen it happen all over the world.
1: Und auf der ganzen Welt habe ich gesehen, wie genau das passiert.
0: That's number one.
1: Das ist Grund Nummer
0: There's
1: eins.
0: Much more we could say.
1: Wir könnten noch viel mehr dazu sagen.
0: Number two
1: Und Nummer zwei ist,
0: is what we call moral dualism.
1: Ist, was wir den moralischen Doppelleben nennen.
0: It means thinking that what we do on the outside can fix what we are on the inside.
1: Es beinhaltet, dass wir denken, dass das, was wir nach außen hin tun, das reparieren kann, was wir eigentlich innerlich sind.
0: That somehow we all know that we are hypocritical.
1: Wir wissen in gewisser Hinsicht alle, dass wir Heuchler sind.
0: We all know that none of us live up to the standards of God's word.
1: Wir wissen alle, dass wir dem Standard Gottes Wort in unserem Leben nicht entsprechen.
0: That's not the problem.
1: Aber das ist nicht das Problem.
0: The problem is faking it.
1: Das Problem ist, dass wir so tun, als ob.
0: And it happens to so many leaders.
1: Und es passiert so vielen Leitern.
0: Instead of admitting their hypocrisy.
1: Statt dass sie ihre Heuchlerei zugeben.
0: And admitting that they struggle.
1: Und zugeben, dass sie kämpfen und Probleme, Schwierigkeiten
0: haben. They stand before people.
1: Stellen sie sich vor die Menschen.
0: As missionaries and pastors and church workers.
1: Als Missionare und Pastoren und Gemeindemitarbeiter.
0: And try to convince everybody that they have the perfect marriage and the perfect family.
1: Und versuchen jeden zu überzeugen, dass sie die perfekte Ehe haben, die perfekte Familie,
0: all
1: das perfekte Gebetsleben.
0: We have to have in order to have people believe us.
1: All diese Dinge, die wir meinen haben zu müssen, damit Menschen uns glauben.
0: Listen to Romans chapter.
1: Lasst uns Römer.
0: I think it's 2:21.
1: Kapitel 2 aufschlagen.
0: Let me be sure of that. Yes.
1: Und Vers 21 lesen. Der du nun einen anderen lehrst, du lehrst dich selbst nicht.
0: Verse 22.
1: Der du predigst, man solle nicht stehlen, du stiehlst. Der du sagst, man solle nicht Ehe brechen, du begehst Ehebruch. Der du die Götzenbilder für Gräuel hältst, du begehst Tempelraub.
0: All the way to verse 24.
1: Bis Vers 24, der du dich des Gesetzes rühmst, du verunehrst Gott durch die Übertretung des Gesetzes, denn der Name Gottes wird euretwegen unter den Nationen gelästert, wie geschrieben steht.
0: The inconsistencies.
1: Es ist die Inkonsistenz.
0: And that's why it's important for leaders to be accountable to one another.
1: Und deshalb ist es so wichtig für Leiter, dass sie einander Rechenschaft geben.
0: For youth workers to be accountable to each other.
1: Für die Jugendmitarbeiter, dass sie einander Rechenschaft geben.
0: For missionaries to be accountable.
1: Für Missionare.
0: But they're not.
1: Aber sie tun es nicht.
0: We get their newsletters that tell us all the ministry they're doing.
1: Wir bekommen ihre Rundbriefe, ihre Newsletter und wir lesen von all ihren Diensten, die sie tun.
0: And we become impressed with all the external things.
1: Und du wirst wirklich überwältigt und es beeindruckt dich von all diesen äußerlichen Dingen, die sie tun.
0: And we don't ask the hard questions about their personal life.
1: Aber wir fragen nicht die schwierigen, die harten Fragen über ihr persönliches Leben.
0: That's number two.
1: Das ist Nummer zwei.
0: What's the answer to that?
1: Was ist die Antwort darauf?
0: Accountability.
1: Es ist Rechenschaft.
0: Personal.
1: Persönliche Rechenschaft.
0: Professional.
1: Professionelle Rechenschaft.
0: And even public accountability.
1: Und sogar öffentliche Rechenschaft.
0: Number three.
1: Nummer drei.
0: It's what I call the Gideon syndrome.
1: Ich nenne das das Gideon-Syndrom.
0: Do you remember the story of Gideon?
1: Erinnert ihr euch an die Geschichte von Gideon?
0: Gideon was a nobody from the tribe of Manasseh.
1: Er war ein Niemand aus dem Stamm Manasse.
0: There had never been a leader that came out of Manasseh.
1: Es gab nie einen Leiter, der aus dem Stamm Manasseh kam.
0: They had come out of other tribes, but not Manasseh.
1: Sie sind aus allen anderen Stämmen gekommen, aber nicht aus Manasseh.
0: And in Judges chapter 6, God calls young Gideon.
1: Und in Richter Kapitel 6 beruft Gott den jungen Gideon,
0: Israel from the Midianites.
1: Israel von den Midianitern zu befreien.
0: He's hiding in a wine press.
1: Und er versteckt sich in der Weinpresse.
0: And the angel of the Lord appears to him.
1: Und der Engel des Herrn erscheint ihm.
0: And you know the rest of the story.
1: Ihr kennt den Rest der Geschichte.
0: He delivers Israel.
1: Er befreit Israel.
0: And in chapter 8 the people from all over Israel come to Gideon.
1: Und in Kapitel 8 kommen dann die Menschen aus ganz Israel zu Gideon.
0: And they say, Gideon, be our king, be our king.
1: Und sie sagen zu ihm, Gideon, sei unser König, sei unser König.
0: And Gideon says, no, God is the king.
1: Und er sagt, nein, Gott ist der König.
0: That's a great answer, isn't it?
1: Was für eine großartige Antwort,
0: God
1: oder?
0: God is the king.
1: Gott ist der König.
0: But then Abimelech does something.
1: Aber dann passiert Folgendes.
0: He names his son Abimelech.
1: Er nennt seinen Sohn Abimelech.
0: It means my father is the king.
1: Und das bedeutet, mein Vater ist der König.
0: Now when you name your son,
1: also wenn du deinen Sohn,
0: my father is the king,
1: mein Vater ist König nennst,
0: something's going on.
1: Dann geschieht irgendetwas bei dir.
0: And that's exactly what happened to Gideon.
1: Und genau das ist ihm passiert, Gideon.
0: He goes to the priests and he steals the ephod by which they would determine God's will.
1: Er geht zu den Priestern und er stiehlt ihnen das Ephod, durch das sie den Willen Gottes erkannt haben.
0: Because Gideon is thinking, God has used me earlier.
1: Weil Gideon denkt, Gott hat mich ja vorher gebraucht.
0: I must be very special.
1: Ich muss wirklich was sehr Besonderes sein.
0: And so he acts like a priest.
1: Also handelt er auf einmal, als wäre er ein Priester.
0: And he names his son Abimelech.
1: Und er nennt seinen Sohn Abimelech.
0: He's now acting like a king.
1: Er verhält sich wie ein König.
0: And then he begins to gather wives.
1: Und er fängt an, sich Frauen zu sammeln.
0: Acting like a king.
1: Er fängt an zu handeln wie ein König.
0: He even names his sons princes.
1: Er nennt sogar seine Söhne Prinzen.
0: Something is happening to this young man.
1: Irgendetwas ist mit diesem jungen Mann passiert.
0: And the same thing happens to us.
1: Und genau dasselbe passiert uns.
0: We start ministry and know that we aren't very good at things.
1: Wir starten in den Dienst und wir wissen, dass wir wirklich nicht gut sind in dem, was wir tun.
0: We become youth workers with great humility.
1: Wir werden zum Jugendmitarbeiter mit großer Demut.
0: We do ministry with a great sense that we could fail.
1: Wir sind im Dienst und sind uns sehr bewusst, dass wir fallen können.
0: But then come the ministry successes.
1: Und dann kommen die Erfolge des Dienstes.
0: The people that appreciate our ministry.
1: All die Menschen, die so dankbar sind für unseren Dienst.
0: The praise.
1: Der Lob.
0: The applause.
1: Der Applaus.
0: People saying thank you for your service.
1: Die Menschen, die sagen danke für deinen Gottesdienst.
0: And you begin to think like Gideon.
1: Und du fängst an, so zu denken wie Gideon.
0: Isn't God lucky that he made me?
1: Ist Gott nicht wirklich froh, dass er mich geschaffen hat?
0: I am so very important to
1: ich
0: the cause
1: bin so wichtig für die Zwecke Christi.
0: This church can't do without me.
1: Die Gemeinde würde nichts schaffen
0: this
1: ohne
0: youth
1: mich.
0: Group can't do without me.
1: Diese Jugendgruppe wäre nichts
0: this
1: ohne
0: ministry
1: mich.
0: Can't do without me.
1: Dieser Dienst wäre nichts ohne mich.
0: And though we sound so humble on the outside,
1: und obwohl wir so demütig daherkommen nach außen,
0: we become so proud on the inside.
1: Werden wir innerlich so stolz.
0: And that's what happened to Gideon.
1: Und genau das ist Gideon geschehen.
0: And the Bible says it became a snare for Israel.
1: Und die Bibel sagt, das ist zur Falle für Israel geworden.
0: And that happens also to a number of people who fall morally in ministry.
1: Und genau das geschieht mit vielen Menschen, die moralisch fallen, wenn sie im Dienst
0: sind.
1: They
0: begin to think that God won't let them fall.
1: Sie denken auf einmal, dass Gott sie nicht fallen lassen wird.
0: Because after all, look at all the good that I'm doing.
1: Denn stell dir vor, schau dir doch an, was
0: God
1: für Gutes ich alles tue. Gott wird mich beschützen.
0: I am so special, God would never allow such a thing.
1: Ich bin so besonders, Gott wird niemals zulassen, dass so etwas mit mir passiert.
0: And this weakling,
1: und dieser Schwächling
0: now so filled with pride,
1: ist auf einmal so voll mit Stolz,
0: falls a giant fall.
1: Fällt einen gigantischen Fall.
0: It can happen to anybody.
1: Es kann mit jedem geschehen.
0: What's the answer to that?
1: Und was ist die Antwort darauf?
0: Keep a right view of why God uses us.
1: Behalte eine richtige Sicht davon, warum Gott uns gebraucht.
0: Keep a humility before the Lord.
1: Sei in Demut vor dem Herrn.
0: Humble thyself before the mighty hand of God.
1: Demütige dich unter die mächtige Hand Gottes.
0: And he will exalt you.
1: Und er wird dich erhöhen.
0: That's number three.
1: Das ist Nummer drei.
0: But number four is also very clear.
1: Aber Nummer vier ist auch sehr deutlich.
0: And that's inferiority.
1: Oh, inferiority.
0: Feeling inadequate.
1: Und das ist sich nicht gut genug zu fühlen.
0: And that too drove a number of men and women into immorality.
1: Und das hat viele Menschen, Männer und Frauen, in Unmoral geführt.
0: They don't believe that God wants to use them.
1: Sie glauben nicht, dass Gott sie nur gebrauchen will.
0: They bring all of their baggage from the past into ministry.
1: Sie bringen all diese Lasten von früher mit in ihren Dienst
0: and
1: hinein.
0: And they compare themselves with others and always are feeling less.
1: Und sie vergleichen sich mit anderen und sie fühlen sich immer als minderwertig.
0: Pastors conferences.
1: Die große Pastorenkonferenz.
0: What's the questions they ask of each other?
1: Was sind die Fragen, die sich die Pastoren einander stellen?
0: How big is your church?
1: Wie groß ist deine Gemeinde?
0: How many staff do you have?
1: Wie viele Mitarbeiter habt ihr?
0: How many missionaries do you
1: have? Wie viele Missionare habt ihr schon?
0: How many churches have you planted?
1: Wie viele Gemeinden hast du gegründet?
0: And that pastor that's got a church of 20 people.
1: Und dieser Pastor, der eine Gemeinde hat von 20 Leuten.
0: Feels like he is just not important.
1: Er fühlt sich als total unwichtig.
0: That God would just do better if he just went to some distant place.
1: Dass Gott wahrscheinlich dankbarer wäre, wenn er an einem fernen Ort wäre.
0: And just faded off the scene.
1: Und einfach nur von der Szene langsam verschwinden würde.
0: And then some woman comes into their life.
1: Und dann kommt irgendeine Frau in sein Leben.
0: It says, "Oh, Pastor, you're so wonderful."
1: Und sie sagt zu ihm, oh Pastor, du bist so wunderbar.
0: I wish my husband was like you.
1: Ich würde mir so wünschen, dass mein Ehemann so wäre wie du.
0: I need to hear from you more often, Pastor.
1: Ich muss mehr und mehr von dir hören.
0: His church says he's not very good.
1: Seine Gemeinde sagt zu ihm, er ist nicht wirklich besonders.
0: His board says that maybe he should go to another church.
1: Die Leitung sagt, vielleicht solltest du eine andere Gemeinde dir suchen.
0: But this woman says, oh, you're so wonderful.
1: Und diese Frau, sie sagt ihm, oh, du bist so wunderbar.
0: And out of his deep insecurity,
1: und aus dieser tiefen Unsicherheit
0: he
1: heraus,
0: says, I think I need to hear from her more often.
1: Sagt er sich, oh, ich glaube, ich muss ein bisschen mehr von ihr das
0: and
1: hören.
0: At first it's innocent.
1: Und als erstes ist es einfach unschuldig.
0: And pretty soon it's not.
1: Und sehr schnell ist es das nicht mehr.
0: Those are the top four.
1: Das sind die Top 4 Gründe.
0: And I could go on and on and on.
1: Und ich könnte noch weitermachen.
0: 5, 6, 7, 20, 30, 40.
1: 7, 20, 30, 40.
0: Reason after reason.
1: Ein Grund nach dem anderen.
0: But don't miss this.
1: Aber verpass es nicht.
0: That when God calls you to leadership,
1: dass wenn Gott dich in die Leiterschaft beruft,
0: he calls you to a higher standard,
1: dann beruft er dich zu einem höheren Standard.
0: With wonderful privileges of ministry,
1: mit großen Privilegien des Dienstes
0: comes the great responsibility of
1: kommt auch die große Verantwortung auf
0: James, James chapter 3.
1: Was wir in Jakobus 3 sehen. Seid nicht viele Lehrer, in Vers 1, meine Brüder, da ihr wisst, dass wir ein schwereres Urteil empfangen werden.
0: And then Hebrews 13, 17.
1: Und in Hebräer 13, Vers 17, dort lesen wir, gehorcht euren Führern und seid fügsam, denn sie wachen über eure Seelen als solche, die Rechenschaft geben werden, damit sie dies mit Freuden tun und nicht mit Seufzen, denn dies wäre euch nicht nützlich.
0: The Apostle Paul, when he was about to die,
1: als der Apostel Paulus kurz davor stand zu sterben,
0: wrote a letter to Timothy.
1: Hat er einen Brief an Timotheus geschrieben.
0: It was his last will and testament.
1: Es war wie sein Testament und letzter Wille.
0: What you think about this?
1: Denk mal drüber nach.
0: What would you say to your disciple if you knew you were going to die?
1: Was würdest du deinem Jünger sagen, wenn du weißt, dass du jetzt stirbst?
0: You only had a couple of pieces of paper.
1: Und du hast nur ein paar Seiten von Papier.
0: So you'd have to think clearly.
1: Du musst ganz klar denken.
0: That's why I believe what Paul said is so very important here.
1: Deshalb glaube ich, dass diese Worte von Paulus so sehr wichtig sind.
0: Listen to what he said.
1: Hör genau zu, was er gesagt hat.
0: 2 Timothy chapter 1 verses 1 to 3.
1: In den ersten drei Versen des Briefes von 2. Timotheus. Paulus, Apostel Christi Jesu durch Gottes Willen nach Verheißung des Lebens, das in Christus Jesus ist. Timotheus, meinem geliebten Kind, Gnade, Barmherzigkeit, Friede von Gott, dem Vater und Christus Jesus, unserem Herrn. Ich danke Gott, dem ich von meinem Vorältern her mit reinem Gewissen diene, wie unablässig ich deiner gedenke in meinen Gebeten, Nacht und Tag.
0: A clear conscience.
1: Ein reines Gewissen.
0: The way my forefathers did.
1: Genau wie meine Voreltern.
0: He's looking back at those that preceded him.
1: Er schaut zurück auf diejenigen, die vor ihm gewesen sind.
0: And he's giving God glory for their credibility.
1: Und er preist Gott und gibt Gott Ehre für ihre Treue.
0: But that same Paul would say that he fought the good fight.
1: Aber genau dasselbe, was Paulus, wie Paulus sagen würde, er hat den guten Kampf gekämpft.
0: Knowing that he's going to die in just a few months.
1: Wissend, dass er in ein paar Monaten sterben wird.
0: He says, I finished the course.
1: Sagt er, ich habe das Rennen beendet.
0: And I love what he does in 2 Timothy chapter 2, verses 3 through 5.
1: Ich liebe, was er in Kapitel 2 macht, in den Versen 3 bis 5.
0: Go ahead.
1: Nimm teil an den Trübsalen als ein guter Streiter Christi Jesu. Niemand, der Kriegsdienste tut, verwickelt sich in die Beschäftigung des Lebens, damit er dem gefalle, der ihn angeworben hat. Wenn aber auch jemand kämpft, so wird er nicht gekrönt, es sei denn, er habe gesetzmäßig gekämpft.
0: And then he talks like a father.
1: Und dann beginnt er, wie ein Vater zu reden.
0: 22, he says this to Timothy.
1: Und in Vers 22 sagt er Folgendes. Die Jugendlichen begierden aber fliehe. Strebe aber nach Gerechtigkeit, Glauben, Liebe, Frieden mit denen, die den Herrn anrufen aus reinem Herzen.
0: Earlier in his first epistle,
1: ein bisschen weiter vorne in seinem ersten Brief,
0: he had told Timothy to fight the good fight.
1: Hat er Timotheus aufgefordert, den guten Kampf zu kämpfen.
0: In 2 Timothy says, and I fought it and I won.
1: Und in 2. Timotheus sagt er zu Timotheus, ich habe ihn gekämpft und ich habe gewonnen.
0: Earlier in his first epistle,
1: in seinem ersten Brief,
0: he says to Timothy to train himself to be godly.
1: Sagt er zu Timotheus, trainiere dich in Gottseligkeit.
0: Because he knows he's not going to be around.
1: Weil er weiß, dass er nicht mehr da sein wird.
0: He wants to give his son in the faith the fuel that he can do.
1: Er möchte seinem Sohn im Glauben ein Kraftstoff geben, das ihn weiterführt, weil er weiß, dass er nicht mehr da sein wird, damit er gut beendet.
0: And that's exactly what I've been trying to do.
1: Und genau das ist, was ich versuche zu tun.
0: So let me take you through it all.
1: Also lasst uns noch mal das Ganze wiederholen.
0: And then we're going to finish early.
1: Und dann werden wir ein bisschen früher aufhören.
0: Where have we been?
1: Wo sind wir jetzt gewesen?
0: Think with me.
1: Denk nochmal mit mir das Ganze
0: Let's
1: durch.
0: Put the entire time together.
1: Lass uns dieses gesamte Seminar zusammenfassen.
0: In just a minute or two.
1: In ein, zwei Minuten.
0: We began our first night.
1: Wir haben den ersten Abend folgend begonnen.
0: At 1 Thessalonians chapter 4.
1: Wir haben den ersten Abend 1. Thessalonicher 4 angeschaut.
0: It's God's will that we be pure.
1: Es ist Gottes Wille, dass wir rein
0: God
1: sind.
0: Calls us to be pure.
1: Gott beruft uns, rein zu sein.
0: And God enables us to be pure.
1: Und er befähigt uns, rein zu sein.
0: And you got on your knees with me.
1: Und ihr seid mit mir auf Knien gewesen.
0: And with the hundreds of thousands of others.
1: Und mit Hunderttausenden von anderen
0: Make me an ambassador of purity.
1: Habt ihr gebetet, ein Botschafter der Reinheit zu werden.
0: In my home, in my church, in my community.
1: Zu Hause, in der Gemeinde und in der Gesellschaft.
0: Do you understand what God's Holy Spirit is going to do with that prayer?
1: Weißt du, verstehst du, was Gott und sein Geist tun wird mit diesem Gebet?
0: He will answer it.
1: Er wird es beantworten.
0: And you're going to see that happen.
1: Und ihr werdet das sehen, wie das passieren wird.
0: But then we went into the next evening.
1: Und dann sind wir in den nächsten Abend gegangen.
0: And we talked about God's design.
1: Und wir haben über Gottes Schöpfung gesprochen.
0: And the beauty of human sexuality.
1: Und die Schönheit der menschlichen Sexualität.
0: As a declaration of the oneness of God.
1: Als ein Zeigen und Proklamieren des Einsseins Gottes.
0: Of Christ's oneness with his church.
1: Wie es symbolisiert die Einheit Christi mit der Gemeinde
0: our oneness with each other.
1: Und unsere Einheit miteinander.
0: And even the oneness in marriage.
1: Und selbst dann das Einssein in der Ehe.
0: And we went through covenantal oneness and sacred oneness.
1: Und wir sind haben uns angeschaut die Einheit des Bündnisses spiritual, und die heilige Einheit.
0: Spiritual, emotional and physical oneness.
1: Die geistliche, emotionale und physische Einheit.
0: What an amazing thing.
1: Was für eine wundervolle Sache.
0: That sex is God's idea.
1: Dass Sexualität Gottes Schöpfung ist, Gottes Gedanken idea. Sind. Und es ist eine gute Idee.
0: But that which man that God creates, man abuses.
1: Aber das, was Gott geschaffen hat, verdreht der Mensch.
0: That man confuses.
1: Er missbraucht es.
0: And that's what's happened.
1: Genau das passiert.
0: And that's why I needed to take you through today the abuses of sexuality.
1: Und genau deshalb musste ich euch heute durch all diese Verdrehung der Sexualität führen.
0: And to have you understand lustful thoughts and immoral behaviors.
1: So dass ihr versteht, wo die lustvollen Gedanken herkommen und die unmoralischen Taten.
0: And the steps down to fall.
1: Und all diese Stufen runter bis zum Fall.
0: The compromise with our walk with God.
1: Die ganzen Kompromisse in unserem Wandel mit Christus.
0: A compromise in developing our marriage.
1: Im ganzen Kompromisse in dem Aufbau und dem Wandel oder dem Verlauf unserer Ehen.
0: Allowing fantasies to grow in our lives.
1: Wie wir erlauben, dass Fantasien in unserem Leben beginnen, sich zu bilden.
0: Until we become lust looking for an opportunity.
1: Wo wir enden und nur noch nach Möglichkeiten suchen.
0: And the opportunities are there.
1: Und die Möglichkeiten, sie werden kommen.
0: And we fall.
1: Und dann fallen wir.
0: And we experience all the physical, emotional and spiritual consequences.
1: Und wir werden all die physischen, emotionalen und geistlichen Konsequenzen erleben.
0: One grain of sand at a time.
1: Ein kleines Sandkorn nach einem anderen.
0: Until it becomes a bucket of sin.
1: Bis es zu einem großen Korb voll Sünden wird.
0: And a lifetime of consequences.
1: Und eine Lebenszeit mit
0: Proverbs chapter 6.
1: Sprüchen Kapitel 6.
0: He who commits adultery.
1: Der Ehebruch begeht.
0: Has a lifetime reproach.
1: Hat das ganze Leben lang die Folgen davon.
0: So we move from there to how do we win this war.
1: Und davon ausgehend haben wir uns angeschaut, wie wir diesen Kampf gewinnen.
0: And we were reminded that there is no temptation that God doesn't provide the way of escape.
1: Und wir wurden erinnert, dass es keine Versuchung gibt, aus der Gott nicht auch den Ausweg schafft oder ermöglicht.
0: That it's a winnable war.
1: Es ist ein Kampf, der zu gewinnen ist.
0: That there's hope.
1: Es gibt Hoffnung.
0: No matter where we've been.
1: Egal wo wir gewesen sind.
0: We can start winning this war today.
1: Wir können heute beginnen diesen
0: and
1: Kampf zu gewinnen.
0: And we can plan winning the war tomorrow.
1: Und wir können planen, dass wir ihn morgen gewinnen.
0: But we are in a war.
1: Aber wir sind im Krieg.
0: And because we're in a war, we need to have the equipment and the arsenal ready.
1: Und weil wir im Krieg sind, müssen wir die ganze Equipment bereit haben. Unsere Waffen müssen bereitstehen.
0: The book of Proverbs describes immorality as an arrow aimed at your inner parts.
1: Das Buch der Sprüche beschreibt die Unmoral als ein Pfeil, der auf dich, auf dein Innerstes gerichtet ist.
0: But God has given us a shield.
1: Aber Gott hat uns ein Schutzschild gegeben.
0: A shield of faith.
1: Ein Schutzschild des Glaubens.
0: A shield of hope and love.
1: Ein Schild des Glaubens, der Hoffnung und
0: and
1: der
0: we
1: Liebe.
0: Can win this battle.
1: Und wir können diesen Kampf gewinnen.
0: But we have to guard our minds.
1: Aber wir müssen unsere Gedanken bewahren.
0: By filling them with our keeping the things that pollute our minds away.
1: Wir müssen die Dinge, die unsere Gedanken zerstören, außen lassen, draußen lassen.
0: By filling it with God's word.
1: Indem wir es füllen mit Gottes Wort.
0: By meditating on his power and majesty.
1: Indem wir darüber nachdenken, meditieren über seine Kraft und Majestät.
0: And even by visualizing in our minds the effects of immorality.
1: Und selbst so weit, dass wir in unseren Gedanken uns die Folgen von Unmoral ausmalen.
0: But then we have to guard our bodies.
1: Dann müssen wir unseren Körper beschützen.
0: First by understanding that every day we present our body to God who owns us.
1: In allererster Linie damit, dass wir jeden Tag unseren Körper Gott weihen, dem er auch gehört.
0: And recognizing that our bodies belong to our spouse or our future spouse.
1: Und anerkennen, dass unser Körper unserem Partner gehört oder unserem zukünftigen Partner
0: and not
1: gehört.
0: Just presenting our whole body, but the parts of our body.
1: Und nicht nur einfach unser ganzen Leib ihnen geben, sondern jedes einzelne Teil unseres
0: as
1: Leibes.
0: Job made a covenant with his eyes.
1: So wie Hiob einen Bund mit seinen Augen geschlossen
0: so
1: hat.
0: You make covenants with every part of your body.
1: Also machst du einen Bund mit jedem Teil deines Körpers.
0: But then we also have to promise our we have to protect our bodies.
1: Und dann müssen wir unsere Körper beschützen.
0: By running from the moral danger.
1: Indem wir wegrennen vor der moralischen Gefahr.
0: Of doing what it takes to get out of there.
1: Indem wir das tun, was es benötigt zu tun, um rauszukommen aus diesen Situationen.
0: Because we all have missiles that are coming at us.
1: Weil wir alle Raketen haben, die auf uns zusteuern.
0: And we need to run.
1: Und wir müssen rennen.
0: And we're all in morally dangerous situations.
1: Wir sind alle in moralisch gefährlichen Situationen.
0: At home, at school, at work.
1: Zu Hause, in der Schule, auf der Arbeit.
0: Run from that.
1: Lauf weg.
0: But that's not all.
1: Aber das war nicht alles.
0: We protect our minds and our bodies.
1: Wir beschützen unsere Gedanken
0: But
1: und unseren
0: also
1: Körper.
0: Need to protect each other.
1: Aber wir müssen auch einander beschützen.
0: By praying for each other.
1: Indem wir füreinander beten.
0: For each other's holiness and purity.
1: Für die Heiligkeit der anderen, des Nächsten, für and, die Reinheit des Nächsten.
0: And by holding each other accountable.
1: Und indem wir einander Rechenschaft geben und zur Rechenschaft ziehen.
0: By asking the hard questions.
1: Indem wir die harten Fragen fragen.
0: Of having an accountability with ourselves.
1: Wir müssen Rechenschaft mit uns selbst haben.
0: Accountability with each other.
1: Rechenschaft miteinander haben.
0: And an honest accountability with God every day.
1: Und eine ehrliche Rechenschaft vor Gott jeden Tag.
0: And then we come to this.
1: Und dann kommen wir zu Folgendem.
0: Of me talking to my brothers and sisters.
1: Dass ich mit meinen Brüdern und Schwestern rede.
0: Many who are involved in ministry.
1: Viele von denen, die im Dienst involviert sind
0: and warning you.
1: Und euch zu warnen.
0: To guard yourself against counseling people of the same sex.
1: Zu warnen, dass ihr Menschen vom gegenüberlichen liegenden Geschlecht in der Seelsorge habt.
0: To protect yourself from the inconsistencies in our lives.
1: Dass ihr euch beschützen müsst vor den Unterschiedlichkeiten in unserem Leben.
0: To stop faking it.
1: Dass ihr nicht versucht, es zu spielen, sondern dass ihr ehrlich seid.
0: To guard our hearts from pride.
1: Dass ihr eure Herzen vom Stolz bewahrt.
0: But also to recognize that God wants to use us.
1: Und auch zu verstehen, dass Gott uns gebrauchen will.
0: And now we come to this.
1: Und jetzt kommen wir zu Folgendem.
0: End of our time.
1: Zum Ende unserer Zeit.
0: So much more I could say.
1: Es gibt so viel mehr, was zu sagen gäbe.
0: But I'm going to get on an airplane in a day or two.
1: Aber ich werde in ein oder zwei Tagen wieder im Flugzeug sitzen.
0: Gonna head back. I'm going to go to Albania first.
1: Ich bin dann erst in Albanien.
0: Then I'll go home.
1: Und dann bin ich wieder zu Hause.
0: I will come again in the future.
1: Irgendwann in der Zukunft komme ich wieder.
0: And should I come back to Berlin?
1: Und wenn ich nach Berlin zurückkommen sollte?
0: Will I find you still faithful?
1: Werde ich dich wiederfinden und dich treu wiederfinden? Bist du immer noch
0: in fact, even more committed.
1: Dem Ganzen überzeugt über diese Sachen oder vielleicht sogar besser noch mehr überzeugt damit darin?
0: Or should God take me home to heaven?
1: Oder sollte Gott mich nach Hause in den Himmel holen?
0: And he can do that too.
1: Er könnte das auch machen.
0: What am I leaving behind?
1: Was lasse ich zurück?
0: Like Paul the Apostle.
1: So wie Paulus der Apostel,
0: I would say to you the same words that he said to Timothy.
1: Möchte ich dir, würde ich dir dieselben Worte sagen, die er zu Timotheus gesagt hat.
0: Guard your heart.
1: Bewahre dein Herz.
0: Guard your minds.
1: Bewahre deine Gedanken.
0: Fight the good fight.
1: Kämpf den guten Kampf.
0: And I pass the baton to you.
1: Und ich gebe euch den Staffelstab.
0: God does want to start a revival of purity.
1: Gott möchte eine Erneuerung der Reinheit beginnen.
0: Right here in our midst.
1: Genau hier mitten unter uns.
0: It doesn't take a majority.
1: Es braucht nicht die Mehrheit.
0: God gave the world you.
1: Gott hat dir diese Worte anvertraut.
0: You are the remnant.
1: Ihr seid der Überrest.
0: You are the ones that God's going to use.
1: Ihr seid diejenigen, die Gott gebrauchen wird.
0: And I want you to have that vision for that.
1: Und ich möchte, dass ihr dieses Ziel und diese Vision dazu habt.
0: You're not responsible for the past.
1: Ihr seid nicht verantwortlich für die Vergangenheit.
0: But you can deal with the present.
1: Aber du kannst es heute beginnen.
0: And can make a commitment once again to be faithful to the end.
1: Und du kannst einmal mehr dieses Versprechen ablegen, treu zu sein.
0: And that's what I want to pray for.
1: Und genau dafür möchte ich beten.
0: I am so blessed to have been here.
1: Ich bin sehr gesegnet, hier gewesen zu sein.
0: I truly mean that.
1: Und ich meine das wirklich.
0: I have come to love you even more.
1: Ich habe euch umso mehr lieben gelernt.
0: And I don't want to just leave.
1: Und ich will nicht einfach
0: and
1: weggehen.
0: Not have you know that.
1: Und euch das nicht wissen lassen.
0: Some of you don't have big brothers.
1: Einige von euch haben keinen großen älteren Bruder.
0: I offer myself as a big brother.
1: Und ich biete mich an als
0: Some of you
1: euren
0: don't
1: guten
0: have fathers.
1: Bruder. Einige von euch haben keine Väter.
0: I offer myself as a father.
1: Und ich biete mich an als euer Vater.
0: The point is, you're not alone.
1: Der Punkt ist, den ich machen will, ist, dass du nicht alleine
0: and there are people all over this globe that are going to be praying for you.
1: Es gibt Menschen auf dem ganzen Globus, die dafür beten werden, die für dich beten.
0: I'm already writing a report about what God is doing here in Germany.
1: Und ich bin schon dabei, einen Bericht darüber zu schreiben, was Gott hier in Deutschland tut.
0: And I've been getting responses from all over the world.
1: Und ich habe schon Rückmeldungen von der ganzen Welt bekommen.
0: You're not alone.
1: Ihr seid nicht allein.
0: I want to encourage you to go to my website.
1: Und ich möchte dich ermutigen, dass du auf meine Webseite gehst.
0: And read what I wrote about you.
1: Und liest, was ich über euch geschrieben habe.
0: On the puritywar.com.
1: Auf puritywar.com.
0: And this video is going to be available there.
1: Und diese Videos, sie werden auch dort hochgeladen werden.
0: The German outline will be available.
1: Die deutsche Gliederung wird verfügbar sein.
0: And more materials in Russian will be there.
1: Und noch mehr Materialien auf Russisch werden hochgeladen werden.
0: And we're going to fight this war together.
1: Und wir werden diesen Kampf gemeinsam kämpfen.
0: You're not alone.
1: Ihr seid nicht alleine.
0: And there are hundreds of thousands of other people who are with you in this battle.
1: Es gibt hunderttausende von anderen, die mit euch in diesem Kampf stehen.
0: So let's stand together.
1: Lasst uns gemeinsam aufstehen.
0: And let's pray.
1: Und lasst uns beten.
0: Not just in this room alone.
1: Nicht nur in diesem Raum hier.
0: But if you're listening online.
1: Sondern auch wenn du online zuhörst.
0: I also want you to stand.
1: Möchte ich auch, dass du aufstehst.
0: And I want you to stand at attention as a soldier of the cross.
1: Und ich möchte, dass du als Soldat vor dem Kreuz stehst.
0: You are in a battle.
1: Du bist im Kampf.
0: But you're not alone.
1: Aber du bist nicht allein.
0: And your fellow soldiers are around the globe.
1: Und all deine Mitsoldaten sind dem Globus verteilt.
0: So I want you to stand as a soldier right now with hands by your side.
1: Also stell dich als Soldat hin mit den Händen an der Seite.
0: The Bible says that you are enlisted as a soldier.
1: Die Bibel sagt, dass du ein Soldat bist.
0: Don't get entangled in the affairs of everyday life.
1: Werde nicht verstrickt in die Tätigkeiten des alltäglichen Lebens.
0: Keep your focus on your calling.
1: Sei zentriert, fokussiert auf deine Berufung.
0: In hearing your commander in chief.
1: Und hör deinen Offizier.
0: Hear him say you're called to be pure.
1: Hör ihn sagen, du bist berufen, rein zu sein.
0: And join me in prayer.
1: Und begleitet mich im Gebet.
0: Lord Jesus Christ.
1: Unser Herr Jesus Christus.
0: You are our commander in chief.
1: Du bist Befehlsgeber und Offizier.
0: We lay our lives before you.
1: Wir legen unser Leben vor dich hin.
0: Fill us with your spirit.
1: Fülle uns mit deinem Geist.
0: Give us wisdom beyond our experience.
1: Gib uns Weisheit weit über unser Vermögen und Erkenntnis hinaus.
0: Strengthen us for the war.
1: Stärke uns für den Kampf.
0: Thank you that this is a winnable war.
1: Danke, dass dies ein Kampf ist, der zu gewinnen ist.
0: And we know that you'll equip us.
1: Und wir wissen, dass du uns ausrüsten wirst.
0: Make us men and women of the Word of God.
1: Mach uns zu Männern und Frauen des Wortes Gottes.
0: Join us with other people of God.
1: Und verbinde uns mit anderen Menschen Gottes.
0: As we worship the Son of God.
1: So, indem wir den Sohn Gottes anbeten.
0: In Jesus name.
1: In Jesu Namen.
0: And God's people said.
1: Und Gottes Volk sagte.
0: Amen.
1: Amen.
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2: Ich freue mich, heute Abend dabei zu sein in dieser Gebetsstunde. Der Herr liegt auf meinem Herzen, heute zu sprechen über eine bestimmte Person aus der Bibel. Eigentlich, er war ein Prophet. Gott rufte ihm und schickte ihm zu einer bestimmten Botschaft. Aber er ist geflohen. Und da hat er anderer Platz gesucht, anderer Weg gesucht. Aber der Herr hat seine Wege und seine Methoden. Gott hat seine Werkzeuge. Er benutzt eine bestimmte Methode, um mich und dich in seinen Wege nochmal zu bringen. Da wisst ihr schon, welche Person war das? Richtig, über Jona. Da möchte ich von das Buch etwas lesen und auch ein Bibelvers aus dem Neuen Testament lesen. Dieses Vers im Neuen Testament in Apostelgeschichte Kapitel 18, Vers 10. Apostelgeschichte 18, Vers 10. Und dann rede ich über die Geschichte mit Jonas. Denn ich bin mit dir und niemand soll sich unterstehen, dir zu schaden. Denn ich habe ein großes Volk in dieser Stadt. So ist die Verheißung von dem Herrn zu seinen Diener. So jeder von uns, ob ich volle Zeit unterwegs für den Herrn oder bin ich ein beruflich tätig, in einem Apotheker, in einem Schüler, in die Uni, egal wo bin ich, Taxifahrer. Der Herr gibt uns diese Verheißung. Er will uns gebrauchen. Und er sagt, ich habe viele Leute noch in dieser Stadt. Und sagt es zu seiner Jünger, der letzte Botschaft, geht hin. Gott hat Jona eingeladen für diese Stadt. Und sagt es zu seiner Jünger, der letzte Botschaft, geht hin. Gott hat Jona

In Elia als Verstand und Elia als Gottes Kind. Elia als Gottes Kind will der Herr dienen und vertrauen und gehorchen. Aber Elia als Verstand sagt, das geht nicht, das ist sehr schwierig. Wie kann ich das tun? Genau wie Ananias in Apostelgeschichte, der Herr wollte ihm schicken, dass er mit Saul sprechen. Und der Ananias sagt, ach Herr, gibt es keinen anderen Weg oder andere Person? Wir haben gehört, wie dieser Mann so viele Mist gebaut und die viele Schwierigkeit für deine Gemeinde gemacht. Und der Herr redete zu ihm, geh, das wird eine ausgewählte Gewiss für mich. Er wählte vier Leiten wegen meiner Namen. Im Alten Testament wollte Gott Moses schicken, dass er mit Pharaon reden. Und Mose hat versucht, zuerst, Herr, schick jemand anderen. Zweitens, Herr, meine Zunge stottert, ich kann nicht richtig reden, wie stehe ich vor einem König und rede und meine. Aber der Herr wollte, dass Moses geht. Und wir sehen jetzt die Ergebnis für die Gehorsam. Als Mose gegangen, Gott hat sein Volk Israel raus von Ägypten, von dieser Sklaverei. Deutsche Sprache ist sehr leicht. Ich versuche. Sklaverei. Er hatte sein Volk befreit. Einer gehorcht und ein Volk wird frei. Ein Vater von uns gehorcht für den Herrn und die ganze Familie wird gesegnet. Eine Mutter gehorcht und Gott wird die ganze Familie segnen. Ein Leiter der Gemeinde oder die Kirche oder Schule oder Bank oder egal, der Herr segnet die ganze Gesellschaft, wenn ich und du gehorsam für den Herr haben. Juna ist ein Name, der heißt Taube. Der Name Juna bedeutet, oder das bedeutet Taube. Und wenn ich euch frage, was für Eigenschaft hat eine Taube? Darf ich von euch hören? Eine Taube? Jawohl. Sanftmut? Jawohl. Ein Symbol für die Friede. Symbol für die Friede. Die Taube Symbol auch für die Fruchtbar. Wenn man einfach ein und eine, die Taube und der Taub, oder wie heißt der andere, ich weiß nicht, auf dort, ein und eine. Und danach, nach kurzer Zeit, die ganze Lager voll mit Kleiner und die haben so viel Kleiner und das Haus wird voll, die Taube. Das bist du und ich. Gott hat uns als Tauben hier gebracht, Symbol für die Frieden, für die Frucht, für die Sanftmut, Klarheit, Weisheit. Aber manchmal bin ich wie Ephraim. Die Bibel spricht über Ephraim, eine unruhige Taube, ungehorsche Taube. Eine Taube, die ohne Sanftmut. Wir wollen heute nicht alles, was ist negativ über Jonas. Ich bin nicht besser als ihm. Aber wir lernen von diesem Buch, was der Herr mit uns machen will. Gott hat manche Sachen beobachtet. In Juna Kapitel 1 redet, dass in Vers 3, Juna ist geflohen nach Tarshish von Gottes Angesicht. Er ist runter nach Jaffus gegangen. Und in meiner Muttersprache, in arabischer Sprache hier, sagt das Wort runter gegangen. Zweiter Mal in derselben Vers hat er ein Schiff gefunden, die nach Tarshish fährt, hat das Geld bezahlt und runter in dem Schiff. Das dritte Mal in Vers 5, Juna ist runter in dem Keller, in dem Schiff runtergegangen. Immer nach unten. Immer nach unten. Und so, liebe Geschwister, nach runter zu gehen ist immer leichter als nach oben zu gehen. Und so fängt der Satan, der Feind, mit uns an. Kein Gehorsam. Ich suche meinen Weg. Und danach geht die Sache runter. Ich habe das mehrere Mal mit lieben Geschwistern erlebt. Mit Gottes Geld. Mit den Zehntel. Zuerst, man sagt, ja, diese zwei, drei Monate sind sehr eng. Wir versuchen, der Herr weiß und bezahle ich dieses Monat Gottes Geld nicht, aber bestimmt werde ich das irgendwann doppelt bezahlen. Danach kommt zweiter Monat,
mit mir

0: Druck und danach geht alles weg und wird die Sache leicht. Das erste Mal war ich unruhig, aber bei dem vierten Mal war einfach so dieser Zehntel für den Herrn oder das Geld für den Herrn nicht zu bezahlen. Und danach kommt Undankbarkeit von den Kindern. Die Frau hatte Probleme. Ich bin unruhig. Immer so, einer nach dem anderen. Mit Bibel lesen. Bin ich müde, sage ja, okay. Morgen werde ich vielleicht ein bisschen. Nächsten Tag bin ich beschäftigt. Der dritte Tag, beim fünften Tag sage ich, ich lese es von dem iPhone und danach so weiter. Ich wäre kraftlos und mein iPhone wird auch keine Batterie mehr und alles wird leer und gehe und ich schlafe einfach wie eine Narkose kommt zu meinem Leben. Die stille Zeit fängt an auch so. Fängt an, dass ich einmal lang schlafen will, danach bei zweiter Mal, ich weiß nicht, bei dritter Mal öffne meine Augen direkt auf dem Telefon oder auf dem Computer und langsam wird die stille Zeit nicht mehr da. Und danach kommt der Streit in die Familie, Stimme ist sehr hoch, die Tür wird so stark geschmissen und so in die Familie. Was ist los? So macht der Feind mit uns. Gottes Mann hat eine Botschaft von dem Herrn. Aber wenn ich erlaube, dieser deutsche Spruch, wenn du gibst der Feind der kleine Finger, ja, da wird dir das ganze Leben, ganz Körper von. Der Satan will nur dieser kleine Finger. Der Satan will nur die erste halbe Stunde morgens. Er weiß genau, wenn ich die stille Zeit nehme ich mit dem Herrn morgens, da habe ich Kraft, habe ich Freude, habe ich Sicherheit. Er will das nicht. Und ich stehe auf morgen, mit vielen Gedanken, für was ist gestern? Und ich denke, wenn ich viel arbeite, ohne stille Zeit, kann ich viel schaffen. Eigentlich nicht. Ich erlebe das persönlich. Manchmal bin ich abend sehr übermüdet. Und danach schreibe ich etwas und muss ich danach löschen. Und danach sage ich, es lohnt sich nicht mehr. Die Kraft ist fertig. Lieber, stopp, Augen zu, danke dem Herrn, Zähne putzen und ins Bett gehen. Das geht nicht. Was hat der Gott gebraucht? Gottes Methode. Nummer eins, Gott hat einen sehr starken Wind gebraucht. Und es steht in meiner Muttersprache hier das Wort geschaffen. Geschaffen. Mehrere Mal, Gott hat zuerst starken Wind, Kapitel 1, Vers 4, gesandet oder geschaffen. Da ließ der Herr einen großen Wind aufs Meer kommen. Warum? Er sagt, ich behüte mein Kind. Ich behüte mein Kind. Und warum starker Wind? Weil mein Kind ist gegangen zum Meer. In einem Schiff. Und dieser Schiff kann ich sie lenken mit dem Wind. Gott hat Wind, ja. Lies mal bitte in Hiob Kapitel 38, 37, 38. Er hat dieser Wind und dieser Schnee und alles und die Kälte und alles. Auch den Schatten. Er hat alles in Lager. In Lager. Hat das behalten in einem Lager und in die richtige Zeit, in die richtige Zeit, machte dieser Lager auf, dass dieser starke Wind kommt in diese Richtung. Die Feigen, was wir essen, diese Feigen, manchmal in einem Boden, wo es sehr salzig ist, wo keine Pflanze wächst, findet man Feigenbäume. Warum? Gott hat gegeben eine bestimmte Insekte, die heißt Drosophila. Und diese Drosophila hat in ihrer Beine kleine Härchen, diese Härchen. Und die geht auf die männliche Baum und die Samen kommt in diese Härchen, in die Drosophila. Und Gott gibt Wind, wo diese Drosophila geht, an diese Richtung. Und bringt ein bestimmter Geruch von dem weiblichen Baum. Nimm mal ein Stück Papier, Blätter von den Feigen, die weiblich, und die riecht mal sehr stark. Und die kommt diese Drosophila an die weibliche Baum. Und die Blätter von dem weiblichen Baum ist voll auch Horschophia. Das heißt, nicht glatt und die ist voll auch mit Hirschen. Und so kommt die Samen und ein Baum, Feigenbaum, mitten in ein Feld, der voll mit Salz in der Boden, bringt Feigen. Gott hat Wind. Manchmal benutzt er dieses Wind nicht, um mich zu stören, aber für mich zu korrigieren, zu helfen. Zweite Sache, die Gott gebraucht hat, in Kapitel 1, Vers 17. Er hat ein großes Fisch vorbereitet. 1, 17. Großes Fisch. Es ist in arabischer Sprache 1, 17, auf deutscher Sprache 2, 1. Es ist anderer geteilt. 2, 1 auf Deutsch. Aber der Herr verschafft einen großen Fisch. Der Herr im Alten und im Neuen Testament hat mit dem Fisch so viel zu tun. Einmal, als er wollte der Steuer bezahlen, hat er Petrus gefragt, geh und hol, kommt ein Fisch, da findest du das Geld bezahlt für dich und mich. Anderes Mal, die haben großer Hunger, 5000 Leute, außer die Frauen und die Kinder, 5 Stück Fisch und 2 Fisch und 5 Brot. Und da hat der Herr davon großer Wunder getan. Fisch. Eines Tages kommen die Jünger raus nach einer langen Nacht und die finden der Herr gerillt für denen Fisch draußen. Und hier, der Herr befehlt dieses große Fisch. Komm hier. Lauf neben dieses Schiff in dieses richtige Moment. Mund auf. Und in diesem Moment fällt Jonas drin. Und ich denke, dass der Herr redet zu Jonas. Du musstest immer nach unten gehen. Einmal bist du in dem Tarshish runter nach Jaffus. Zweiter Mal bist du runter zum Schiff. Dritter Mal in dem Keller. Ich schicke dir jetzt aber ganz tief unten, wo nichts mehr als das. Und Gott hat die richtige Bus für Transport für diesen Prophet. Du weißt der Weg nicht nach Nineveh. Ich weiß, wie ich dich nach Nineveh bringe. Liebe Geschwister, manchmal fliehen wir mit einer Art oder Weise. Aber der Herr will, dass wir ihm gehorchen. Ich weiß es nicht, warum hat der Herr diese Thema auf dem Herzen gelegt. Seit gestern versuche ich, heute Nacht habe ich mit Jona wirklich, obwohl ich träume sehr selten. Man schläft kurze Zeit, keine Zeit zu träumen. Aber ich habe geträumt damit. Was will der Herr mit dir? Ist jemand von uns, der flieht von Gottes Weg? Ruft der Herr jemand von uns, um ihm zu dienen, im Arbeitsstelle oder hier, und wir fliehen? Das Dritte, was der Herr gebraucht, in Kapitel 4, Vers 6. Noch ein Werkzeug hat der Herr gebraucht. Gott, der Herr, aber verschafft einen Rizinus, der wuchs über Jonas. Mit einem Wort, ja. Mit einem Wort holt er den Fisch, mit einem Wort bringt dieser Wind, mit einem Wort lässt diese Pflanze sehr schnell wachsen. Das vierte Dings in Kapitel 4, Vers 7. Aber Gott verschaffte einen Wurm. Kapitel 4, Vers 8, das letzte. Als aber der Sonne aufgegangen war, verschaffte Gott einen dürren Ostwind. Er kann das lenken, ein Nordwind und ein Ostwind. Warum verschaffte Gott das alles für einen Mann, der kein Gehorsam hat? Warum? Weil du bist eine wertvolle Person für ihn. Du und ich, wir sind sehr wertvoll. Ich habe Sünde gemacht. Meine Liebe für den Herrn ist kalt geworden. Das kann sein, mag sein. Aber wir sind wertvoll. Hat Petrus geschrieben in seinem Brief, wir sind sein Volk. Wir sind seine Weide, sein Handwerk. Er hat es uns getan, gemacht. Wir sind sehr, sehr. Wissen Sie, meine Frau macht manchmal selbst Karten. Die Karte, die meine Frau macht, es ist so viel wertvoller als das beste Karte, was man kauft auf dem Regal von einem Supermarkt oder von einem Laden. Weil ihre Gedanken, ihre Hände, ihr Geschmack, ihre Zeit, wir sind seine Werke. Versuch nicht heute zu fliehen. Und wenn Sie vergessen alles, was es heute Abend, vergiss nicht, dass Gott sucht dich, was steht hier auf dem Dach. Gott sucht dich. Wo bist du? Ich habe dich in dieses Haus, in dieser Arbeitsstelle, in dieser Ehe. Warum guckst du raus? Fliehe nicht. Gehorche dem Herrn. Da liegt so viele Segen. Leider die Zeit ist knapp zu sprechen, ein bisschen über das Gebet, was Jonas gebetet hat. Aber das Gebet von einer Stelle, mitten in dem Bauch von diesem großen Fisch, kann Gott mich hören? Ja, ja. Heute Morgen las ich in Hiob und der kam in ein Bibelvers, das hat mich wirklich getröstet, dass Gott kann mitten in die Schwierigkeit, Hiob 35, Vers 10, Hiob 35, Vers 10, wie Gott kann richtig Lieder bringen, mitten in die Schwierigkeit, in die schwierige Zeit. Aber man fragt nicht, wo ist Gott, mein Schöpfer, der Lobgesänge gibt in der Nacht. In der Nacht, das Krankenheit, kann der Herr Lieder geben. Krank, das Schwierigkeit, Arbeitslosigkeit, egal was ich von Schwierigkeit habe. Komme zu dem Herrn mit dieser Gebetsanliege. Du kannst alles ändern, lieber Herr. Diese Schwierigkeit, diese Traurigkeit zum Lieder. Da hat er von dem Bauch von dieses Fisch gebetet und der Herr hat gehört. Vielleicht bin ich in Mitte in einer Situation. Ich bin geflohen oder habe ich kein Gehorsam. Gott sei Dank für diesen Gebetsabend. Nicht, dass wir nur für die Gebetsanliege für andere beten, aber wir beten heute Abend für uns selbst. Was will der Herr von dir, von mir? Wie Saul hat gesagt, Herr, was willst du von mir? Was soll ich tun? Ich brauche Kraft, Ermutigung. Schenke mir Appetit nochmal zu deinem Wort. Helfe mir, dass ich nochmal zurück zu meiner stillen Zeit. Helfe mir, dass ich lerne die Prioritäten in meinem Leben. Ich habe viele Leute noch in dieser Stadt. Apostelgeschichte. Ich habe hier in meiner Bibel einen Zettel, die habe ich immer mit den 26er Kantonen von der Schweiz, als ich zu der Mission hier gekommen, habe ich geguckt und gesucht, bis ich diese von einer Zeitung gebracht. Und da habe ich immer, Herr, du hast viele Leute hier. Du hast viele Leute hier. Von Ägypten habe ich dieselbe mit den Städten, wenn ich nach Ägypten nehme, ich in die Bibel. Und da bitte ich euch, dass wir beten, 26 Kantonen, wenn jeden Tag ein Kanton kommt auf dem Gedanken, da brauchen wir einen Monat lang, 26 Tage zum Beten. Der Herr hat viele Leute hier in dieses Land. Vielen Dank.
1: 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Auf Wiederhören.

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Das zweite Buch Mose, Exodus, Kapitel 15. Damals sangen Mose und die Kinder Israels dem Herrn diesen Lobgesang und sprachen: Ich will dem Herrn singen, denn hoch erhaben ist er, Ross und Reiter hat er ins Meer gestürzt. Der Herr ist meine Stärke und mein Lobgesang, und er wurde mir zum Heil. Das ist mein starker Gott, ich will ihn preisen. Er ist der Gott meines Vaters, ich will ihn erheben. Der Herr ist ein Kriegsmann, Herr ist sein Name. Die Streitwagen des Pharao und seine Heeresmacht warf er ins Meer. Seine auserlesenen Wagenkämpfer sind im Schilfmeer versunken, die Tiefe hat sie bedeckt, sie sanken auf den Grund wie ein Stein. Herr, deine Rechte ist mit Kraft geschmückt, Herr, deine Rechte hat den Feind zerschmettert, und mit deiner großen Macht hast du deine Widersacher vertilgt. Du hast deinen Grimm losgelassen, der verzehrte sie wie Stoppeln. Durch den Hauch deines Zorns türmte das Wasser sich auf. Es standen die Wogen wie ein Damm, die Fluten erstarrten mitten im Meer. Der Feind sprach: Ich will sie jagen, ich will sie ergreifen, ich will den Raub verteilen, will meine Wut an ihnen auslassen, ich will mein Schwert ziehen, meine Hand soll sie vertilgen. Du wehtest mit deinem Wind, da bedeckte sie das Meer, sie versanken wie Blei in den gewaltigen Wassern. Wer ist dir gleich unter den Göttern, o Herr? Wer ist dir gleich, herrlich in Heiligkeit, furchtgebietend in Ruhmestaten, wundervollbringend? Du strecktest deine Rechte aus, da verschlang sie die Erde. Du leitest in deiner Gnade das Volk, das du erlöst hast. Durch deine Kraft bringst du sie zu der Wohnung deines Heiligtums. Wenn das die Völker hören, so erzittern sie. Furcht ergreift die Bewohner des Philisterlandes. Es erschrecken die Fürsten Edoms, Zittern befällt die gewaltigen Moabs. Alle Einwohner Kanaans werden verzagt. Schrecken und Furcht überfällt sie wegen deines mächtigen Armes, so dass sie erstarren wie Steine, bis dein Volk hindurchzieht, o Herr, bis dein Volk hindurchzieht, das du erworben hast. Du wirst sie hineinbringen und sie einpflanzen auf dem Berg deines Erbteils, an dem Ort, den du, Herr, zu deiner Wohnung gemacht hast, zu dem Heiligtum, o Herr, das deine Hände bereitet haben. Der Herr herrscht als König für immer und ewig. Denn die Rosse des Pharao gingen ins Meer hinein mit seinen Streitwagen und Reitern, und der Herr ließ das Meer wieder über sie kommen, die Kinder Israels aber gingen trockenen Fußes mitten durchs Meer. Und Miriam, die Prophetin, Aarons Schwester, nahm das Tamburin in ihre Hand, und alle Frauen folgten ihr nach mit Tamburinen und im Reigen. Und Miriam antwortete ihnen im Wechselgesang: Singt dem Herrn, denn hoch erhaben ist er, Ross und Reiter hat er ins Meer gestürzt. Danach ließ Mose Israel vom Schilfmeer aufbrechen, dass sie zur Wüste Sur zogen, und sie wanderten 3 Tage lang in der Wüste und fanden kein Wasser. Da kamen sie nach Mara, aber sie konnten das Wasser von Mara nicht trinken, denn es war sehr bitter, daher nannte man es Mara. Da murrte das Volk gegen Mose und sprach: Was sollen wir trinken? Er aber schrie zum Herrn, und der Herr zeigte ihm ein Holz. Das warf er ins Wasser, da wurde das Wasser süß. Dort gab er ihnen Gesetz und Recht, und dort prüfte er sie, und er sprach: Wenn du der Stimme des Herrn, deines Gottes, eifrig gehorchen wirst und tust, was vor ihm recht ist, und seine Gebote zu Ohren fasst und alle seine Satzungen hältst, so will ich keine der Krankheiten auf dich legen, die ich auf Ägypten gelegt habe, denn ich bin der Herr, dein Arzt. Und sie kamen nach Elim, dort waren Wasserquellen und 70 Palmbäume, und sie lagerten sich dort am Wasser.

Kapitel 16. Und sie brachen auf von Elim, und die ganze Gemeinde der Kinder Israels kam in die Wüste Sin, die zwischen Elim und Sinai liegt, am 15. Tag des 2. Monats, nachdem sie aus dem Land Ägypten gezogen waren. Und die ganze Gemeinde der Kinder Israels murrte gegen Mose und gegen Aaron in der Wüste. Und die Kinder Israels sprachen zu ihnen: »Wären wir doch durch die Hand des Herrn im Land Ägypten gestorben, als wir bei den Fleischtöpfen saßen und Brot in Fülle zu essen hatten. Denn ihr habt uns in diese Wüste hinausgeführt, um diese ganze Gemeinde verhungern zu lassen.« Da sprach der Herr zu Mose: »Siehe, ich will euch Brot vom Himmel regnen lassen. Dann soll das Volk hinausgehen und täglich sammeln, was es braucht, damit ich es prüfe, ob es in meinem Gesetz wandeln wird oder nicht. Am 6. Tag aber werden sie zubereiten, was sie eingebracht haben, und es wird das Doppelte von dem sein, was sie täglich sammeln.« Da sprachen Mose und Aaron zu allen Kindern Israels: »Am Abend sollt ihr erkennen, dass es der Herr war, der euch aus dem Land Ägypten geführt hat. Und am Morgen werdet ihr die Herrlichkeit des Herrn sehen, denn er hat euer Murren gegen den Herrn gehört. Denn was sind wir, dass ihr gegen uns murrt?« Weiter sprach Mose: »Der Herr wird euch am Abend Fleisch zu essen geben und am Morgen Brot in Fülle, denn er, der Herr, hat euer Murren gehört, womit ihr gegen ihn gemurrt habt. Denn was sind wir? Euer Murren richtet sich nicht gegen uns, sondern gegen den Herrn.« Und Mose sprach zu Aaron: »Sage der ganzen Gemeinde der Kinder Israels: Kommt herzu vor den Herrn, denn er hat euer Murren gehört.« Und es geschah, als Aaron zu der ganzen Gemeinde der Kinder Israels redete, da wandten sie sich zur Wüste. Und siehe, die Herrlichkeit des Herrn erschien in der Wolke. Und der Herr redete zu Mose und sprach: »Ich habe das Murren der Kinder Israels gehört. Sage ihnen, zur Abendzeit sollt ihr Fleisch zu essen haben und am Morgen mit Brot gesättigt werden. Und ihr sollt erkennen, dass ich, der Herr, sage ihnen, zur Abendzeit sollt ihr Fleisch zu essen haben und am Morgen mit Brot gesättigt werden. Und ihr sollt erkennen,

Probleme für die, die in seinem Zelt sind. Und die Kinder Israels machten es so und sammelten, der eine viel, der andere wenig. Als man es aber mit dem Gomer maß, da hatte der, welcher viel gesammelt hatte, keinen Überfluss, und der, welcher wenig gesammelt hatte, hatte keinen Mangel, sondern jeder hatte für sich gesammelt, so viel er zum Essen brauchte. Und Mose sprach zu ihnen, »Niemand soll etwas davon übrig lassen bis zum anderen Morgen.« Aber sie gehorchten Mose nicht, denn etliche ließen davon übrig bis zum Morgen. Da wuchsen Würmer darin, und es wurde stinkend. Und Mose wurde zornig über sie. So sammelten sie es jeden Morgen, jeder so viel er zum Essen brauchte. Wenn aber die Sonne heiß schien, zerschmolz es. Und es geschah am sechsten Tag, da sammelten sie doppelt so viel Brot, 2 Gomer für jede Person. Da kamen alle Obersten der Gemeinde und berichteten es Mose. Und er sprach zu ihnen, »Das ist es, was der Herr gesagt hat. Morgen ist eine Ruhe, ein heiliger Sabbat des Herrn. Was ihr backen wollt, das backt, und was ihr kochen wollt, das kocht. Was aber übrig ist, das legt beiseite, damit es bis morgen aufbewahrt wird.« Und sie legten es beiseite bis zum Morgen, wie Mose geboten hatte, und es wurde nicht stinkend, und es war auch kein Wurm darin. Da sprach Mose, »Esst das heute, denn heute ist der Sabbat des Herrn. Ihr werdet es heute nicht auf dem Feld finden. 6 Tage sollt ihr es sammeln, aber am 7. Tag ist der Sabbat, da wird keines zu finden sein.« Es geschah aber am 7. Tag, dass etliche vom Volk hinausgingen, um zu sammeln, und sie fanden nichts. Da sprach der Herr zu Mose, »Wie lange weigert ihr euch, meine Gebote und meine Anweisungen zu halten? Seht, der Herr hat euch den Sabbat gegeben, darum gibt er euch am 6. Tag für 2 Tage Brot. So soll nun jeder an seiner Stelle bleiben, und niemand soll am 7. Tag seinen Platz verlassen.« So ruhte das Volk am 7. Tag. Und das Haus Israel gab ihm den Namen Manna. Es war aber wie Koriandersamen, weiß, und hatte einen Geschmack wie Honigkuchen. Und Mose sprach, »Das ist es, was der Herr geboten hat. 1 Gomer davon sollt ihr aufbewahren für eure Nachkommen, damit sie das Brot sehen, mit dem ich euch in der Wüste gespeist habe, als ich euch aus dem Land Ägypten herausführte.« Und Mose sprach zu Aaron, »Nimm einen Krug und fülle einen Gomer voll Manna hinein und stelle es vor den Herrn zur Aufbewahrung für eure Nachkommen.« Wie der Herr dem Mose geboten hatte, so stellte es Aaron dort vor das Zeugnis zur Aufbewahrung. Und die Kinder Israels aßen das Manna 40 Jahre lang, bis sie zu dem Land kamen, in dem sie wohnen sollten. Bis sie an die Grenze Kanaans kamen, aßen sie das Manna. 1 Gomer aber ist der 10. Teil eines Ephah.

Kapitel 17. Und die ganze Gemeinde der Kinder Israels zog aus der Wüste Sin ihre Tagesreisen nach dem Befehl des Herrn, und sie lagerte sich in Rephidim, aber da hatte das Volk kein Wasser zu trinken. Darum stritten sie mit Mose und sprachen: Gebt uns Wasser, dass wir trinken. Mose sprach zu ihnen: Was streitet ihr mit mir? Warum versucht ihr den Herrn? Als nun das Volk dort nach Wasser dürstete, da murrten sie gegen Mose und sprachen: Warum hast du uns aus Ägypten heraufgeführt, um uns und unsere Kinder und unser Vieh vor Durst sterben zu lassen? Da schrie Mose zum Herrn und sprach: Was soll ich mit diesem Volk tun? Es fehlt nicht viel, und sie werden mich noch steinigen. Und der Herr sprach zu Mose: Tritt hin vor das Volk und nimm etliche Älteste von Israel mit dir und nimm den Stab in deine Hand, mit dem du den Nil geschlagen hast, und geh hin. Siehe, ich will dort vor dir auf dem Felsen am Horeb stehen, und du sollst den Felsen schlagen, und es wird Wasser herauslaufen, damit das Volk zu trinken hat. Und Mose tat dies vor den Augen der Ältesten Israels. Da gab man dem Ort den Namen Massa und Meriba, wegen der Herausforderung der Kinder Israels und weil sie den Herrn versucht und gesagt hatten: Ist der Herr in unserer Mitte oder nicht? Da kam Amalek und kämpfte gegen Israel.

Israel in Rephidim. Und Mose sprach zu Josua: Erwähle uns Männer und zieh aus, kämpfe gegen Amalek. Morgen will ich auf der Spitze des Hügels stehen mit dem Stab Gottes in meiner Hand. Und Josua machte es so, wie Mose ihm sagte, und er kämpfte gegen Amalek. Mose aber und Aaron und Hur stiegen auf die Spitze des Hügels. Und es geschah, solange Mose seine Hand aufhob, hatte Israel die Oberhand. Wenn er aber seine Hand sinken ließ, hatte Amalek die Oberhand. Aber die Hände Moses wurden schwer, darum nahmen sie einen Stein und legten den unter ihn, und er setzte sich darauf. Aaron aber und Hur stützten seine Hände, auf jeder Seite einer. So blieben seine Hände fest, bis die Sonne unterging. Und Josua überwältigte Amalek und sein Volk mit der Schärfe des Schwertes. Da sprach der Herr zu Mose: Schreibe das zum Gedenken in ein Buch und präge es den Ohren Josuas ein. Ich will das Andenken Amaleks ganz und gar austilgen unter dem Himmel. Und Mose baute einen Altar und nannte ihn: Der Herr ist mein Kriegsbanner. Und er sprach: Weil eine Hand zum Schwur erhoben ist auf dem Thron des Herrn, soll der Krieg des Herrn gegen Amalek währen von Geschlecht zu Geschlecht.

Kapitel 18. Und als Jethro, der Priester von Midian, Moses Schwiegervater, alles hörte, was Gott an Mose und an seinem Volk Israel getan hatte, wie der Herr Israel aus Ägypten geführt hatte, da nahm Jethro, Moses Schwiegervater, die Zippora, die Frau Moses, die er zurückgesandt hatte, und ihre zwei Söhne, der Name des einen war Gersom, denn er sprach, ich bin ein Fremdling in einem fremden Land geworden, und der Name des anderen Eliezer, denn der Gott meines Vaters ist meine Hilfe gewesen und hat mich von dem Schwert des Pharao errettet. Und Jethro, Moses Schwiegervater, und seine Söhne und seine Frau kamen zu Mose in die Wüste, als er sich an dem Berg Gottes gelagert hatte. Und er ließ Mose sagen, ich, Jethro, dein Schwiegervater, bin zu dir gekommen, und deine Frau und ihre beiden Söhne mit ihr. Da ging Mose hinaus, seinem Schwiegervater entgegen, und beugte sich nieder vor ihm und küsste ihn. Und als sie einander gegrüßt hatten, gingen sie in das Zelt. Da erzählte Mose seinem Schwiegervater alles, was der Herr dem Pharao und den Ägyptern um Israels Willen getan hatte, und alle Mühsal, die ihnen auf dem Weg begegnet war, und wie der Herr sie errettet hatte. Jethro aber freute sich über alles Gute, das der Herr an Israel getan hatte, und dass er sie errettet hatte aus der Hand der Ägypter. Und Jethro sprach, gelobt sei der Herr, der euch errettet hat aus der Hand der Ägypter und aus der Hand des Pharao, ja, der sein Volk aus der Gewalt der Ägypter errettet hat. Nun weiß ich, dass der Herr größer ist als alle Götter, denn in der Sache, worin sie in Vermessenheit handelten, ist er über sie gekommen. Und Jethro, Moses Schwiegervater, nahm Brandopfer und Schlachtopfer, um Gott zu opfern. Da kamen Aaron und alle Ältesten von Israel, um mit Moses Schwiegervater ein Mahl zu halten vor dem Angesicht Gottes. Und es geschah am folgenden Tag, da setzte sich Mose, um das Volk zu richten. Und das Volk stand um Mose her vom Morgen bis zum Abend. Als aber Moses Schwiegervater alles sah, was er mit dem Volk tat, sprach er, »Was tust du denn mit dem Volk? Warum sitzt du allein und das ganze Volk steht um dich her vom Morgen bis zum Abend?« Mose antwortete seinem Schwiegervater, »Das Volk kommt zu mir, um Gott zu befragen. Denn wenn sie eine Rechtssache haben, kommen sie zu mir, dass ich entscheide, wer von beiden Recht hat, und damit ich ihnen Gottes Ordnungen und seine Gesetze verkünde.« Aber Moses Schwiegervater sprach zu ihm, »Es ist nicht gut, was du tust. Du wirst müde und kraftlos, sowohl du als auch das Volk, das bei dir ist, denn diese Sache ist zu schwer für dich, du kannst sie allein nicht ausrichten. So höre auf meine Stimme. Ich will dir raten, und Gott wird mit dir sein. Tritt du für das Volk vor Gott, und bringe du ihre Anliegen vor Gott, und erkläre ihnen die Ordnungen und Gesetze, dass du ihnen den Weg verkündest, auf dem sie wandeln, und die Werke, die sie tun sollen. Sieh dich aber unter dem ganzen Volk nach tüchtigen Männern um, die Gott fürchten, Männer der Wahrheit, die dem ungerechten Gewinn Feind sind. Die setze über sie als Oberste über 1000, über 100, über 50 und über 10, damit sie dem Volk allezeit Recht sprechen. Alle wichtigen Sachen aber sollen sie vor dich bringen, und alle geringen Sachen sollen sie selbst richten. So wird es dir leichter werden, wenn sie die Bürde mit dir tragen. Wenn du das tun wirst, und wenn es dir Gott gebietet, so wirst du bestehen können. Und dann wird auch dieses ganze Volk in Frieden an seinen Ort kommen. Da folgte Mose der Stimme seines Schwiegervaters und tat alles, was er sagte. Und er erwählte tüchtige Männer aus ganz Israel und machte sie zu Häuptern über das Volk, zu Obersten über 1000, über 100, über 50 und über 10, damit sie dem Volk allezeit Recht sprechen sollten. Die schweren Sachen brachten sie vor Mose, die geringen Sachen aber richteten sie selbst. Darauf ließ Mose seinen Schwiegervater ziehen und er kehrte in sein Land zurück.

Kapitel 19. Im dritten Monat nach dem Auszug der Kinder Israels aus dem Land Ägypten kamen sie an eben diesem Tag in die Wüste Sinai. Sie waren von Rephidim ausgezogen und in die Wüste Sinai gekommen und lagerten sich in der Wüste, und Israel lagerte sich dort dem Berg gegenüber. Mose aber stieg hinauf zu Gott, denn der Herr rief ihm vom Berg aus zu und sprach: So sollst du zum Haus Jakobs sagen und den Kindern Israels verkündigen: Ihr habt gesehen, was ich an den Ägyptern getan habe und wie ich euch auf Adlersflügeln getragen und euch zu mir gebracht habe. Wenn ihr nun wirklich meiner Stimme Gehör schenken und gehorchen werdet und meinen Bund bewahrt, so sollt ihr vor allen Völkern mein besonderes Eigentum sein, denn die ganze Erde gehört mir. Ihr aber sollt mir ein Königreich von Priestern und ein heiliges Volk sein. Das sind die Worte, die du den Kindern Israels sagen sollst. Und Mose kam und rief die Ältesten des Volkes zu sich und legte ihnen alle diese Worte vor, die der Herr ihm geboten hatte. Da antwortete das ganze Volk miteinander und sprach: Alles, was der Herr gesagt hat, das wollen wir tun. Und Mose überbrachte dem Herrn die Antwort des Volkes. Da sprach der Herr zu Mose: Siehe, ich will in einer dichten Wolke zu dir kommen, damit das Volk meine Worte hört, die ich mit dir rede, und auch dir für alle Zeit glaubt. Und Mose verkündete dem Herrn die Worte des Volkes. Da sprach der Herr zu Mose: Geh zum Volk und heilige sie heute und morgen, und sie sollen ihre Kleider waschen. Und sie sollen bereit sein für den dritten Tag, denn am dritten Tag wird der Herr vor den Augen des ganzen Volkes herabsteigen auf den Berg Sinai. Und ziehe dem Volk eine Grenze ringsum und sprich zu ihnen: Hütet euch davor, auf den Berg zu steigen und seinen Fuß anzurühren, denn jeder, der den Berg anrührt, muss unbedingt sterben. Niemandes Hand soll ihn anrühren, sonst soll derjenige unbedingt gesteinigt oder erschossen werden, es sei ein Tier oder ein Mensch, er soll nicht am Leben bleiben. Wenn aber das Horn anhaltend ertönt, dann sollen sie zum Berg kommen. Da stieg Mose vom Berg herab zum Volk und heiligte das Volk, und sie wuschen ihre Kleider. Und er sprach zum Volk: Seid bereit für den dritten Tag, keiner nahe sich seiner Frau. Und es geschah, als der dritte Tag kam und es noch früh am Morgen war, da erhob sich ein Donnern und Blitzen, und eine dichte Wolke lag auf dem Berg, und es ertönte ein sehr lauter Schall von Schofarhörnern. Da erschrak das ganze Volk, das im Lager war. Und Mose führte das Volk aus dem Lager Gott entgegen, und sie stellten sich unten am Berg auf. Aber der ganze Berg Sinai rauchte, weil der Herr im Feuer auf ihn herabstieg. Und sein Rauch stieg auf wie der Rauch eines Schmelzofens, und der ganze Berg erbebte heftig. Und der Hörnerschall wurde immer stärker. Mose redete, und Gott antwortete ihm mit lauter Stimme. Als nun der Herr auf den Berg Sinai, oben auf den Gipfel des Berges herabgekommen war, rief er Mose hinauf auf den Gipfel des Berges, und Mose stieg hinauf. Da sprach der Herr zu Mose: Steige hinab und ermahne das Volk, dass sie nicht zum Herrn durchbrechen, um zu schauen, und viele von ihnen fallen. Auch die Priester, die dem Herrn nahen, sollen sich heiligen, dass der Herr nicht einen Riss unter ihnen macht. Mose aber sprach zum Herrn: Das Volk kann nicht auf den Berg Sinai steigen, denn du hast uns bezeugt und gesagt: Ziehe eine Grenze um den Berg und heilige ihn. Der Herr sprach zu ihm: Geh hin, steige hinab. Danach sollst du hinaufsteigen und Aaron mit dir. Aber die Priester und das Volk sollen nicht durchbrechen, um zum Herrn hinaufzusteigen, damit er nicht einen Riss unter ihnen macht. Und Mose stieg zum Volk hinunter und sagte es ihnen.

Kapitel 20. Und Gott redete alle diese Worte und sprach: Ich bin der Herr, dein Gott, der ich dich aus dem Land Ägypten, aus dem Haus der Knechtschaft herausgeführt habe. Du sollst keine anderen Götter neben mir haben. Du sollst dir kein Bildnis noch irgendein Gleichnis machen, weder von dem, was oben im Himmel, noch von dem, was unten auf Erden, noch von dem, was in den Wassern unter der Erde ist. Bete sie nicht an und diene ihnen nicht, denn ich, der Herr, dein Gott, bin ein eifersüchtiger Gott, der die Schuld der Väter heimsucht an den Kindern bis in das dritte und vierte Glied derer, die mich hassen, der aber Gnade erweist an vielen Tausenden, die mich lieben und meine Gebote halten. Du sollst den Namen des Herrn deines Gottes nicht missbrauchen, denn der Herr wird den nicht ungestraft lassen, der seinen Namen missbraucht. Gedenke an den Sabbattag und heilige ihn. 6 Tage sollst du arbeiten und alle deine Werke tun, aber am 7. Tag ist der Sabbat des Herrn deines Gottes. Da sollst du kein Werk tun, weder du noch dein Sohn, noch deine Tochter, noch dein Knecht, noch deine Magd, noch dein Vieh, noch dein Fremdling, der innerhalb deiner Tore lebt. Denn in 6 Tagen hat der Herr Himmel und Erde gemacht und das Meer und alles, was darinnen ist, und er ruhte am 7. Tag. Darum hat der Herr den Sabbattag gesegnet und geheiligt. Du sollst deinen Vater und deine Mutter ehren, damit du lange lebst in dem Land, das der Herr dein Gott dir gibt. Du sollst nicht töten. Du sollst nicht Ehe brechen. Du sollst nicht stehlen. Du sollst kein falsches Zeugnis reden gegen deinen Nächsten. Du sollst nicht begehren das Haus deines Nächsten. Du sollst nicht begehren die Frau deines Nächsten, noch seinen Knecht, noch seine Magd, noch sein Rind, noch seinen Esel, noch irgendetwas, das dein Nächster hat. Und das ganze Volk nahm das Donnern und die Flammen wahr und den Schall der Schofarhörner und den rauchenden Berg. Als nun das Volk dies wahrnahm, zitterte es und stand von Ferne. Und es sprach zu Mose: Rede du mit uns, und wir wollen hören, aber Gott soll nicht mit uns reden, sonst müssen wir sterben. Mose aber sprach zum Volk: Fürchtet euch nicht. Denn Gott ist gekommen, um euch zu prüfen, und damit die Furcht vor ihm euch vor Augen sei, damit ihr nicht sündigt. Und das Volk stand von Ferne, Mose aber nahte sich zu dem Dunkel, in dem Gott war. Und der Herr sprach zu Mose: So sollst du zu den Kindern Israels sprechen. Ihr habt gesehen, dass ich vom Himmel her zu euch geredet habe. Darum sollt ihr neben mir keine Götter aus Silber machen, auch Götter aus Gold sollt ihr euch nicht machen. Einen Altar aus Erde sollst du mir machen, und darauf deine Brandopfer und deine Friedensopfer, deine Schafe und deine Rinder darbringen. An jedem Ort, wo ich meines Namens gedenken lasse, dort will ich zu dir kommen und dich segnen. Und wenn du mir einen steinernen Altar machen willst, sollst du ihn nicht aus behauenen Steinen bauen. Denn wenn du deinen Meißel darüber schwingen würdest, so würdest du ihn entweihen. Du sollst auch nicht auf Stufen zu meinem Altar hinaufsteigen, damit deine Blöße nicht aufgedeckt wird vor ihm.

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1: Liebe Hörerinnen und Hörer, wir heißen Sie herzlich willkommen zu unserer Reihe Missionswerk Mitternachtsruf für Sie gelesen. Ist Israels Zukunft Vergangenheit? Ist die Gemeinde bzw. Kirche etwa doch das neue Israel und hat sie die Verheißungen des Alten Testamentes von den Juden übernommen? Die beiden Bibellehrer Johannes Pflaum und Norbert Lied legen in dieser Broschüre Ersatztheologie auf überzeugende Weise dar, dass die Bibel allen theologischen Konzepten zum Trotz die Ersetzung Israels durch die Gemeinde nicht lehrt und dass die Gemeinde gar nicht das neue Israel Gottes sein kann. Hören Sie heute die Einleitung sowie den ersten Teil des ersten Kapitels. Wir wünschen Ihnen beim Hören dieser Sendung Gottes reichen Segen. Es liest für Sie Andreas Klinner.
2: Einleitung. Hat Israel eine Zukunft? Es gibt eine nicht unbeträchtliche Zahl von bibeltreuen Auslegern und Gläubigen, mit denen wir viele Überzeugungen teilen, die aber eine Zukunft für das ethnische Volk Israel ablehnen. Diese Vertreter der sogenannten Ersatztheologie lehren, dass der neue Bund den alten Bund ersetzt habe und damit seien auch die Verheißungen für Israel auf die Gemeinde übergegangen. Israel habe durch seinen Unglauben die Verheißungen verspielt und deshalb als Volk keine Zukunft mehr. Als eine der Belegstellen wird Galater 6, die Verse 15 und 16 zitiert. Dort lesen wir: Denn weder Beschneidung noch Unbeschnittensein gilt etwas, sondern eine neue Schöpfung. Und so viele dieser Richtschnur folgen werden, Frieden und Barmherzigkeit über sie und über das Israel Gottes. Ersatztheologen argumentieren, dass diese und andere Stellen doch deutlich machten, dass die Kirche bzw. Gemeinde im neuen Bund das Israel Gottes sei und das Volk Israel aus diesem Grund keine Verheißung als auserwähltes Volk mehr habe. Sie verweisen unter anderem auch auf Römer 2, die Verse 28 und 29, sowie Kapitel 9, die Verse 6 bis 11. Paulus nennt in der ersten Stelle im Römerbrief nicht den einen Juden, der zu Israel gehört und beschnitten ist, sondern den, der die Herzensbeschneidung, die Glaubensgerechtigkeit im Geist hat. Denn nicht der ist ein Jude, der es äußerlich ist, auch ist nicht das die Beschneidung, die äußerlich am Fleisch geschieht, sondern der ist ein Jude, der es innerlich ist und seine Beschneidung geschieht am Herzen, im Geist. Nicht dem Buchstaben nach. Seine Anerkennung kommt nicht von Menschen, sondern von Gott. Römer 2, die Verse 28 und 29. Die zweite Stelle bezeichnet nicht die Kinder des Fleisches, Israel als Volk, als Abrahams Nachkommen, sondern die Kinder der Verheißung, die, welche glauben. So lesen wir in Römer 9, die Verse 6 bis 11. Nicht aber, dass das Wort Gottes nun hinfällig wäre, denn nicht alle, die von Israel abstammen, sind Israel. Auch sind nicht alle, weil sie Abrahams Same sind, Kinder, sondern in Isaak soll dir ein Same berufen werden. Das heißt, nicht die Kinder des Fleisches sind Kinder Israel, sondern die Kinder der Verheißung werden als Same gerechnet. Denn das ist ein Wort der Verheißung. Um diese Zeit will ich kommen und Sarah soll einen Sohn haben. Und nicht allein dies, sondern auch als Rebekka von ein und demselben von unserem Vater Isaak schwanger war, als die Kinder noch nicht geboren waren und weder Gutes noch Böses getan hatten, damit der gemäß der Auserwählung gefasste Vorsatz Gottes bestehen bleibe, nicht aufgrund von Werken, sondern aufgrund des Berufenden. Mit diesen Stellen wird argumentiert, dass durch den neuen Bund die irdischen, noch ausstehenden Verheißungen für Israel hinfällig seien und sich diese nur noch für die Glaubenden, Kirche bzw. Gemeinde im geistlichen Sinn erfüllten. Nun wird ein ganzer Teil von bibelgläubigen Christen durch die Verbreitung dieser Ersatztheologie zunehmend verunsichert. Dadurch stellt sich die Frage, ob die überwiegende Mehrheit der bibeltreuen Bewegung im deutschsprachigen Raum die Bibel in der Israel-Frage falsch verstanden und ausgelegt hat. Aus diesem Grund möchten wir einige biblische Belege anführen, die deutlich machen, dass Israel nach wie vor Gottes auserwähltes Volk ist und aus biblischer Sicht eine große Zukunft hat.

Kapitel 1: Die fehlende Sicht für Israel. Moishe Rosen schreibt: Um völlig offen zu sein, ich muss sagen, dass die Christen die Juden beraubt haben. Und was vielleicht schlimmer ist, dass dieser Diebstahl angespornt wurde von Theologen, Pastoren und sogar Sonntagsschullehrern, die kleine Kinder darin unterrichteten, das Lied zu singen: Jedes Versprechen im Buch ist mein, jedes Kapitel, jeder Vers, jede Zeile. Der Apostel Paulus betonte, dass die Gläubigen aus den Heiden keinen Grund hätten, hochmütig zu werden, sich über das Volk Israel zu erheben und mit Stolz oder Feindschaft zu reagieren. So heißt es doch in Römer 11, Vers 20: Sei nicht hochmütig, sondern fürchte dich. Doch ausgerechnet diese Ermahnung wurde schon bald in den Wind geschlagen, sodass in der Kirchengeschichte ein antisemitischer Sturm über das Judentum losbrach. Die fehlende Sicht in der Kirchengeschichte. Viele Kirchenväter kamen zum Schluss, Gott habe das jüdische Volk als Christusmörder auf ewig verworfen. So wurde Israel enterbt und die Gemeinde bzw. Kirche nahm den Platz Israels ein. Die Christenheit sei nun an deren Stelle für immer die einzige Trägerin aller Verheißungen und Segnungen Gottes. Diese Haltung hat im Laufe der letzten beiden Jahrtausende viel zum Missverständnis über Israel beigetragen und unsagbar viel Leid über die Juden gebracht. Besonders der als erster Dogmatiker der Kirchengeschichte bekannt gewordene griechische Theologe und Philosoph Origenes, der von 185 bis 254 nach Christus lebte, stellte bereits Anfang des 3. Jahrhunderts die Weichen dafür, alle Verheißungen, die im Alten Testament dem Volk Israel zugesprochen sind, auf die Kirche zu übertragen. Alle Flüche und Gerichtsverheißungen des Alten Testaments hingegen überließ er wortwörtlich ausschließlich und bleibend dem jüdischen Volk. Diese Linie durchzog hauptsächlich die ersten Jahrhunderte des Christentums, prägte das Mittelalter und beeinflusste sogar die Reformatoren. In dem Buch »Die Wurzeln des Antisemitismus« von Carsten Peter Tiede und Ulf Stingelin heißt es: »Wir stehen heute verständnislos und entsetzt vor solchen Ereignissen und können auch mit den subtilsten Erklärungsversuchen, warum so gedacht, geschrieben und gehandelt wurde, nicht davor ausweichen, den Schandfleck, der auf der Geschichte des Christentums seit dem 2. Jahrhundert liegt, zu dokumentieren und einzugestehen. Denn wer das Christentum für judenfeindlich hält, darf sich zu Recht auf solche berufen, die als Lehrer der Kirche die Anfänge christlichen Denkens und Handelns mitbestimmten.« Schon sehr früh in der Kirchengeschichte lässt sich die tief tragische Entwicklung verfolgen. Die Christenheit verkraftete nicht in geistlich geduldiger Weise, dass die Juden ein Haupthindernis der missionarischen Tätigkeit waren. Daraus entstand die Ersatz- und Enterbungstheologie. Einige Kirchenväter trugen in unseliger Weise zum Hass bei, der durch diese Lehre geschürt wurde. Johannes Chrysostomus sprach im 4. Jahrhundert von der Synagoge als dem Tempel der Dämonen, der Höhle der Teufel, dem Abgrund des Verderbens. Eine weitere Aussage des Bischofs von Antiochien lautete: Man muss die Juden fliehen wie eine die ganze Welt bedrohende Pest. Man muss die Märtyrer nachahmen, die die Juden hassten, weil sie Christus liebten. Denn man kann das Opfer nicht lieben, ohne die Mörder zu hassen. Wie ein gemästetes, arbeitsunfähiges Tier taugen sie nur noch für die Schlechterei. Auch der Kirchenvater Augustinus, dem einige wichtige Erkenntnisse geschenkt waren, war leider ein Vertreter der Enterbungstheologie und äußerte sich in der Judenfrage verhängnisvoll. Bernard Lewis führt dazu aus: Während St. Augustin darlegte, wie diejenigen, die einst Gottes auserwähltes Volk gewesen waren, nun als Söhne Satans dastanden. Carsten Peter Tiede und Urs Stingelin

machen auch auf den tragischen Judenhass des Kirchenvaters aufmerksam. Sie weisen darauf hin, dass in seinem Hauptwerk De Civitate Dei über den Gottesstaat immer wieder antijüdische Spitzen zu finden sind. Er vertrat auch die These, dass die Juden allein Christus getötet hätten und als Mörder Christi bestraft seien. Augustinus' antisemitische Haltung kam in seinem Tractatus Adversus Iudeus, Traktat gegen die Juden, klar zum Ausdruck. Die oben erwähnten Autoren sehen seinen unguten Einfluss in dieser Frage auf die Kirchengeschichte als bedeutend an. Diese Linie zieht sich weiter durch die Kirchengeschichte. Zu Recht schreibt H. Weber, der Antisemitismus der frühen Christenheit übertraf alle ältere oder gleichzeitige außerchristliche Judenfeindlichkeit. Ab dem 4. Jahrhundert wirkte sich der christliche Hass in der kirchlichen und staatlichen Gesetzgebung in zahlreichen Gewalttätigkeiten gegen die Juden und ihre Synagogen aus. Schrittweise verloren die Juden ihre Bürgerrechte. Auf Übertritt zum Judentum stand der Tod durch Verbrennung. Gesetz Konstantin von 315. Die jüdische Mission wurde verboten. Bei gewalttätigen Ausschreitungen gegen die Juden traten häufig Bischöfe und Mönche als Anstifter auf. Selbst bei späteren herausragenden Personen der Kirchengeschichte lässt sich dieser Bacillus weiterverfolgen. Am Anfang der Reformation war Martin Luther den Juden sehr freundlich zugewandt und setzte sich 1523 entgegen dem damaligen kirchlichen Trend für die Juden ein. Luther prangerte den antisemitischen Umgang der Christen mit den Juden in seiner recht deftigen Art und Weise an. Er sah sie durch ihre Abstammung sogar Christus näher als wir Heiden. Er sprach auch von den biblischen Vorrechten der Juden. Gleichzeitig gab er auch seiner Hoffnung Ausdruck, dass die Juden zu guten Christen werden können, wenn man sie säuberlich in den Heiligen Schriften unterweist. Leider verfasste der größte aller Reformatoren am Ende seines Wirkens eine äußerst verhängnisvolle Schrift in dieser Frage. Einige meinen, diese Schrift wäre deshalb zustande gekommen, weil Luther infolge der Neuentdeckung des Wortes Gottes mit einer großen Offenheit von den Juden gerechnet hätte und in seiner Erwartung tief enttäuscht worden wäre. Eine andere These besagt, dass der Reformator 1525 vor einem polnischen Juden gewarnt wurde, der angeblich den Auftrag hatte, ihn zu vergiften. Demnach hätte diese vermutlich gefälschte Warnung Luther in der Judenfrage zum Umdenken gebracht. Verschiedene Forscher sehen den Knick in Luthers Haltung, als er 1537 eine briefliche Bitte des Juden Josel von Rosheim ausschlug. Martin Brecht versucht in seinem dreibändigen Werk über Martin Luther die Entwicklung des Reformators in der Judenfrage ausführlich darzulegen. Obwohl sich Luther gegenüber dem herrschenden Antisemitismus seiner Zeit in guter Weise abhob, meint Brecht, eine im Ansatz schon vorhandene und sich verstärkende Zwiespältigkeit des Reformators in der Judenfrage zu erkennen. Folgende Punkte führten gemäß seiner Darlegung schließlich zur Abfassung der antijüdischen Schrift. Der Reformator machte negative Erfahrungen mit jüdischer Hetze gegen die Christen. Luther wollte die Juden für den Messias gewinnen und erfuhr von Seiten der Rabbiner Ablehnung. Seine Argumentation mit Bibelstellen wurde von den Rabbinern manchmal mit Zitaten anderer Rabbiner erwidert, was ihn enttäuschte. Luther wurde mit dem Einfluss von Extremisten unter den Täufern konfrontiert, die das Einhalten des Sabbats bis hin zur Beschneidung forderten, judaisierende Sabbater genannt. Der Reformator erkannte die Gefahr des Rückfalls in die jüdische Gesetzlichkeit und verfasste eine Schrift Wider die Sabbater. Luther erkannte die Parallelen der Werksgerechtigkeit zwischen dem religiösen Judentum und der katholischen Kirche sowie die damit zusammenhängende Ablehnung der Rechtfertigung durch den Glauben. Und schließlich, Luther traf es zutiefst, dass Christus von religiösen Juden als Gott abgelehnt und verlästert und die Dreieinigkeit von ihnen als Vielgötterei bezeichnet wurde.
Diese angeführten Punkte können Luthers antisemitische Schrift auf keinen Fall entschuldigen oder relativieren. Damit soll lediglich die Entwicklung aufgezeigt werden, die zu seiner tragischen Schrift von 1543 von den Juden und ihren Lügen führte. Obwohl dem Reformator in erster Linie an einer theologischen Auseinandersetzung mit dem Judentum gelegen war, ließ er sich in seinen Ausführungen auch dazu hinreißen, antisemitische Verschwörungstheorien seiner Zeit gegen die Juden zu übernehmen. Er beschuldigte sie der Faulheit, des Vergiftens von Brunnen, der Kindesentführungen für Ritualmorde. Er verdächtigte die jüdischen Ärzte als Giftmischer. In dieser Schrift sind unter anderem folgende Sätze zu finden. Was wollen wir Christen nun mit diesem verworfenen, verdammten Volk der Juden tun? Wir müssen mit Gebet und Gottesfurcht eine scharfe Barmherzigkeit üben, ob wir doch etliche aus der Flamme und Glut erretten könnten. Rächen dürfen wir uns nicht. Sie haben die Rache am Halse, tausendmal ärger, als wir ihnen wünschen können. Ich will meinen treuen Rat geben, dass man ihre Synagogen oder Schulen mit Feuer anstecke und was nicht brenne, mit Erde überhäufe und beschütte, dass kein Mensch einen Stein oder Schlacke davon sehe ewiglich. Und solches soll man tun, unserem Herrn und der Christenheit zu ehren, damit Gott sehe, dass wir Christen seien und solch öffentlich Lügen, Fluchen und Lästern seines Sohnes und seiner Christen wissentlich nicht geduldet noch gewilligt haben. Trotz dieser antisemitischen Linie, die auf biblischer Grundlage deutlich verneint werden muss, wollen wir das Kind nicht mit dem Bad ausschütten. Die Kirchenväter haben auch sehr wichtige und wertvolle Entdeckungen gemacht, für die wir Gott nur danken können. So kann beispielsweise die Entdeckung der vier Soli, allein der Glaube, allein die Gnade, allein die Schrift, allein Christus, der Reformation durch Luther als herausragend in der Kirchengeschichte bezeichnet werden. Die Landesverheißungen für Israel und die messianischen Verheißungen des Zepters Davids sah Luther mit dem ersten Kommen Christi erfüllt, beziehungsweise mit der Zerstreuung der Juden außerhalb ihres Landes besiegelt. Für ihn gingen die Verheißungen und der Gottesdienst an die Christen über. Diese falsche Denkweise des Reformators kann aufgrund der damaligen Situation, als von dem Staat Israel weit und breit nichts zu sehen war, noch in gewissem Sinn nachvollzogen werden. Dagegen ist es umso unverständlicher, dass heute Vertreter der Ersatztheologie hartnäckig an ihren Thesen festhalten, wo doch Israel offensichtlich im Zentrum des Weltgeschehens steht und dahinter die Erfüllung letzter biblischer Prophezeiungen heraufzudämmern beginnt. Die Auswirkungen der Ersatztheologie können wir auch beim Aufkommen des Nationalsozialismus und dem damit verbundenen Antisemitismus in seiner bisher schlimmsten Form verfolgen. 1932 wurden die Richtlinien der Glaubensbewegung deutscher Christen veröffentlicht. Man schloss sich dabei eng an das politische Programm Hitlers an. Darin hieß es: Wir sehen in Rasse, Volkstum und Nation uns von Gott geschenkte und anvertraute Lebensordnungen. Wir fordern aber auch Schutz des Volkes vor den Untüchtigen und Minderwertigen. In der Judenmission sehen wir eine schwere Gefahr für unser Volkstum. Sie ist das Eingangstor fremden Blutes in unseren Volkskörper. Die Heilige Schrift weiß auch etwas zu sagen von heiligem Zorn und sich Versagen der Liebe. Insbesondere ist die Eheschließung zwischen Deutschen und Juden zu verbieten. Diese Richtlinien der deutschen Christen errangen bei den preußischen Kirchenwahlen im November 1932 ein Drittel aller Sitze. Erst die massive Kritik der bekennenden Kirche um Pfarrer Niemöller und Bonhoeffer führte schließlich zu einer gemäßigten Version im Mai 1933. Selbst in der Zeit nach dem Zweiten Weltkrieg und dem damit verbundenen Holocaust lassen sich die Spuren der Ersatztheologie in Verbindung mit dem Antisemitismus immer wieder in der Kirche finden. 1984 schrieb der evangelische Pfarrer Schenk im Pfälzischen Pfarrerblatt: Die Christusgläubigen als Gemeinschaft der Heiligen und als die eine christliche Kirche ist an die Stelle des ehemals erwählten Gottesvolkes getreten.
Während des Libanon-Krieges 1982 in der Operation Frieden für Galiläa äußerte sich der evangelische Theologe Ulrich Schön aus Beirut folgendermaßen: Und es kommen theologische Gedanken gepaart mit Zorn, von dem ich nicht unglücklich wäre, wenn auch etwas göttlicher Zorn dabei wäre. Dieser in Anführungsstriche Frieden hat nichts mit dem Frieden zu tun, den die drei Schwesterreligionen Islam, Christentum und Judentum wollen. Sie sollten alle drei dem Staat Israel einen Prozess machen, wegen Diebstahl und wegen Entführung und Vergewaltigung eines Minderjährigen. Denn er hat den Namen des Volkes Gottes gestohlen und er hat etwas Junges, Zartes vergewaltigt, den Frieden. Und ich wünsche mir, dass ein unerwartetes Nebenprodukt dieses Krieges abfalle. Ein Todesstoß für allen christlich-theologischen Pro-Zionismus.

0: Liebe Zuhörer, wir hoffen, dass Sie durch diese Sendung reich gesegnet wurden.
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Liebe Zuhörer, wir heißen Sie ganz herzlich willkommen zur heutigen Sendung des Missionswerkes Mitternachtsruf. Es spricht jetzt Norbert Lied zu Ihnen und unter dem Hauptthema Prophetische Wunder im Johannesevangelium hören Sie heute den achten Teil mit dem Thema Die Auferweckung des Lazarus. Die Mitarbeiter des Missionswerkes Mitternachtsruf wünschen Ihnen viel Freude und Gottes reichen Segen beim Zuhören dieser Botschaft.

Ja, ich darf Sie auch noch ganz herzlich begrüßen. Heute Morgen haben wir das Thema der Auferstehung eigentlich, Lazarus. Nun ein weiterer Teil der Wunder, der Zeichen im Johannesevangelium, die ja irgendwo, irgendwie alle eine prophetische Bedeutung haben. Die Auferweckung des Lazarus eben auch. Ich meine, ein Wunder ist immer ein Wunder. Gibt es große Wunder, kleine Wunder? Ist immer was Übernatürliches, nicht wahr? Ein Wunder steht immer über die Naturgesetze. Von daher kann man vielleicht nicht sagen, das Wunder ist größer als jenes Wunder. Aber relativ betrachtet könnte man doch sagen, ja, von allen Wundern, die Jesus getan hat, ist das Wunder der Auferweckung des Lazarus das Größte. Ein Mensch ist gestorben und die Verwesung hat bereits eingesetzt. Also der Körper fing schon an, sich zu zersetzen. Ich glaube, Professor Gitt hat es einmal gesagt, als Jesus dann rief, Lazarus, komm heraus, da mussten die sich bereits verflüchtigten Moleküle, die mussten alle wieder zurückkommen. Die waren schon irgendwo im Universum vielleicht, ja? Da kamen die wieder zurück und setzten sich wieder in den Körper, werden regeneriert, werden heil, werden gesund und der Mann steht aus den Toten auf und kommt heraus. Das ist gewaltig. Das macht Mut. 2. Timotheus 1, Vers 10 sagt, durch die Erscheinung unseres Retters Jesus Christus, der dem Tod die Macht genommen hat und Leben und Unvergänglichkeit ans Licht gebracht hat durch das Evangelium. Sein Wort, sein Evangelium. Das ist doch wirklich mutmachend für alle Hinterbliebenen, deren Angehörigen verstorben sind, andere Menschen, die vielleicht todkrank sind. Alle, die wir älter werden, die wir Angst haben vor dem Tod, uns damit beschäftigen. Unser Retter, der dem Tod die Macht genommen hat. Durch sein Evangelium. Lazarus, komm heraus. Der kam heraus. Auch dieses Wunder, übrigens, der Auferweckung des Lazarus, ist wieder ein Wunderzeichen oder ein Zeichenwunder. Es wird zweimal so erwähnt. Einmal in Vers 47, die Priester, die Pharisäer und der Hohe Rat sagen, in Bezug der Auferweckung des Lazarus, was sollen wir tun, denn dieser Mensch tut viele Zeichen. Also Johannes betont wieder den Begriff Zeichen. Er verwendet nicht das Wort Wunder, obwohl es ja ein Wunder war, aber es war eben ein Wunderzeichen. Und dann auch später, ein Kapitel später, in Kapitel 12, Vers 17, 18, in Bezug auf die Auferweckung des Lazarus, die Menge nun, die bei ihm war, als er Lazarus aus dem Grab gerufen und ihn aus den Toten auferweckt hatte, legte Zeugnis ab. Darum ging ihm auch die Volksmenge entgegen, weil sie gehört hatte, dass er dieses Zeichen getan hat. Also es handelt sich um ein zeichengebendes Wunder. Oder vielleicht so rum, um ein Wunder, das ein Zeichen setzen will. Und da sind wir bereits bei dieser Frage, für was steht dieses Wunderzeichen der Auferweckung des Lazarus prophetisch? Wir dürfen nicht vergessen bei allem, dass Jesus ja unter seinem Volk Israel wirkte. Und ich sage jetzt mal so, wahrscheinlich 95% seiner Reden betreffen das jüdische Volk. Er hat immer ihre Heilsgeschichte vor Augen, meistens. Für was steht dieses Wunderzeichen also prophetisch? Arno
Gebelein, ich weiß nicht, ob Sie den Namen schon mal gehört haben. Dieser Mann war ein großartiger Bibellehrer und er hat auch einen ganzen Kommentar geschrieben, zweibändig, über das Alte und über das Neue Testament. Ich glaube, wir haben ihn sogar in unserem an unserem Büchertisch. Kann ich ihn sehr, sehr empfehlen. Wissen Sie, warum? Dieser Mann lebte von 1861 bis 1945. Und was mich bei seiner Kommentarreihe so erquickt, ist, er ist nicht zu langatmig. Einmal das ist schon mal ganz gut. Und zum anderen, er hat einen fantastischen Blick für die Prophetie in Bezug auf Israel. Der Mann lebte bis 1945. Also da gab es den jüdischen Staat noch nicht. Und da hatte der schon das ganze Alte Testament ausgelegt, das Neue Testament ausgelegt. Und der schrieb bereits 1920 ungefähr, um dieses Jahr 1920, also Jahrzehnte vor der Staatsgründung Israels, in seinem Kommentar über Lazarus, ich zitiere: Lazarus ist auch ein passendes Bild Israels und dessen zukünftiger Auferweckung als Nation. 1920. Schön, ne? Also wirklich, finde ich einfach schön. Also wie gesagt, der Kommentar kann auch bestellt werden. Aber ich glaube, wir haben zwei, drei, meine ich, gesehen zu haben. Bei uns am Büchertisch ist sehr, sehr, wenn Sie die Bibel gerne studieren, Altes, Neues Testament, dann ist das eine wunderbare Kommentarreihe. Mit dieser Aussage bringt Gebelein, finde ich, den Inhalt der Geschichte des Lazarus auf den prophetischen Punkt. Und es ist wirklich so, liebe Geschwister, neben all dem Persönlichen, das wir natürlich auf uns anwenden können und auch wollen, es gibt etliche Linien im Johannes Kapitel 11, die im Gesamtzusammenhang der Heiligen Schrift gesehen übereinstimmen mit dem prophetischen Handeln Gottes an Israel. Paulus zum Beispiel. Paulus vergleicht ja die zukünftige Wiederannahme Israels, die geistliche Wiederherstellung des jüdischen Volkes, als eine Auferstehung aus den Toten. Sehen wir mal bei Lazarus. Jesus wartet, er kommt nicht. Dann kommt er zurück, wohin? An den Ölberg. Das ist doch alles prophetische Parallelen, ja? Und dann ruft er den Lazarus heraus. Römer 11, Vers 15, nach der Neuen Genfer Übersetzung: Wenn nämlich schon die Verwerfung Israels der Welt die Versöhnung mit Gott brachte, was wird dann erst Israels Wiederannahme bedeuten? Nichts Geringeres als das Tote lebendig werden. Siehe Lazarus. Was ist denn jetzt nun der Sinn der Auferweckung des Lazarus? Vers 4. Als Jesus es hörte, sprach er: Diese Krankheit ist nicht zum Tod. Als Jesus es hörte, sprach er: Diese Krankheit ist nicht zum Tod.

Sie werden zwar für eine Zeit lang ausgeschaltet, aber nicht für den ewigen Tod. Der Sinn der Auferweckung des Lazarus ist einmal der, dass er uns Hoffnung vermittelt. Hoffnung. Die Bibel ist wahr in all ihren Aussagen in Bezug auf die Prophetie, auf Israel, auf die Gemeinde, auf des Einzelnen. Also durch die Geschichte der Auferweckung des Lazarus erweckt uns Gott die lebendige Hoffnung dafür, dass alle, die an Jesus glauben, nicht dem Tod preisgegeben sind, sondern zum Leben gehören. Wie gesagt, Lazarus war wirklich gestorben. Er stank ja schon. Aber seine Krankheit war nicht dazu gedacht, im Tod zu bleiben, sondern aus dem Tod auferweckt zu werden. Alles, was einem an Jesus gläubigen Menschen widerfährt, dient letztlich nicht dem Tod. Wir richten unser ganzes Augenmerk, unser Leben lang, ist ja auch verständlich, ich kann mich da auch ganz gewiss nicht ausklammern. Wir richten unser ganzes Leben in Angst und Schrecken, unser Augenmerk auf den Tod, nicht wahr? Sollten wir auch, Herr, lehre uns bedenken, dass wir sterben müssen, dass unser Leben ein Ziel hat. Also so ganz verkehrt ist es ja nicht, aber dennoch, Gott hingegen, und das ist so erstaunlich, der Herr Jesus richtet sein ganzes Augenmerk auf die Auferstehung, auf das Leben. Diese überragende Wahrheit war für Jesus so klar, so dominant, so beständig gegenwärtig in seinem ganzen Leben, dass er darüber verstimmt war. Ja, ich möchte sagen, verärgert, dass man so wenig im Glauben an die Auferstehung festhielt. Maria sagt ja, Martha hatte das zuvor auch schon gesagt, Maria wiederholt das: Herr, wenn du hier gewesen wärst, mein Bruder wäre nicht gestorben. Ja, das ist eine schöne Aussage. Da können wir sagen, oh, guck mal, toll, ne? Was die dem Herrn zugetraut haben. Ja, was haben sie ihm zugetraut? Dass er wirken kann, solange einer lebt. Herr, wenn du hier gewesen wärst, dann wäre mein Bruder Lazarus nicht gestorben. Aber jetzt warst du nicht hier, jetzt ist er gestorben, jetzt alles aus. Jetzt kannst du nichts mehr machen. Als nun Jesus sah, wie sie weinte über den Tod ihres Bruders, und wie die Juden, die mit ihr gekommen waren, weinten, seufzte er im Geist und wurde bewegt. Also Maria und auch die anderen hat den Tod vor Augen als etwas Endgültiges. Ja? Herr, wenn du hier gewesen wärst, mein Bruder wäre nicht gestorben. Aber jetzt ist er gestorben, aus, Punkt, vorbei, Schluss, Ende. Sie sieht Jesus nicht als den, der über den Tod hinaus der Herr ist. Jetzt könnten wir sagen, da seufzte er im Geist und wurde bewegt. Ja, Jesus zeigt Mitleid mit ihr. Ach du Arme. Ja, jetzt ist er tot. Aber ich will dich trösten, ich werde ihn ja wieder auferwecken. Nein. Wenn wir jetzt die verschiedenen Parallelen lesen, anderer Übersetzungen, und dann verstehen wir, was damit gemeint ist, Jesus seufzte im Geist. Elberfelder sagt, erzürnt und erschüttert. Als Jesus die Maria so reden hörte und weinen sah, war er erzürnt und erschüttert. Luther, betrübt. Menge, heftig bewegt. Zürcher, empört. Einheitsübersetzung, im Innersten erregt. Und da gibt es noch eine neue Übersetzung von Roland Werner Brockhaus. Erfasste ihn Zorn und Schmerz. Jesus war darüber betrübt, dass sie mehr über den Tod trauerten, als wirklich an der Auferstehung zu glauben. Und dass Jesus der Herr ist. Selbst angesichts des Todes. Sie benahmen sich wie Menschen, die keine Hoffnung haben. 1. Thessalonicher

4,13. Darum schreibt Paulus der Gemeinde, ja, in Bezug der Entrückung. Wir lassen euch nicht in Ungewissheit, damit ihr nicht seid wie die anderen, die keine Hoffnung haben. Martha zum Beispiel wusste doch, dass es eine Auferstehung geben würde. Sie sagt ja, ich weiß, dass er auferstehen wird in der Auferstehung am letzten Tag. Ja, woher wusste sie das denn, die Martha? Woher denn? Aus den Schriften des Alten Testamentes. Es war doch bereits im Alten Testament festgelegt, geoffenbart, dass der Herr Tote auferwecken wird. Aber alles drehte sich um den Tod als ein bleibender Zustand. Der andere Sinn dieser Auferweckung ist die Verherrlichung des Messias. Der Herr fährt fort und sagt dann, diese Krankheit ist nicht zum Tod, sondern zur Verherrlichung Gottes, damit der Sohn Gottes dadurch verherrlicht wird. Natürlich erst einmal in dem Sinne, als Jesus dann den toten Lazarus da herausruft aus dem Grab, wurde der Sohn ja in seinem Evangelium, in seiner Macht, in seiner Aussage, in seinem Gebet verherrlicht. Bei dem Blindgeborenen, Johannes Kapitel 9, heißt es, dass seine Blindheit von Geburt an nicht der Sünde wegen passiert war, sondern dass dadurch die Werke Gottes offenbar würden. Das hatten wir bereits mal behandelt. Und nun bei der Krankheit des Lazarus, diese war nicht zum Tod, sondern zur Verherrlichung Gottes und des Sohnes Gottes. Eine Bibelübersetzung sagt, sie dient dazu, die Herrlichkeit Gottes offenbar zu machen, denn durch sie wird der Sohn Gottes zu seiner Herrlichkeit gelangen. Und noch eine andere Übersetzung. Und gleichzeitig soll der Sohn Gottes durch sie in seiner Herrlichkeit hervortreten. Und das ist auch so ein Punkt, meine ich. Ja, was ist denn, wenn die Toten in Christus mit einem Mal auferstehen werden? Stellt sich mal vor, diese wahrscheinlich Milliarden von Menschen, die in den Gräbern liegen und während ihres Lebens ihre Hoffnung auf Jesus Christus gesetzt haben. Die werden auferstehen. Wann werden sie auferstehen? Wenn der Herr Jesus Christus in seiner Herrlichkeit hervortritt. In seiner Macht, beim Befehlsruf Gottes, bei der Stimme des Erzengels, bei der Posaune Gottes, muss der Tod heute schon die Toten loslassen. Er hat dem Tod die Macht genommen. Er spricht ein Wort. Was für eine Kraft liegt im Evangelium. So eine Kraft, dass Menschen heute schon, die leben, ja, physisch leben, von Neuem geboren sind. Menschen, die heute geistlich tot sind, durch das Evangelium erweckt werden und von Neuem geboren werden. Also das alles schattet auch die Auferweckung des Lazarus voraus. Der dritte Sinn der Auferweckung des Lazarus ist, glaube ich, etwas, was mich persönlich in den letzten Wochen sehr, sehr beschäftigt. Die Liebe. Die Liebe ist das Größte. Die Macht der Liebe. Ja, aber man muss ja auch und so weiter. Die Liebe ist das Größte. Zuerst musst du lieben, dann kannst du alles anders machen. Wir machen es meistens umgekehrt, ne? Zuerst der Stock und dann die Liebe. Ist übrigens interessant, jetzt flechte ich das mal so ein, ich habe das jetzt für mich gelesen, das Neue Testament bei der Erziehung von Kindern. Ich sage nicht, dass das verkehrt ist, jetzt ohrfeigen Sie mich nicht. Sprüche sagt ja oft öfter, schone die Rute nicht und so weiter und so fort. Im Neuen Testament lesen Sie das nicht. Im Gegenteil, ihr Väter, reizt eure Kinder nicht, dass sie nicht scheu werden. Weist sie zurecht, heißt es, weist sie zurecht. Habe ich wieder was gesagt? Oh, ja, ja. Also ist klar,
Wenn es mal gar nicht anders geht, dann ist auch mal ein Klaps vielleicht gut, ja? Aber zuerst die Liebe. Die bringt dich viel weiter. Nicht Sünde zu tolerieren. Dreimal wird in diesem Kapitel die Liebe Jesu zu Lazarus und seinen Schwestern betont. Dreimal. Vers 3. Da sandten die Schwestern zu ihm und ließen ihm sagen, Herr, siehe, der, den du lieb hast, ist krank. Den du liebst. Vers 5. Jesus aber liebte Martha und ihre Schwester Maria und Lazarus. Und dann noch einmal Vers 35, 36, Jesus weinte, da sagten die Juden, seht, wie hat er ihn so lieb. Ist doch auch wieder schön, ne? Und dann wird noch in Vers 11 die besondere Freundschaft des Herrn Jesus zu Lazarus hervorgehoben, indem Jesus selber sagt, unser Freund, der Lazarus, ist eingeschlafen, aber ich gehe hin, um ihn aufzuerwecken. Da denkt man ja automatisch, ja, unser Freund, wir werden nicht mehr Knechte genannt, wir werden Freunde genannt. Freunde. Was sagt Gott dem Abraham gegenüber? Und er wurde ein Freund Gottes genannt. Hat das verdient gehabt? Er wurde ein Freund Gottes genannt. Abraham, der Vater Israels, ja. Und jetzt sagt der Herr zu Lazarus, unser Freund Lazarus ist eingeschlafen. Die Macht dieses größten Wunders war die Macht der Liebe. Gibt es etwas Schöneres, als wenn Gott verliebt ist? Vielleicht klingt das profan, aber ich möchte das doch einfach mal so sagen. Gott ist verliebt. Wissen Sie in wen? In dich. Gott ist verliebt in dich. Er liebt sein Volk, das jüdische Volk, mit unveränderlicher und ewiger Liebe. Und in der Auferstehung sehen wir, wie kraftvoll die Liebe Gottes ist. Jesus weinte aus Liebe und Anteilnahme über Lazarus. Wenn ich da lese Hosea 11, Vers 8, wie könnte ich dich hingeben, Ephraim? Wie könnte ich dich preisgeben, Israel? Wie könnte ich dich behandeln wie Adama, dich machen wie Zeboim? Mein Herz sträubt sich dagegen. Mein ganzes Mitleid ist erregt. Ich denke, darum heißt es so knapp, ist wahrscheinlich der kürzeste Vers im Neuen Testament, als Jesus vor dem Grab des Lazarus steht, Jesus weinte. Jesus weinte. Ganz und gar erregt war sein Mitleid. Obwohl er wusste, er würde ihn auferwecken. Obwohl er es wusste. Jesus leidet mit seinem Volk mit, er leidet mit seiner Gemeinde mit, er leidet mit dir mit. Die Liebe Jesu überwand ja alle Schwierigkeiten. Wenn man das mal liest hier in diesem ganzen Kapitel, sogar den Tod. Es kam zu seiner Rückkehr nach Bethanien am Ölberg, trotz all der Hindernisse. Die Jünger hatten ja vorher noch gesagt in Vers 8, Rabbi, eben noch wollten dich die Juden steinigen und du begibst dich wieder dorthin. Hören wir was? Und Jesus, der Herr, sagt in Vers 15, ich bin froh um euretwillen, dass ich nicht dort gewesen bin. Doch lasst uns zu ihm gehen. Ich war nicht da, aber jetzt gehe ich hin. Jetzt komme ich zurück. Jetzt komme ich wieder zu ihm. Sehen Sie, obwohl Israel den Herrn Jesus damals verworfen hatte und in Feindschaft töten ließ durch die Römer, wird der Herr zu ihnen zurückkommen. Wo liegt Bethanien? Am Ölberg. Wo wird der Herr zurückkommen? Am Ölberg. Die Liebe ist größer als der Tod und überwindet alle Feindschaft. Jeremia 31,3
Von ferne her ist mir der Herr erschienen. Mit ewiger Liebe habe ich dich geliebt. Darum habe ich dich zu mir gezogen. Aus lauter Gnade. Jesus aber liebte Martha und ihre Schwester und Lazarus. Ich finde das so herrlich, ja? Nicht der Heilige Geist hat das für wichtig geheißen. Nicht der Herr liebte die Familie. Der Herr liebte die drei. Nein, der Herr liebte Martha, Maria und Lazarus. Jesus liebt jeden Einzelnen individuell mit seiner ganzen Liebe, nicht er liebt seine Gemeinde. Natürlich tut er das. Er liebt sein Volk Israel. Natürlich tut er das. Er liebt dich ganz persönlich. Individuell dich, dein Leben, deine Person, das, was du bist. Er liebt dich. Du bist nicht einen von vielen oder einer von vielen. So wie er für dich gestorben ist, so wie er dich rettete, als du seinen Namen angerufen hast, so liebt er dich. Das dreifache Israel. Von einer anderen Perspektive. Jesus aber liebte Martha und ihre Schwester, das ist die Maria, und Lazarus. Ist eine interessante Verbindung, Kombination. Ich glaube, so persönlich, ich glaube, Martha stellt das Israel dar unter dem Gesetz. Das hat er ja auch geliebt. Das mit den Werken umgeht, ja? Das ist das Israel des alten Bundes. Wir kennen die Geschichte, ne? Martha, die Eifrige, hä? Immer unterwegs, immer am Putzen, immer am, kommt einer rein, schon wieder da am Wischen, am Weg und so, alle Handtücher, dann Badezimmer, ja? Weh, da ist ein Fleckchen irgendwo auf dem Spiegel. Ja? Martha aber machte sich viel zu schaffen mit der Bedienung. Und sie trat herzu und sprach, Herr, kümmerst du dich nicht darum, dass mich meine Schwester allein dienen lässt? Sag ihr doch, dass sie mir hilft, Martha, die Frau des Gesetzes oder der Werke. Und dann sagt Jesus ihr, Martha, Martha, du machst dir Sorge und Unruhe um vieles. Eins aber ist Not. Maria hat das gute Teil erwählt, das soll nicht von ihr genommen werden. Was sagt der Apostel Paulus über Israel, über das Israel unter dem Gesetz, dieses alte Israel? Römer 10, Vers 2, er stellt fest, denn ich gebe ihnen das Zeugnis, dass sie Eifer für Gott haben. Du machst dir viel zu schaffen. Beschäftigt mit der Bedienung, aber nicht nach der rechten Erkenntnis. Martha, Martha, du machst dir viel Sorgen, aber eins ist Not. Maria hat das gute Teil erkannt. Martha, also das Israel des Bundes, des alten Bundes, der Gesetzeswerke. Maria stellt das Israel dar, das auf Jesus hört. Es nicht mit Werke umgeht. Ja? Setzt sich hin, hört, glaubt, tut. Aber sie geht nicht mit Werke um. Sie salbt ihn, ihren Herrn. Und das deutet auf den neuen Bund. Wir hatten das ja gelesen. Bethanien aus dem Dorf der Maria, Vers 1, ja, Vers 2, ihrer Schwester Martha, nämlich der Maria, die den Herrn gesalbt und seine Füße mit ihren Haaren getrocknet hatte, deren Bruder Lazarus war krank. Maria ist die Frau der Salbung.
Sie deutet nun auf den neuen Bund, ja, im Neuen Testament. Geprägt vom Heiligen Geist, von der göttlichen Salbung, wozu die Gemeinde gehört. Das ist kein Jude, das ist kein Heide, das ist alles in allem. Ja, und der Lazarus, bleibt ja noch einer übrig, der die Hauptrolle spielt hier. Lazarus stellt das Israel dar, das zukünftig wieder gerettet wird. Martha, der alte Bund, Maria, der neue Bund, wie wir es heute haben, und danach kommt noch was. Die Auferweckung Israels. Und dann werden sie, wir kommen vielleicht noch drauf, wenn ich es nicht vergesse, dann werden sie auch aus diesen Gesetzeswerken, von diesen Gesetzeswerken befreit. Auch ist interessant so dieses ganze Verhalten hier. Zunächst begegnet Martha ja dem Herrn Jesus allein. Nicht wahr? Und dann ist interessant, dann ruft der Herr durch die Martha die Maria zu sich. Und das Ganze geschah nicht offiziell, es geschah eher geheimnisvoll und noch ehe der Herr Jesus an den Ölberg zurückgekommen war, nach Bethanien. Und als sie, also Martha, das gesagt hatte, ging sie fort und rief heimlich ihre Schwester und sprach, der Meister ist da und ruft dich. Wie so ein Wechsel. Zuerst ist die Martha da, die rennt direkt dem Herrn entgegen. Und dann dreht der Herr alles so und dann heißt es, Martha ruft Maria und Martha sagt, sieh Maria. Sie ruft ihre Schwester heimlich, der Meister ruft dich. Und schließlich wird der Lazarus auferweckt. Also Martha, Jesus war ja zuerst in Israel. Martha begegnet zuerst dem Herrn. Und dann beruft er sich durch dieses Volk, durch das jüdische Volk, durch Israel, die Gemeinde und ruft diese zu sich. Ja? Über Martha, die Maria, über Israel wird die Gemeinde des Neuen Testamentes, die gesalbt ist mit dem Heiligen Geist, gerufen. Heimlich, wie ein Geheimnis. Paulus wird es offenbart. Und schließlich kommt er auf den Ölberg zurück, um Israel aufzuerwecken. Das sind so diese drei chronologischen Stufen hier in diesem ganzen Geschehen um Lazarus. Und dann, Vers 43, 44, und als er dies gesagt hatte, rief er mit lauter Stimme, Lazarus, komm heraus. Und der Verstorbene kam heraus, an Händen und Füßen mit Grabtüchern umwickelt und sein Angesicht mit einem Schweißtuch umhüllt. Jesus spricht zu ihnen, bindet ihn los und lasst ihn gehen. Oh, wenn Israel losgebunden wird, auch von den Nationen, endlich freigelassen wird, lasst es doch in Ruhe. Befreit es, lasst es gehen. Im Millennium des Herrn Jesus Christus wird das so sein. Also Jesus spricht ein Machtwort und ruft mit Namen den Lazarus aus den anderen Toten heraus. Das hat ja mal jemand gesagt, es kommt nicht von mir, dass der Herr ganz bewusst Lazarus mit Namen rufen musste, wenn er nur allgemein gerufen hätte, komm heraus, dann wären alle Toten gekommen. Das ist seine Macht. Aber so hat er nur Lazarus gerufen. Lazarus, komm heraus. Da kam nur er, die anderen blieben tot. Oder ja, in der Ewigkeit. Wieder Gebelein, dieser Kommentar. Ich hoffe, Sie erkundigen sich danach. Gebelein schreibt dazu, diese Worte des Herrn Jesus, ja, ja, Lazarus, komm heraus, lenken unseren Blick auch auf seine Wiederkunft. 1920, als es noch kein Israel gab. Wenn seine Werke ihre großartige Erfüllung finden werden und der abschließende Beweis gegeben wird, dass er die Auferstehung und das Leben ist. Lazarus wurde also
aus den übrigen Toten herausgerufen. Offenbarung. Ich sag ja, die Auferweckung des Lazarus hat Parallelen. Im Kontext geht das einfach auf. Und darum glaube ich auch, dass man das in diesem Licht betrachten kann. Die Bibel sagt ja in der Offenbarung Kapitel 20, ja, dass da zum Beispiel das Israel oder überhaupt die dazugehörigen Märtyrer der großen Trübsal, die werden vor dem tausendjährigen Reich, wenn der Herr Jesus in Herrlichkeit wiederkommt, wieder ins Leben gerufen. Sie werden auferweckt. Ja, und dann sagt ja die Bibel, wohl dem, der teilhat, gesegnet ist, wer teilhat an der ersten Auferstehung. Wozu gehört die Gemeinde? Gehört die Gemeinde zur ersten Auferstehung? Nein. Die erste Auferstehung in Offenbarung Kapitel 20 betrifft nur die, die auferweckt werden, die durch die Trübsal gegangen sind, die auferweckt werden, wenn der Jesus Christus wiederkommt. Die Entrückung der Gemeinde ist etwas davon völlig Separates. Es gibt keine Stelle in der Bibel, die sagt, dass die Entrückung der Gemeinde, die Auferweckung der Toten in Christus, die erste Auferweckung wäre, die erste Auferstehung wäre. Stimmt nicht. Find ich nicht. Ist völlig separat. Das war ein Geheimnis. Das ist noch vor der ersten Auferstehung. Aber das ist dann die erste Auferstehung und da werden die Toten an Jesus Gläubigen und Verstorbenen dann, die durch die Trübsal gingen, werden auferstehen. Und dann heißt es, und die übrigen Toten wurden 1000 Jahre lang nicht lebendig. Das ist die erste Auferstehung. Über die hat der zweite Tod keine Macht. Über die. Und sie werden mit Christus regieren. 1000 Jahre. Und das sehen wir schon in Lazarus. Lazarus wurde aus den übrigen Toten herausgerufen. Und dann wird er von den Grabtüchern befreit. Und ich glaube, diese Handlung deutet auf die Befreiung Israels von ihren eigenen Gesetzeswerken. Ja? Schweißtuch, wickelt ihm das Schweißtuch ab. Was brachten die Israeliten hervor? Den mühvollen Schweiß der Anstrengung ihrer Werke, die sie nur in den Tod führt. Aber wenn der Herr sie bei seiner Rückkehr davon befreit und zum Leben bringt, dann sind sie wirklich befreit. Von ihren eigenen Werken oder von dem Gedanken, von dem Glauben, durch Werke, durch Gesetzeswerke gerettet werden zu wollen. Er ruft ins Leben, befreit ihn von diesen Tüchern. Und interessant ist aber auch vielleicht, darf man das auch mal in dem Blick sehen, die persönliche Bedeutung eventuell, sie ist ein Bild für eine geistliche Begleitung. Jesus erweckte ihn ja von den Toten, Lazarus komm heraus, aber er sagt dann den anderen, also er bezieht die anderen mit ein und sagt ihnen, und jetzt befreit ihr ihn von diesen Tüchern, Schweißtuch etc. Sehen Sie, Jesus ruft ins Leben, er schenkt Wiedergeburt, er schenkt Rettung. Aber dann gebraucht er Gemeinde, andere Gerettete, um den Neugeretteten zu helfen, um eine Zeit lang mit ihnen zu gehen. Nicht immer. Es ist ja oft so, dass man gerettet wird und man ist nicht gleich von allem befreit. Das kann passieren. Aber manche brauchen auch eine Zeit, nicht wahr? Und da brauchen sie Begleitung. Befreit ihn von den Tüchern. Helft im Gebet mittragen. Kümmert euch in Liebe um ihn. Begleitet ihn. Bindet ihn los. Zum Schluss, der Herr schenkt eine ganz neue Offenbarung. Jesus spricht zu Martha, dein Bruder wird auferstehen. Martha spricht zu ihm, ja, ich weiß, dass er auferstehen wird in der Auferstehung am letzten Tag. War ja klar, Alten Testament her. Jesus spricht zu ihr, es kommt die Überraschung. Es kommt die totale Überraschung. Ich bin die Auferstehung und das Leben. Wer an mich glaubt, wird leben, auch wenn er stirbt. Und jeder, der lebt und an mich glaubt, wird in Ewigkeit nicht sterben. Glaubst du das? Sie spricht zu ihm, ja, Herr, ich glaube, dass du der Christus bist, der Sohn Gottes, der in die Welt kommen soll. Martha glaubte praktisch wie das ganze Judentum, außer jetzt vielleicht die Sadduzäer, an eine Auferstehung am jüngsten Tag. Es war ihnen bekannt, zum Beispiel von Daniel Kapitel 12, da heißt es ja Vers 2, und viele von denen, die im Staub der Erde schlafen, werden auferweckt, die einen zum ewigen Leben, die anderen zur ewigen Schmach und Stande. Vers 4, du aber Daniel, verschließ diese Worte und versiegle das Buch bis zur Zeit des Endes.
Wussten die Juden, ja, es gibt einen jüngsten Tag und da werden die Toten auferstehen. Aber jetzt offenbart der Herr ihnen eine ganz neue Wahrheit. Er dachte, Martha bekennt das, ja, ist vielleicht noch froh. Ja, ja, ich weiß, die Toten werden auferstehen in der Auferstehung am letzten Tag. Und dann kommt eben diese Überraschung und Jesus sagt, ich bin die Auferstehung und das Leben. Jesus trägt den Titel der Auferstehung. Er hat nicht nur Macht aufzuerwecken, er ist die Auferstehung. Ich bin. Darum kann keiner tot sein oder tot bleiben, der an ihn glaubt und mit ihm verbunden ist. Gott ist kein Gott der Toten. Dass Jesus die Auferstehung und das Leben ist, hat zur Folge, dass er, die an ihn glauben, das Leben ständig begleitet. Selbst wenn er stirbt. Weil ich lebe, sollt auch ihr leben. Und beim Ende des Lebens, des physischen Lebens, stirbt der Körper, ja. Aber ich bin davon überzeugt, der Geist lebt weiter. Vers 26 wird auch als Hinweis auf die Wiederkunft Jesu für die Lebenden gesehen. Das bedeutet dann zunächst einmal Vers 25, wer an Jesus glaubt und stirbt, bevor der Herr wiederkommt, wird geistlich weiterleben. Ja? Wer an mich glaubt, wird leben, auch wenn er stirbt. Und jetzt geht es aber weiter. Jeder, der lebt, wenn Jesus wiederkommt, wird in Ewigkeit nicht sterben. Und jeder, der lebt und an mich glaubt, wird in Ewigkeit nicht sterben. Drei Kapitel später, in Johannes Kapitel 14, spricht der Herr über dieses Geheimnis und sagt, meines Vaters Haus sind viele Wohnungen. Kommt wieder euch zu mir zu. Aber was mich so unwahrscheinlich beeindruckt, und wenn das so geschrieben steht, dann sehen wir, wie viel Wert Gott darauf legt, ist, dass wir das ganz persönlich glauben und zu Herzen nehmen und bejahen. Nicht, dass wir das oberflächlich irgendwie bejahen. Das ist die Herausforderung zum Glauben. Jesus fragt Martha, nachdem er das alles gesagt hat, ich bin die Auferstehung und das Leben. Wer an mich glaubt, wird leben, auch wenn er gleich stirbt. Und wer da lebt und glaubt an mich, wird in Ewigkeit nicht sterben. Glaubst du das? Hätte er vorher schon gesagt, ja, ich glaube ja an die Auferstehung am jüngsten Tag. Nein. Das Neue Testament offenbart mehr. Man kann die Offenbarung Gottes nur entweder im Glauben erfassen oder im Unglauben verwerfen. Es gibt keine Neutralität. Und da ist jeder Mensch persönlich erfasst. Jesus fordert uns heraus und ruft. So wie er dich persönlich liebt, so fragt er dich persönlich. Nicht, ich bin die Auferstehung und das Leben, wird das geglaubt? Glaubst du das? Ganz wichtig. Und dann kommt das Bekenntnis der Martha, sie hat es kapiert, wie sagt man, sie hat es geschnallt. Und sie zeigt, worauf es im Glauben ankommt, denn sie reagiert richtig und das, was sie jetzt, wo sie jetzt persönlich angesprochen ist, setzt sie persönlich um und gibt eine persönliche, eigenständige Antwort. Sie spricht zu ihm, ja, Herr, ich glaube. Nicht, ja, ja, wahrscheinlich schon. Oder, ja, ja, das Glauben wird so, wird geglaubt. Ist möglich. Ja, Herr, ich glaube, dass du der Christus bist, der Sohn Gottes, der in die Welt kommen soll. Und jetzt sehen wir, was im Glauben wichtig ist. Was die Bibel will, was Gott will, dass wir glauben. Erstens, dass Jesus der Christus ist, der Retter, der Gesalbte, der Messias. Ja? Zweitens, dass er der Sohn Gottes ist. Das heißt, dass er eins ist mit der Gottheit des Vaters. Er ist Sohn Gottes, weil er Gott ist. Zweitens, dass er der ist, über den im Alten Testament geweissagt wurde, dass er in die Welt kommen soll. Der Sohn Gottes, der in die Welt kommen soll.
sagt Martha. Also damit bezeugt sie ihren ganzen Glauben an die ganze Bibel. Alles, was geschrieben steht und über dich gesagt worden ist, glaube ich. Da bleibt kein Spielraum mehr, merken Sie? Entweder man glaubt das ganz oder man hat gar nichts. Später kommt dann Martha noch mit dem Einwand, Herr, er ist schon 4 Tage hier, und Jesus spricht dann zu ihr noch einmal, habe ich dir nicht gesagt, wenn du glaubst, wirst du die Herrlichkeit Gottes sehen? Wir müssen das glauben. Und der letzte Gedanke, Jesus beweist dann diese seine Wahrheit über die Auferstehung, über all das, was er gesagt hat. Beweist er damit und unterstreicht das damit, dass er jetzt den Lazarus aus den Toten herausruft. Also mit anderen Worten, es ist alles wahr, Martha, was ich dir jetzt gesagt habe. Das, was ich bin. Ich bin die Auferstehung. Es ist alles wahr, Martha. Du kannst mir glauben, soll ich es dir beweisen? Lazarus, komm raus. Und eben dieser Gegensatz ist interessant. Die Jünger, die hatten Angst um ihr Leben. Sie resignierten. Was? Willst du zurück? Danach, wo sie dich noch steinigen wollten? Später sagt Thomas, ach komm, gehen wir mit ihm, sterben wir mit ihm. Weil der war schon halb tot. Nur schon auf dem Weg zum Ölberg. Maria und das Volk beweinen den verstorbenen Bruder. Die Juden sind empört über die Endgültigkeit des Todes. Komm, der so viele gesund gemacht hat, der Blinde wieder sehend machte, nicht auch machen, dass dieser nicht gestorben wäre. Martha wendet ein, dass er schon am Verwesen ist, dass er schon riecht, schon 4 Tage da liegt. Alles dreht sich um den Tod. Bei allen. Und Jesus? Er erweist sich als der Herr über den Tod, ganz einfach. Und er weckt zum Leben. Glaubst du das? Und wie Martha eine Antwort gegeben hat. Ja, Herr, ich glaube. So müssen auch sie oder so musst du ihm eine Antwort geben. Die bist du ihm schuldig. Amen. Wollen wir noch beten? Himmlischer Vater, du bist der ewige Gott, der alles ins Leben ruft, der Leben gibt. Du hast uns Jesus, deinen Sohn, gesandt, den Retter, den Christus, den Messias. Herr Jesus, du bist das Göttliche, der Göttliche, Auferstandene, die Auferstehung und das Leben. Jeder darf das erfahren, der dich anruft. In unserem Leben, wo sich so viel um den Tod dreht, Herr, da dürfen wir wissen, du lebst und wir dürfen mit dir leben. Ach, ich möchte dich so bitten, Herr Jesus, wenn es sein darf, dass doch Menschen heute an diesem Tag zum Glauben an dich kommen und das bezeugen, so wie Maria, wie Martha es bezeugt hat, in einem Satz. Ja, ich glaube, Herr. Und dass sie befreit werden, dass sie erleichtert werden und selbst auferweckt werden, geistlich und später auch physisch. Bitte segne Israel, Herr. Danke, dass du dein Volk nicht fallen lässt, dass es nicht beiseite gestellt ist, um zu sterben, sondern du kommst zurück und wirst sie lebendig machen. Du kommst für die Nationen wieder. Herr, wir beten, komme bald. Es gibt so viel Not und Tod in Pakistan und in Afrika, Herr, und überall auf dieser Welt. So viel Unrecht. Komm doch bald wieder, Herr. Bring uns dein Reich. Wir bitten es von Herzen. In Jesu Namen.

Unter dem Hauptthema Prophetische Wunder im Johannesevangelium hörten Sie soeben den 8. 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Wenn Sie noch Fragen haben oder seelsorgerliche Hilfe wünschen, möchten wir Sie von ganzem Herzen ermutigen, doch Kontakt mit uns aufzunehmen. 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

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Wir wünschen Ihnen viel Gnade unseres Herrn für diesen Tag und würden uns freuen, Sie bald wieder einmal hier bei Radio Neue Hoffnung begrüßen zu dürfen. Bis bald oder wie man bei uns in der Schweiz sagt, auf Wiederhören. 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
2: Heute Nachmittag wollen wir miteinander den ersten Petrusbrief durcharbeiten. Ich beginne zunächst mit den ersten Versen. 1. Petrus 1, Vers 1. Petrus, Apostel Jesu Christi, den Fremdlingen von der Zerstreuung von Pontus, Galatien, Kappadokien, Asien und Bithynien, auserwählt nach Vorkenntnis Gottes des Vaters, durch Heiligung des Geistes, zum Gehorsam und zur Blutbesprengung Jesu Christi. Gnade und Friede sei euch vermehrt. Das Thema des ersten Petrusbriefes kann man überschreiben mit dem Titel Durch Leiden zur Herrlichkeit. Den Brief würde ich ganz kurz so zusammenfassen. Der erste Petrusbrief richtet sich an jüdische Christen, die lernen mussten, was es bedeutet, an einen unsichtbaren Messias, dessen Weltreich noch in der Zukunft liegt, zu glauben. Dieser Brief zeigt, wie Christen in der Zeitepoche zwischen dem Weggang des Herrn Jesus in den Himmel bis zur Aufrichtung des messianischen Reiches in der Zukunft bei der Wiederkunft Christi sich verhalten sollen. Immer wieder neu wird das Leben Jesu hier auf Erden als anspornendes Vorbild dafür hingestellt. Was hier also in einem ganzen Brief gezeigt wird, dieser Weg durch Leiden zur Herrlichkeit, wird als Prinzip ganz kurz umschrieben in Apostelgeschichte 14, 22. Wenn wir da kurz aufschlagen, es geht hier um die erste Missionsreise des Apostels Paulus. Da wurden mehrere Gemeinden gegründet und kurz danach hat Paulus diese Gemeinden noch einmal besucht und sie gestärkt und vertieft. Ich lese deshalb Apostelgeschichte 14, bereits ab Vers 21. Und als sie jener Stadt das Evangelium verkündigt und viele zu Jüngern gemacht hatten, kehrten sie nach Lystra und Ikonium und Antiochien zurück, indem sie die Seelen der Jünger befestigten und sie ermahnten, im Glauben zu verharren und dass wir durch viele Trübsale in das Reich Gottes eingehen müssen. Hier wird die Botschaft der Apostel Paulus diesen jungen Gemeinden weitergegeben hat, in einem Satz zusammengefasst. Und sie ermahnten, im Glauben zu verharren und dass wir durch viele Trübsale in das Reich Gottes eingehen müssen. Also er erklärt, das Christsein ist nicht ein Leben ohne Probleme, sondern wir gehen durch Trübsale, aber am Schluss wartet die Herrlichkeit, das Reich Gottes. Der Weg durch Leiden in die Herrlichkeit. Und wir sehen, dass der Apostel Paulus ein ganz anderes Evangelium verkündigt hat, als viele heute verkündigen. Die sagen, wenn jemand ein Christ ist, dann müsste er eigentlich nicht das und das und das leiden. genau das Gegenteil, durch viele Trübsale in das Reich Gottes eingehen müssen. Dann Lukas 24, Vers 26, da sehen wir, das war genau der Weg des Herrn Jesus. Der Auferstandene erklärt den Emmaus-Jüngern Folgendes: Musste nicht der Christus, das heißt der Messias, musste nicht der Christus dies leiden und in seine Herrlichkeit eingehen? Und von Moses und von allen Propheten anfangend erklärte er ihnen in allen Schriften das, was ihn betraf. Also das Alte Testament hat klar gemacht, der Messias wird einmal kommen. Und zwar sollte er leiden, sterben und dann in die Herrlichkeit eingehen. Zuerst leiden und dann die Herrlichkeit. Und dieses Grundprinzip, dieses Beispiel des Herrn Jesus wird im 1. Petrusbrief, das werden wir noch ganz deutlich sehen, als Grundlage hingestellt, dass im Prinzip der Weg der Christen genau so ist. Zuerst durch Schwierigkeiten, Nöte, Leiden, aber dann am Ende die Herrlichkeit. Die Propheten des Alten Testaments haben ja beschrieben, der Messias wird kommen. Aber es ist klar, dass er zweimal kommen sollte. Denn an vielen Stellen wird er beschrieben als der Leidende und an vielen anderen Stellen als der Herrschende. Und wir können aus dem Alten Testament selbst klar machen, dass die Reihenfolge diese sein sollte. Zuerst leiden und dann herrschen. Und nun, der erste Petrusbrief zeigt, wie zwischen diesen beiden Erscheinungen des Messias, da sollte eine lange Zwischenzeit dazwischen liegen. Und die Gläubigen in dieser Zwischenzeit, die müssen eben diesen Weg gehen durch Leiden zur Herrlichkeit. Der Autor des Briefes nennt sich ja gleich am Anfang des Briefes Petrus, Apostel Jesu Christi. Es geht also hier um einen Brief des Führenden der 12 Apostel. Die Apostel waren speziell für Israel. Darum waren es 12 Apostel, entsprechend den 12 Stämmen. Und man muss ja nicht, darf nicht vergessen, die 12 Stämme waren damals im Land vorhanden. Natürlich waren die 10 Stämme weggeführt worden, damals 721 vor Christus nach Assyrien. Aber noch in der Zeit davor gab es aus diesen 10 Stämmen viele Überläufer, die gingen ins Südreich. Und die wurden zusammen mit denen aus dem Stamm Juda und Benjamin nach Babylonien deportiert und die kamen mit ihnen auch wieder zurück aus Babylon. Und so gab es zur Zeit des Herrn Jesus Israeliten aus allen 10, aus allen 12, also 10 und 2 Stämmen im Land Israel. Und die hat man dann zusammenfassend genannt Juden, entsprechend dem führenden Stamm Juda. Aber wir kennen ja zum Beispiel die Prophetin Hanna, Lukas 2, die auf den Messias wartete und von ihr wird gesagt, sie war aus dem Stamm Aser. Und der Apostel Paulus sagt vor Agrippa in Apostelgeschichte 26, unser zwölfstämmiges Volk dient Gott Tag und Nacht. Wir sagen im Tempel. Und der Jakobusbrief wurde ja geschrieben, Jakobus den 12 Stämmen in der Zerstreuung seinen Gruß. Also dieser Führende der 12 Apostel, die einen speziellen Dienst hatten für Israel, dieser Petrus schreibt diesen Brief, im Gegensatz eben zum Apostel Paulus, der speziell einen Dienst hatte unter den Gläubigen aus den Heidenvölkern, also nicht jüdischen Völkern, war Petrus eben beauftragt, den jüdischen Christen zu dienen. In Galater 2, Vers 7 wird das auch klar gemacht, dass dies sein spezieller Auftrag war. Paulus berichtet über seine Begegnung mit Petrus und anderen in Jerusalem. Galater 2, Vers 7. Sondern im Gegenteil, als sie sahen, dass mir das Evangelium der Vorhaut, Vorhaut steht hier für die Heiden, die nicht beschnitten waren. Dass mir das Evangelium der Vorhaut anvertraut war, gleich wie Petrus das der Beschneidung. Denn der, welcher in Petrus für das Apostelamt der Beschneidung gewirkt hat, mir das Evangelium der Vorhaut anvertraut war, gleich wie Petrus das der Beschneidung. Denn der, welcher in Petrus für das Apostelamt

Und jetzt wird daraus auch klarer, an wen Petrus schreibt. Er sagt ja, den Fremdlingen von der Zerstreuung. Für Zerstreuung steht im Griechischen Diaspora. Und das ist der Fachausdruck für Juden, die im Ausland leben. Also solche Juden im Ausland, die gab es nicht erst ab dem Jahr 70, als die große weltweite Zerstreuung der Juden ihren Anfang nahm, sondern schon in den Jahrhunderten davor begannen immer mehr Juden an allen möglichen Orten rund ums Mittelmeerbecken Wohnsitz zu nehmen und Handel zu treiben. Petrus schreibt nun also an solche Diaspora-Juden, die im Ausland wohnten, in Pontus, Galatien, Kappadokien, Asien und Bithynien. Das sind alles Bezeichnungen von verschiedenen Provinzen im Gebiet der heutigen Türkei. Asien zum Beispiel war eine Provinz ganz in der Westtürkei, also gegen das Mittelmeer. Da finden sich die sieben Gemeinden aus Offenbarung 2 und 3. Ephesus, Smyrna, Pergamus, Thyatira, Sardes, Philadelphia, Laodicea, aber auch Kolossea und Hierapolis, die Stadt, die auch im Kolosserbrief erwähnt wird am Schluss. Ein Gebiet etwa so groß wie die Schweiz. Und eben, das war eine dieser zahlreichen Provinzen, an die Petrus schrieb. Also an Juden im Gebiet der heutigen Türkei, die in der Diaspora lebten. Er hat diesen Brief diktiert an Silvanus, Kapitel 5, Vers 12. Durch Silvanus, den treuen Bruder, wie ich dafür halte, habe ich euch mit wenigem geschrieben, euch ermahnend und bezeugend, dass dies die wahre Gnade Gottes ist, in welcher ihr steht. Wir werden sehen, diese Juden gingen durch viel Not und Verfolgung und da hätten sie leicht denken können, irgendetwas ist falsch, wenn wir leiden. Und er sagt, ich habe euch extra diesen Brief geschrieben, damit ihr feststellt, dass ihr in der wahren Gnade Gottes steht. Merken wir, eine ganz andere Botschaft, als viele heute verkündigen. Also, Silvanus, ein anderer Name für Silas. Er hat das Diktat von Petrus aufgeschrieben. Ich habe hier alle Stellen angegeben in Apostelgeschichte 15, 16, 17 und 18, wo dieser Silas noch vorkommt. Silas ist übrigens der aramäische Name. Hat die gleiche Bedeutung wie der hebräische Name Saul. Saul, Shaul, heißt der Gefragte, also der begehrte Gefragte. Und Sheil, das ist aramäisch für der Gefragte. Und griechisch ausgesprochen hat eben Shaul gegeben Saulus und Sheil Silas. Aber wie das so üblich war, Juden hatten damals oft einen Namen, einen typisch jüdischen Namen und einen typisch nicht jüdischen Namen. Das konnte eben, wenn es nötig war, auch ein Schutz sein. Wie schon bei Esther, die hieß ja eigentlich hebräisch Hadassah, Myrte, aber sie hatte einen persischen Decknamen, also Decknamen, um eben ihre jüdische Identität nicht unbedingt preiszugeben. Und dieser persische Name war Esther, das heißt Stern. Ster. Star. Das ist die gleiche Wurzel. Esther, Esther. Stern. Und so hatte Silas eben einen lateinischen Namen, Silvanus. Der ähnlich klang wie Silas, oder? Sil, Sil. Silvanus, das heißt eigentlich der Weltliche. Ja? Silva ist der Wald und der Silvanus, das ist der Waldmann. Silas Waldmann, ja? Nun, warum hat Petrus diesen Brief geschrieben? In Erfüllung des Auftrages, den er von dem Herrn bekommen hatte, damals in Lukas 22, nachdem er im Zusammenhang mit seiner Verleugnung, Lukas 22,

0: 23, Vers 31. Der Herr aber sprach: Simon, Simon, siehe, der Satan hat euer begehrt, euch zu sichten wie den Weizen. Ich aber habe für dich gebetet, auf dass dein Glaube nicht aufhöre. Und du, bist du einst zurückgekehrt, so stärke deine Brüder. Der Herr hat ihm vorausgesagt, dass er zu Fall kommen wird, aber hat ihm auch vorausgesagt, weil er ein wahr wiedergeborener Gläubiger war, dass es eine Zurechtbringung geben wird. Und wenn er dann zurechtgekommen sein wird, dann soll er seine Brüder stärken im Hirtendienst. Und genau das tut er hier in diesem Brief. Er hat selber erlebt, was es heißt, als Gläubiger zu fallen und wie schwach unser Glaube ist, wenn wir nicht die Kraft Gottes bekämen, dass der Glaube erhalten bleibt bis am Schluss. Und der Herr sagt, ich habe für dich gebetet, dass dein Glaube nicht aufhöre. Es gibt ja nach Lukas 8 solche Menschen, die entsprechen dem Samen, der gesät wird auf das Steinige. Nicht auf die gute Erde, wo es dann richtig Frucht gibt, sondern auf das Steinige. Da geht der Samen zuerst auf und dann verdorrt ihr bald. Und der Herr Jesus sagt dort, das sind diese, die nehmen das Wort mit Freuden auf, und sobald dann Schwierigkeiten kommen, fallen sie ab. Und der Herr sagt dort ausdrücklich, sie glauben für eine Zeit. Also man kann gläubig sein, ohne wiedergeboren zu sein. Aber es ist eben dieser Glaube, der nicht bleibt bis ans Ende. Und bei Petrus sollte der Glaube bis zum Ende gehen, aber nicht aus seiner eigenen Kraft. Ich habe für dich gebetet, dass dein Glaube nicht aufhöre. Aber mit diesem Brief stärkt er seine Brüder. Und er sagt hier diesen Gläubigen, Vers 2, ihr seid auserwählt nach Vorkenntnis Gottes des Vaters. Also diese Auserwählung ist nicht einfach aus dem Nichts heraus geschehen, sondern nach Vorkenntnis Gottes. Die alte Zürcher hat hier falsch übersetzt, nach Zuvorbestimmung Gottes. Ich mag mich noch erinnern, wie Paul Kine, das ist der Autor von dem Buch über die Stiftshütte, das Heiligtum Gottes in der Wüste Sinai, mit den schönen farbigen Bildern, wie er mir damals vor Jahrzehnten gesagt hat, er sei zu einer Frau gekommen, die war da am Weinen und hat ihre Bibel gelesen. Dann hat er gefragt, ja, was ist los? Und dann sagt sie, ich habe hier im ersten Petrusbrief gelesen, auserwählt nach Zuvorbestimmung Gottes. Und da hat er gesagt, das ist aber eine falsche Übersetzung. Hier steht auserwählt nach Vorkenntnis Gottes. Vorkenntnis, hat er mir damals erklärt, das ist das Wort Prognosis auf Griechisch. Und wir kennen das von der Wetterprognose her. Die Wetterprognose, die bestimmt nicht einfach, was morgen für ein Wetter ist, sondern sie erkennt im Voraus, was sein wird. Und so hat Gott im Voraus uns gekannt. Und er wusste ganz genau, wenn ich diesen Menschen ziehen werde zur Buße, wird er schließlich nachgeben. Und wird bereit sein zur Bekehrung. Und diese Menschen, die Gott so im Voraus erkannt hat, die hat Gott auserwählt. Wozu? Zum Gehorsam und zur Blutbesprengung Jesu Christi. Diese Menschen, die bereit sein werden, die Gnade Gottes schließlich anzunehmen, nicht weil sie Gott suchen würden. Römer 3 sagt, da ist keine, der Gott suche. Vers 10. Aber Gott zieht jeden Menschen, nach Römer 2, Vers 4. Und Gott hat gesehen, welche Menschen diesem Zug schließlich nachgeben werden. Und die hat er auserwählt, die sollen mit dem Blut meines Sohnes gereinigt werden. Zur Blutbesprengung Jesu Christi. Und dann ist diese Frau wieder froh geworden. Es ist also nicht einfach so, Gott hat gewisse Menschen bestimmt, die werden errettet und andere, die gehen einfach verloren. Nein, Gott will, dass alle Menschen errettet werden. 1. Petrus 2, Vers 4. Er gibt allen die Möglichkeit zur Bekehrung, aber nicht alle nehmen diese Bekehrungsmöglichkeit wahr. Römer 2, Vers 4 sagt, dass es Menschen gibt, die nach ihrer Unbußfertigkeit und ihrem störrischen Herzen sich selber immer mehr Zorn Gottes aufhäufen, weil sie sich nicht im Klaren sind, dass die Güte Gottes sie zur Buße leiten will. Also, diese gläubigen Juden sind auserwählt nach Vorkenntnis Gottes des Vaters, durch Heiligung des Geistes, das heißt, der Heilige Geist bewirkt, dass sie geheiligt werden, und sie sind bestimmt worden eben zum Gehorsam gegenüber dem Evangelium und zur Blutbesprengung Jesu Christi. Und ihnen wünscht er Gnade und Friede. Friede, das war der jüdische Gruß, Shalom, oder aramäisch Shalom. Die Heiden im Römischen Reich, da wo man Griechisch sprach, die haben sich gegrüßt mit Chaire, freudig. Und das Wort Chaire, ganz leicht abgeändert, gibt das Wort Charis, Gnade. Und so ist eigentlich der Gruß Gnade und Friede, der Gruß unter den Nichtjuden und der Gruß der Juden, denn die Gemeinde besteht eben aus Menschen, die herausgerufen sind, sowohl aus dem jüdischen Volk, aus dem Volk Israel, als auch aus den nichtjüdischen Heidenvölkern. Und so grüßt er diese Juden, die zusammengehören zu einer Gemeinde Gottes in der heutigen Zeit, mit den nichtjüdischen Gläubigen, die grüßt er mit Gnade und Friede. Und das sollen sie immer mehr erhalten. Natürlich, Friede mit Gott hat jemand ab der Bekehrung. Römer 5, Vers 1. Da wir nun gerechtfertigt worden sind aus Glauben, so haben wir Frieden mit Gott. Das ist etwas Grundlegendes. Seit der Bekehrung darf ein Gläubiger, ein Wahrgläubiger wissen, Gott hat nichts mehr gegen mich. Hat die ganze Schuld auf seinen Sohn gelegt. Es ist Friede mit Gott da. Aber der praktische Friede im Herzen, den verlieren wir ja immer wieder. Und so hat der Herr Jesus ja gesagt in Johannes 14 in seiner Abschiedsrede, Frieden lasse ich euch. Meinen Frieden gebe ich euch. Frieden lasse ich euch, das ist dieser grundlegende Friede mit Gott, durch das Werk des Herrn Jesus. Aber meinen Frieden, das ist der Friede, den der Herr Jesus in seinem Herzen als Mensch empfunden hat, auch als er durch all die Leiden hindurchging in seinem Leben, Leiden der Ablehnung und Verwerfung, diesen Frieden, den gibt er uns immer wieder neu. Frieden lasse ich euch, meinen Frieden gebe ich euch. Gnade und Friede sei euch vermehrt. Dann kommt ein Gebet, Vers 3. Gepriesen sei der Gott und Vater unseres Herrn Jesus Christus. So beginnen drei Briefe im Neuen Testament. 2. Korinther 1, Vers 3. Gepriesen sei der Gott und Vater unseres Herrn Jesus Christus, der Vater der Erbarmung, Gott alles Trostes, der uns tröstet in all unseren Drangsalen und so weiter. Und dann Epheser 1, Vers 3. Gepriesen sei der Gott und Vater unseres Herrn Jesus Christus, der uns gesegnet hat mit jeder geistlichen Segnung in den himmlischen Örtern, in Christus. Wie er uns auch auserwählt hat und so weiter. Diese drei Briefe, immer 1, Vers 3, beginnen mit diesem Gebet. Aber jedes Mal geht es um ein anderes Thema. Also in 2. Korinther 1, Vers 3 geht es um das Thema des Trostes, den Gott uns gibt. Und in Epheser 1, Vers 3 geht es um den Reichtum der Erlösung, den wir haben. Und hier geht es darum, wie Gott uns ans Ziel bringen wird. Sicher ans Ziel bringen wird. Gepriesen sei der Gott und Vater unseres Herrn Jesus Christus, der nach seiner großen Barmherzigkeit uns wiedergeboren hat zu einer lebendigen Hoffnung durch die Auferstehung Jesu Christi aus den Toten. Also hier sehen wir ganz klar, Petrus spricht zu wahren Gläubigen. Er sagt ausdrücklich, Gott der Vater hat uns wiedergeboren. Und das auf der Grundlage des Werkes des Herrn Jesus. Seiner lebendigen Hoffnung durch die Auferstehung Jesu Christi aus den Toten. Und das Ziel ist, Gott will uns Folgendes geben, Vers 4. Zu einem unverweslichen und unbefleckten und unverwelklichen Erbteil, welches in den Himmeln aufbewahrt ist für euch. Also hier geht es um etwas, das noch in der Zukunft liegt. In Epheser 1, Vers 3 beschreibt der Apostel Paulus, was wir Gläubige alles schon haben. Aber hier geht es um etwas, das wir noch nicht haben. Dieses himmlische Erbteil, Es geht hier um das Paradies. Es geht um den Tempel Gottes im Himmel. Offenbarung 11, Vers 19. Es geht hier um das himmlische Jerusalem. Diese herrliche Stadt Gottes im Himmel, die in Hebräer 11, 12 und 13 erwähnt wird. Und dieses Erbteil wird hier beschrieben, unverweslich. Muss ich überlegen, was ist das Gegenteil? Verweslich. Also etwas, das nie vergehen wird. Dann unbefleckt. Alles, was wir hier haben auf der Erde, schönste Hausmauer, wieder frisch gestrichen und schon bald hat sie wieder einen Flecken. Das wird nie eben befleckt werden. Und unverwelklich, im Gegensatz zu diesen schönsten Blumen, die wir bekommen können, aber schon nach einigen Tagen welken sie. Und das wird, die Schönheit dieses Erbteils wird nie vergehen. Es ist aufbewahrt im Himmel. Und jetzt sagt Petrus, für euch, die ihr durch Gottes Macht, durch Glauben bewahrt werdet zur Errettung, die bereit ist, in der letzten Zeit geoffenbart zu werden. Hier spricht Petrus über eine zukünftige Errettung, die in der Endzeit stattfinden wird. Das ist die Entrückung. Also in der Zukunft wird der Jesus wiederkommen und er wird sich so uns offenbaren. Wir werden ihn dann zum ersten Mal sehen. Und dann wird er uns aus dieser Welt mit all ihren Versuchungen und Nöten und Leiden, wird er uns herausretten. Aber erst dann. Jetzt haben wir diese Errettung noch nicht. Wir gehen noch durch Nöte. Aber hier wird gesagt von den Wiedergeborenen, sie werden durch Gottes Macht bewahrt werden bis zum Ende. Nicht durch unsere eigene Treue, sondern durch Gottes Macht. Das ist das, was Petrus selber erlebt hatte, als er den Herrn so schmählich verleugnet hatte in der Vornacht der Kreuzigung. Und der Herr Jesus hat gesagt, ich habe für dich gebetet, dass dein Glaube nicht aufhöre. Und so hat Gott ihn bewahrt, den Glauben erhalten. Nicht wahr? Die Wiedergeburt, das war etwas, das man schon im Alten Testament bekam, wenn jemand sich bekehrt hatte. Und die Wiedergeburt bedeutet ja, dass wir Leben aus Gott bekommen. Und dank diesem neuen Leben, das übrigens der Herr Jesus selbst ist, wird ein Mensch ein neuer Mensch. Warum ist Mose ein so treuer Mensch, wie er beschrieben wird in 4. Mose 12? Nicht, weil er so besonders gesetzlich war, sondern weil er wiedergeboren war. Aber was er noch nicht hatte, was die oder allgemein die Gläubigen im Alten Testament noch nicht hatten, war, dass ab Pfingsten die Gläubigen den Heiligen Geist bekamen, in ihr wohnend. Also dass die Wiedergeburt bedeutet, Christus ist mein Leben. Und das ist nicht das gleiche wie der Empfang des Heiligen Geistes. Also der Gläubige heute hat eben beides. Natürlich kam der Heilige Geist über Propheten zeitweise im Alten Testament, aber es war üblich, dass er immer wieder wegging. Und der Herr Jesus sagt den Gläubigen in Johannes 14, der Heilige Geist wird bei euch sein in Ewigkeit. Und er wird in euch sein. Ja, also so waren die Jünger, die 11 der 12 Jünger, das waren wahre Gläubige schon vor dem Kreuz. Und vor Pfingsten, aber sie hatten den Heiligen Geist noch nicht. Und der Jesus sagt ja in Johannes 17, in seinem Gebet zum Vater, ich habe keinen verloren, außer der Sohn des Verderbens, auf das die Schrift erfüllt würde. Also er hat die 11, hat er bewahrt, aber Judas, das war nie ein wahrer Gläubiger. Und darum nennt der Herr ihn der Sohn des Verderbens. Und in Johannes 15, das war ja, als Judas bereits draußen war, an diesem Vorabend der Kreuzigung, da sagte Herr Jesus zu seinen Jüngern, ihr seid schon rein, um des Wortes willen, das ich zu euch geredet habe. Das waren schon wahre Gläubige, aber sie hatten noch nicht den Heiligen Geist. Und darum sagte ja der Herr Jesus in Lukas 11, Vers 13, dass der Vater denen den Heiligen Geist geben wird, die ihn darum bitten. Und wir sehen, es gab ja eine Gebetsversammlung vor Pfingsten in Jerusalem, Apostelgeschichte 1. Da hat man noch gebetet um den Heiligen Geist. Und am Pfingsten ist er gekommen und seither müssen wir nicht mehr beten. Denn Epheser 1, Vers 13 und 14 sagt, dass ein Mensch mit dem Heiligen Geist versiegelt wird, nachdem er das Evangelium geglaubt hat. Also, von diesen Wiedergeborenen wird hier gesagt, sie werden durch Gottes Macht bewahrt zur Errettung in der letzten Zeit, wenn der Herr Jesus wiederkommt. Und zwar wird gesagt, durch Gottes Macht, durch Glauben. Also Gottes Macht drückt sich darin aus, dass er diesen Glauben in uns erhält bis zum Schluss. Und so wird ein wahrer Gläubiger auch bis ans Ende kommen und überwinden, auch wenn er zwischendurch fallen kann, wie Petrus gefallen ist. Und das war schwer, diese Verleugnung des Herrn. Aber der Herr hat ihn zurechtgebracht. Und so ist Petrus eben das Beispiel, wie Gott einen Gläubigen durchträgt und den Glauben erhält bis zum Schluss. Und dann sagt er in Vers 6, worin ihr frohlockt. Worin bezieht sich auf die Rettung, die bei der Entrückung kommen wird. Und die Gläubigen, die freuen sich über diese Rettung, sie frohlocken darüber. Worin ihr frohlockt, die ihr jetzt eine kleine Zeit, wenn es nötig ist, betrübt seid, durch mancherlei Versuchungen. Wir denken manchmal, oh, ist das lang, diese Not. Aber das ist unsere menschliche Sicht. Aus göttlicher Sicht ist es eine kleine Zeit. Und darum sagt ja auch der Apostel Paulus in Römer 8, dass die Leiden der Jetztzeit nicht wert sind, verglichen zu werden mit den Herrlichkeiten, die an uns geoffenbart werden. Und dieses Wort gilt auch für Menschen, die jahrzehntelang gelitten haben in ihrem Leben. Das will dieses Leiden nicht irgendwie verkleinern. Aber es zeigt uns, wie Gott die Dinge sieht. Und im Vergleich mit der Ewigkeit, rückblickend werden wir dann auch sagen können, es war eine kleine Zeit. Und dann steht hier, wenn es nötig ist. Und nicht wahr, wenn wir durch Nöte gehen, dann denken wir manchmal, ist das wirklich nötig? Aber glücklicherweise müssen wir nicht entscheiden, ob jetzt das nötig ist. Und dann sieht man, und ein anderer hat den Eindruck, der hat nie Probleme. Geht alles rund. Mit den Kindern geht's rund, mit der Arbeit geht's rund, mit alles gelingt. Und warum ich? Das ist Gottes Weisheit. Er bestimmt eine kleine Zeit, wenn es nötig ist, betrübt seid durch mancherlei Versuchungen oder Erprobungen, Prüfungen, kann man auch übersetzen, auf dass die Bewährung eures Glaubens viel köstlicher als die des Goldes, das vergeht, aber durch Feuer erprobt wird, erfunden werde zu Lob und Herrlichkeit und Ehre in der Offenbarung Jesu Christi. Also die Not wird hier verglichen mit dem Feuer, das das Gold läutert. Die Schlacken rund ums Gold werden durch den Schmelzofen eben beseitigt. Und hier wird der wahre Glaube verglichen mit Gold. Aber dieser Glaube ist viel köstlicher als Gold. Und das verstehen wir umso besser heute, wo der Goldpreis so steigt. Es ist so kostbar, Gold. Aber der Glaube ist noch viel köstlicher als das Gold, weil Gold bleibt nicht ewig. Es ist zwar ein Edelmetall, und es gibt Menschen, die investieren gerne in Edelmetall, weil das hat immer einen Wert. Und da muss man nicht Angst haben, das kommt dann plötzlich so wie Kupfer, bekommt das so Grünspan und so weiter. Aber die Bibel sagt, das Gold vergeht wann? Ja, im 2. Petrus 3 wird beschrieben, wie einmal die Welt nach dem tausendjährigen Reich vergehen wird. Alle Elemente werden aufgelöst werden, im Brande, werden zerschmelzen. Dann vergeht das Gold. Also das Gold bleibt nur so lange, wie diese Schöpfung bleibt. Aber der Glaube, der bleibt. Und zwar so, dass einmal, wenn der Herr Jesus wiederkommt, werden wir Gottes Lob bekommen. Es wird uns Herrlichkeit und Ehre zuteil werden, für die Treue und das Durchhalten in der Schwierigkeit. Das können die verschiedensten Formen sein von Leiden. In Römer 8 zum Beispiel wird gesagt, dass wir heute noch seufzen in uns und wir warten auf die Erlösung des Leibes. Also unser Körper ist noch nicht erlöst und darum werden Gläubige auch krank. Und das nicht nur einfach, weil Gott auch durch Krankheit züchtigen kann. Nein, der Apostel Paulus sagt, dass die Galater bereit gewesen wären, Galater 4, ihre Augen auszureißen und Paulus zu geben. Also er hatte ein Augenproblem. Und die Galater wären bereit gewesen für eine Augentransplantation, wenn das möglich gewesen wäre. Ist ja auch heute nicht möglich. War damals nicht möglich. Aber das zeigt, Paulus hatte ein Problem mit seinen Augen. Und darum hat er auch den Galaterbrief, den er eigenhändig geschrieben hat, mit so großen Buchstaben geschrieben. Galater 5. Seht, mit welch großen Buchstaben ich euch geschrieben habe. Mit eigener Hand. Dann in Philipper 2 sehen wir Epaphroditus, ein Mitarbeiter von Paulus. Der war so treu und durch seinen treuen Dienst ist er fast gestorben. Und Paulus sagt in 2 Timotheus 4 am Schluss, Trophimus habe ich krank in Milet zurückgelassen. Und in 1. Timotheus 5, Vers 20 und folgende sagt er unter anderem zu Timotheus, er solle nicht nur immer Wasser trinken, sondern auch ein wenig Wein gebrauchen, wegen seines häufigen Magenleidens und seines häufigen Unwohlseins willen. Also medizinisch etwas Wein gebrauchen. Ja, wie ist das möglich? Eben weil unser Leib noch nicht erlöst ist, das kommt erst bei der Wiederkunft Jesu. Aber wenn wir so treu bleiben in den Prüfungen, wird das einmal dazu führen, dass es zu Lob und Herrlichkeit und Ehre gereichen wird, wenn der Herr Jesus wiederkommt in der Offenbarung Jesu Christi. Und jetzt Vers 8, ganz interessant, welchen ihr, Jesus Christus, welchen ihr, obgleich ihr ihn nicht gesehen habt, liebt. An welchen glaubend, obgleich ihr ihn jetzt nicht seht, ihr mit unaussprechlicher und verherrlichter Freude frohlockt. Wie ist das möglich? Petrus schreibt ein Rundschreiben in viele verschiedene Provinzen. Also er kann ja nicht alle Gläubigen kennen. Und trotzdem sagt er ganz pauschal, ihr habt Jesus Christus noch nie gesehen. Heute würden dann einige protestieren und würden sagen, halt, wir haben eine Vision gehabt. Ich habe ein Bild gehabt. Ihr sagt, ihr habt ihn noch nie gesehen. Und trotzdem liebt ihr ihn. Er sagt nicht, ihr habt ihn lieb. Als der Herr Jesus nach der Auferstehung in Johannes 21 Petrus gefragt hat, liebst du mich mehr als diese? Ja, schließlich hat er ja gesagt, wenn alle sich an dir ärgern, ich werde mit dir bis in den Tod gehen. Und da hat er seinen Herrn verleugnet. Der Herr sagt, liebst du mich mehr als diese? Er antwortet, du weißt, dass ich dich lieb habe. Und er benutzt einen Ausdruck, der schwächer ist. Er kann nicht sagen, ich liebe dich, ich habe dich lieb. Und dann fragt der Herr Jesus, liebst du mich? Er sagt nicht mehr als die anderen. Und Petrus sagt, du weißt, dass ich dich lieb habe. Wird er so abgeschwächt. Und das dritte Mal nimmt der Herr Jesus den schwächeren Ausdruck und sagt, hast du mich lieb? Und dann wird er ganz traurig und sagt, Herr, du weißt alles. Du weißt, dass ich dich lieb habe. Aber hier schreibt er diesen Gläubigen, welchen ihr, obgleich ihr ihn nicht gesehen habt, liebt. Ihr glaubt an ihn, ihr seht ihn jetzt nicht. Und das zeigt uns, dass selbst in der Zeit der Apostel war das nicht normal, dass jemand eine Vision hatte. Natürlich, Paulus hatte den Herrn Jesus gesehen, nicht nur einmal bei der Bekehrung, sondern er hatte ganz spezielle Offenbarungen. Und er war sogar entrückt in den dritten Himmel. 2. Korinther 12. Und auch Johannes später auf Patmos hat den Herrn wirklich gesehen. Aber das war nicht das Übliche. Also auch in der apostolischen Zeit war die Vision etwas ganz Außergewöhnliches. Und so kann Petrus also ganz allgemein sagen, an welchen glaubend, obgleich ihr ihn jetzt nicht seht, ihr mit unaussprechlicher und verherrlichter Freude frohlockt. Da beschreibt er die Tiefe der christlichen Freude. Es ist ja so, Gott gibt den Menschen natürliche Freude. Das sagt Paulus auch in seiner Predigt zu den Heiden in Apostelgeschichte 14. Da sagt er, Gott hat sich euch kundgetan, indem er euer Herz mit Speise und Fröhlichkeit gefüllt hat. Das sagt er den Götzendienern, den Heiden dort in Apostelgeschichte 14. Gott hat euch Freude gegeben. Das ist die natürliche Freude, die der Mensch hat. Es gibt Gott, sonst könnte der Mensch das Leben gar nicht ertragen. Die natürlichen Freuden. Und er sagt also, hier im Gegensatz dazu, die Freude der Gläubigen, das ist unaussprechliche, verherrlichte Freude, mit der man frohlockt. Unaussprechliche Freude, also Freude, die man nicht beschreiben kann. Das erklärt sich so, der Herr Jesus wird genannt in 2. Korinther 9, Vers 15, die unaussprechliche Gabe. Er ist unbeschreiblich. Und darum sagt auch Johannes 21 am Schluss, Johannes sagt, wenn ich alle Herrlichkeit des Herrn Jesus in seinem Leben aufgeschrieben hätte, so würde selbst die Welt, Kosmos auf Griechisch, die geschriebenen Bücher nicht zu fassen. Eben weil der Herr Jesus die unaussprechliche Gabe Gottes ist. Aber wer die unaussprechliche Gabe kennt, der bekommt eine unaussprechliche Freude. Und dann sagt er, das Ende eures Glaubens, das ist die Errettung der Seele davontraget. Da spricht er wieder eben über diese letztendliche, über dieses letztendliche Herausreißen aus dieser Welt bei der Entrückung. 1. Thessalonicher 5, Vers 23 sagt, dass Gott, dass Jesus Christus uns bewahrt, den Geist, Seele und Leib, und bis zu seiner Ankunft, und da wird er uns retten. Das ist diese Errettung der Seele in der Zukunft, wenn der Herr uns aus dieser Welt herausnimmt. Und jetzt über diese Rettung, sagt Vers 10, über welche Errettung Propheten nachsuchten und nachforschten, die von der Gnade gegen euch geweissagt haben. Forschend, auf welche oder welcherlei Zeit der Geist Christi, der in ihnen war, hindeutete, als er von den Leiden, die auf Christus kommen sollten, und von den Herrlichkeiten danach zuvorzeugte. Also Petrus erklärt, die Propheten, die haben nicht alles verstanden, was Gott ihnen geoffenbart hat, wenn sie von dem kommenden Messias, griechisch Christus, gesprochen haben. Und sie wollten wissen, auf was bezieht sich das, die Leiden des Messias, Jesaja 53, und dann sein späteres Herrschen, die Herrlichkeiten danach. Aber es war klar, oder wird hier klar gemacht, die Reihenfolge ist die, Leiden, die auf Christus kommen sollten, und die Herrlichkeiten danach. So wie wir das in Lukas 24 schon gelesen haben, Vers 26, musste nicht der Christus dieses Leiden und in seine Herrlichkeit eingehen. Die haben also studiert, wie muss man das genau verstehen? Und dann heißt es Vers 12, welchen es geoffenbart wurde, dass sie nicht für sich selbst, sondern für euch die Dinge bedienten, die euch jetzt verkündigt worden sind. Durch die, welche euch das Evangelium gepredigt haben, durch den vom Himmel gesandten Heiligen Geist, in welche Dinge Engel hineinzuschauen begehren. Also es gab Dinge, da wurde den Propheten im Alten Testament mitgeteilt, das betrifft jetzt nicht euch, sondern das betrifft Gläubige in einer späteren Zeit. Aber sie haben davon gesprochen. Wenn der Messias einmal kommen wird und diese Rettung durch seinen Tod bewerkstelligen wird. Und jetzt wird hier gesagt, all diese Dinge, die mit dieser Rettung der Gläubigen zusammenhängt, das sind Dinge, in welche Engel hineinzuschauen begehren. Der griechische Ausdruck bedeutet sogar lange Hälse machen. Die Engelwelt musste sich entscheiden. Und ein Teil der Engelwelt hat rebelliert und ist mit Luzifer gefallen. Und die, für die gibt es kein Zurück mehr. Hebräer 2 sagt, dass Gott die Engel nicht ergreift, das heißt, um sie herauszuführen, sondern diese Rettung hat er nur für Menschen bestimmt. Also die Entscheidung der Engel war endgültig definitiv. Das ist auch damit zu erklären, dass die Engel mehr ein höheres Wissen über die Konsequenzen hatten, als Adam das hatte. Und mit dieser höheren Entscheidungsverantwortung war diese Entscheidung definitiv, kein Zurück. Und die gefallenen Engel werden ewig verloren gehen. Und ein Teil der Engel, die bleiben Gott treu, die werden auch genannt in 1. Timotheus 4, die auserwählten Engel. Also auch dort gibt es eine Auserwählung. Interessant, nicht? Aber bei den Menschen gibt es diese Rettung. Und die Engelwelt, die ist überwältigt zu sehen, was Gott mit Menschen vorhatte und schließlich auch ausgeführt hat. Und darum möchten sie gerne in diese Dinge hineinschauen. In 1. Korinther 4 sagt Paulus, wir sind ein Schauspiel geworden, sowohl Engeln als Menschen. Also wie eine Arena. Wir sind in der Arena und die Engel sitzen in den Zuschauerreihen und sie schauen zu, was Gott mit uns macht. Und in 1. Korinther 11 steht ja im Zusammenhang mit Kopfbedeckung und langem Haar der Frau steht, die Frau soll ein Zeichen der Macht auf ihrem Haupt haben, um der Engel willen. Weil die Engelwelt, die ist interessiert zu sehen, wie ist das, wenn es um Autorität geht bei den Menschen. Und zwar bei den erlösten Menschen. Das Problem war ja Luzifer, Luzifer ist lateinisch für Glanzstern. So wird der Satan genannt in Jesaja 14, Vers 12. Luzifer wollte sein wie Gott. Also der Sündenfall in der Engelwelt geschah durch Nicht-Anerkennen der Autorität Gottes. Und der Sündenfall der Menschen genauso. Denn Adam und Eva wollten sein wie Gott. Und jetzt sind sie interessiert, wie ist das bei den erlösten Menschen? Anerkennen die Autoritätsstrukturen, wie Gott sie in die Schöpfung gestellt hat? Also dass die Frau die Autorität des Mannes anerkennt oder nicht? Und darum um der Engel willen. Weil die Engelwelt uns beobachtet und die sind interessiert. Was bewirkt die Erlösung bei den Gläubigen? Also das muss man auch in dem Zusammenhang sehen. Und Epheser 3, Vers 10, da wird über die Gemeinde Gottes gesprochen und da heißt es, dass jetzt durch die Gemeinde den Fürstentümern und Gewalten in den himmlischen Örtern, das sind die Engel, kundgetan wird die mannigfaltige oder vielfarbige Weisheit Gottes. Also durch die Gemeinde erfährt die Engelwelt Gewaltiges darüber, wer Gott ist, indem sie den Heilsplan bewundern, den Gott mit uns ausgeführt hat. Und jetzt Vers 13. Deshalb umgürtet die Lenden eure Gesinnung. Seid nüchtern und hofft völlig auf die Gnade, die euch gebracht wird bei der Offenbarung Jesu Christi. Im Altertum hatte man sich so gekleidet, dass man zu Hause das Oberkleid ausgezogen hat und oder weggelegt hat und auch den Gürtel. Und man hat die Kleider so ein bisschen weit getragen. Aber sobald man aufbrach, irgendwo hinzugehen, hat man das Oberkleid genommen und sich gegürtet. Und wenn Petrus sagt, deshalb umgürtet die Lenden eure Gesinnung, das heißt, seid bereit zum Aufbruch. Seid nüchtern, hofft völlig auf die Gnade, die euch gebracht wird in der Offenbarung Jesu Christi. Da geht es um die Entrückung. Seid bereit, wenn der Moment kommt, wo Jesus Christus offenbar wird für uns. Wir haben ihn noch nie gesehen, aber dann werden wir ihn sehen. Und das haben wir nicht irgendwie verdient, dass er kommt. Es ist reine Gnade. Und auf diese Gnade sollen wir fest hoffen. Darauf warten.
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0: If you have your Bibles, I want you to turn to 1 Peter chapter 1, verse 13 through 16.
1: Wenn ihr eure Bibeln dabei habt, schlagt bitte 1. Petrus auf, Kapitel 1, die Verse 13 bis 15.
0: Go ahead and read.
1: 1. Petrus 1. Deshalb umgürtet die Lenden eurer Gesinnung, seid nüchtern und hofft völlig auf die Gnade, die euch gebracht wird bei der Offenbarung Jesu Christi. Als Kinder des Gehorsams bildet euch nicht nach den vorigen Begierden in eurer Unwissenheit, sondern wie der, der euch berufen hat, heilig ist, seid auch ihr heilig in allem Wandel.
0: It's a very familiar passage.
1: Das ist ein Abschnitt, der uns sehr bekannt ist.
0: Be holy, for I am holy.
1: Seid heilig, denn ich bin heilig.
0: And you have gone on a journey with me for these last days.
1: Und ihr seid mit mir diesen Weg gegangen in den letzten Tagen.
0: Learning about a revival of purity.
1: Wir haben uns angeschaut, wie es um eine Erweckung der Reinheit kommt.
0: God's design for purity.
1: Wir haben uns Gottes Absichten mit der Reinheit angeschaut.
0: Man's abuses of God's design.
1: Wir haben uns angeschaut, wie der Mensch, wie der Mann oder die Menschen, dass diese Absichten verdrehen.
0: And how to win the purity war.
1: Und wie wir den Kampf der Reinheit gewinnen können.
0: Regarding our mind and guarding our body.
1: Indem wir unseren Kopf, unsere Gesinnung beschützen, indem wir unseren Körper beschützen.
0: And guarding each other.
1: Und wie wir einander beschützen.
0: Can you turn this up just a little bit for me, please? So. Well, I want to take us a little bit deeper.
1: Und ich möchte euch uns jetzt noch ein bisschen weiter in das Thema hineinnehmen.
0: Because that which I shared with you is really about every member of the body of Christ.
1: Und das, was wir uns bis jetzt angeschaut haben, ist wirklich für jedes Mitglied der Gemeinde.
0: But there is a special attack that's going on.
1: Aber es gibt einen ganz besonderen Angriffspunkt, der da ist.
0: Against the leaders in Christ's church.
1: Gegen die Leiter in der Gemeinde Christi.
0: Not just pastors and missionaries.
1: Nicht nur die Pastoren und Missionare.
0: Elders and deacons.
1: Ältesten und Diakonen.
0: But church workers.
1: Sondern auch die Gemeindemitarbeiter.
0: Certainly we know that there's the flesh.
1: Wir wissen natürlich, dass wir das eigene Fleisch haben.
0: And you can have all the degrees, seminary degrees in the world.
1: Und du kannst vielleicht alle Abschlüsse von Bibelschulen der Welt haben.
0: And that won't guarantee that you'll walk in the Spirit.
1: Aber all das wird nicht zusichern, dass du im Geist wandeln wirst.
0: And certainly we're tempted by the world.
1: Und natürlich sind wir auch von der Welt versucht.
0: But Satan has a special attack against the leadership of Christ's church.
1: Aber der Satan hat ein ganz besonderes Augenmerk im Angreifen auf die Leiterschaft der Gemeinde.
0: Let me ask you what seems like a silly question.
1: Lass mich euch mal eine Frage stellen, die vielleicht wie eine dumme Frage sich anhört.
0: How many of you had something to eat last Tuesday?
1: Wer von euch hatte irgendetwas zu essen am letzten Dienstag?
0: Raise your hand. Because there was a group of people who did not eat last Tuesday.
1: Wisst ihr, wieso ich frage? Weil es Menschen gab am letzten Dienstag, die nicht essen konnten.
0: And will not eat next Tuesday.
1: Und die auch nächsten Dienstag nicht essen werden.
0: Or the Tuesday after that.
1: Und den darauf.
0: And they are called Satanists.
1: Und sie sind genannt Satanisten.
0: And they are committed all over the world to fast every Tuesday.
1: Und auf der ganzen Welt sind sie dem verschrieben, jeden Dienstag zu fasten.
0: To ask the devil to give them the power.
1: Um den Teufel zu bitten, ihnen die Kraft zu geben.
0: To destroy the church of Jesus Christ.
1: Die Gemeinde Jesu Christi zu zerstören.
0: They especially pray to Satan.
1: Sie beten ganz gezielt zum Satan.
0: The Christian leaders will fall morally.
1: Dass die christlichen Leiter moralisch fallen würden.
0: Because they know something that we don't know.
1: Weil sie etwas wissen, was wir nicht wissen.
0: That if you want to destroy the church,
1: dass wenn du die Gemeinde zerstören willst,
0: just cause the church to be immoral.
1: Dann sorge einfach dafür, dass Unmoral Einzug gewinnt.
0: Certainly they love to propagate false teaching.
1: Natürlich lieben sie es, falsche Lehre voranzubringen.
0: But they also love to attack the leadership.
1: Aber sie lieben es auch, die Leiterschaft anzugreifen.
0: Let's face it.
1: Lasst uns den Dingen in die Augen schauen.
0: A pastor and a church leader can have a ministry for 30 years.
1: Ein Pastor und ein Gemeindeleiter kann seinen Dienst für 30 Jahre haben.
0: And all it takes is 5 minutes of sexual sin.
1: Und das, was es benötigt, sind nur 5 Minuten von sexueller Sünde.
0: And his ministry is done.
1: Und sein ganzer Dienst ist dahin.
0: And then we fight over whether we should restore them or not.
1: Und dann streiten wir uns drüber, ob wir ihn wiederherstellen sollen, wieder einsetzen sollen oder nicht.
0: But their ministry is impacted greatly.
1: Aber ihr Dienst ist, egal wie du es nimmst, mit großer, in großer Auswirkung beeinflusst.
0: And it doesn't matter if you're in a small church.
1: Und es ist ganz egal, ob es um eine kleine Gemeinde geht
0: or a small ministry.
1: Einen kleinen Dienst geht.
0: Your sexual sin will be spread all throughout the church.
1: Deine sexuelle Sünde wird sich verbreiten in der ganzen Gemeinde.
0: Because when a leader commits sexual sin,
1: weil wenn ein Leiter sexuelle Sünde praktiziert,
0: it creates an epidemic in the church.
1: Dann bricht eine Epidemie in der Gemeinde aus.
0: That's why it's such a serious sin.
1: Deshalb ist es so eine ernstzunehmende Sünde.
0: And Satan knows it.
1: Und der Satan weiß genau das.
0: I did my doctoral research on why pastors and church leaders fall.
1: Ich habe in meinem Doktorarbeit darüber geschrieben, wieso Pastoren und Gemeindeleiter fallen.
0: I spent 5 years researching all over the world.
1: 5 Jahre lang habe ich recherchiert und studiert auf der ganzen Welt.
0: There are hundreds of reasons why.
1: Und es gibt hunderte Gründe, wieso.
0: I interviewed the people that fell.
1: Ich habe die Leute befragt und interviewt, die gefallen sind.
0: I interviewed the denominational leaders that had to deal with them.
1: Ich habe diejenigen befragt, die in den großen Gemeindedenominationen damit zu tun hatten.
0: One day I was doing a radio program talk show.
1: Und eines Tages hatte ich eine Radio-Talkshow.
0: And one of the people who had fallen with one of the famous pastors in America called.
1: Und einer der Personen, die gefallen ist, es war ein sehr großer, bekannter Pastor in den USA.
0: So I've even talked to those folks.
1: Und ich habe sogar mit diesen Leuten gesprochen.
0: Sadly, I became an expert on why.
1: Und traurigerweise bin ich Experte darin geworden.
0: I'm in the process of writing a book on this.
1: Und ich bin gerade dabei, ein Buch darüber zu schreiben.
0: And I try to identify the major reasons.
1: Und ich versuche herauszufinden, was denn die Hauptgründe sind.
0: Why do good people fall?
1: Wieso fallen gute Menschen?
0: People who are called to ministry.
1: Menschen, die berufen sind in den Dienst.
0: Youth workers.
1: Jugendmitarbeiter.
0: Earlier we talked about the breakdown on the stairway.
1: Wir haben vorher schon darüber gesprochen, über diese Treppe und den Fall.
0: But there are some special challenges for those who believe that God has called them to ministry.
1: Aber es gibt einige ganz besondere Herausforderungen für diejenigen, die glauben, dass Gott sie in den Dienst berufen hat.
0: Now, every man and woman is in danger.
1: Jeder Mann, jede Frau ist in Gefahr.
0: But the leader even more so.
1: Aber die Leiter umso mehr.
0: There's an old saying.
1: Es gibt ein altes Sprichwort.
0: If you stick your head above a crowd,
1: wenn du deinen Kopf über die Menschenmenge heraushebst,
0: somebody is going to throw a brick at it.
1: Dann wird irgendjemand den Stein nach dir werfen.
0: And leaders stand above a crowd.
1: Und die Leiter, sie stehen über der Menschenmenge.
0: In fact, the very Greek word for leader means to stand before people.
1: Und das griechische Wort sogar von Leiter bedeutet, vor den Menschen zu stehen.
0: The Greek word prohistemi.
1: Das griechische Wort prohistemi.
0: And if you're a youth worker,
1: und wenn du ein Jugendarbeiter
0: or a pastor
1: bist,
0: or a missionary,
1: oder Pastor oder Missionar,
0: or an elder or a deacon,
1: ein Älter oder Ältester oder Diakon,
0: you stand before people.
1: Dann stehst du vor Menschen.
0: And Satan knows that.
1: Und der Satan weiß das.
0: If you're in a war,
1: und wenn du im Krieg bist,
0: you try to shoot the officers.
1: Dann werden sie versuchen, die Offiziere zuerst zu treffen, zu erschießen.
0: Because the rest of the troops run.
1: Weil die restlichen Soldaten werden
0: and
1: rennen.
0: Satan is going after the leaders.
1: Und der Satan, er hat die Leiter im Visier.
0: And rather than give you the hundreds, I want to give you the top 4 that I was able to identify.
1: Und statt dass ich euch hunderte von Gründen nenne, wieso wir Leiter fallen, nenne ich euch die größten 4 Gründe.
0: The very first reason why church leaders fall.
1: Und der allererste Grund, wieso Gemeindeleiter fallen,
0: is counseling people of the opposite sex.
1: Ist Seelsorge mit dem anderen Geschlecht.
0: Of all the reasons we were able to identify.
1: Von allen Gründen, die wir herausfinden konnten,
0: that was number one.
1: War das Nummer eins.
0: Why?
1: Warum?
0: Because it happened so innocently.
1: Weil es so unschuldig passiert.
0: Ministers want to help.
1: Die Diener wollen doch nur helfen.
0: Youth workers want to help.
1: Die Jugendmitarbeiter wollen helfen.
0: Pastors and missionaries are called to help.
1: Die Pastoren, die Missionare sind berufen zu helfen.
0: And if we're not careful,
1: und wenn wir nicht aufpassen,
0: helping is very intimate.
1: Dann wird helfen sehr intim.
0: I want you to think about that.
1: Denk darüber nach.
0: Somebody's hurting.
1: Jemand leidet wirklich.
0: Very intimate.
1: Dann wird helfen sehr intim.
0: I want you to think about that.
1: Denk darüber nach.
0: Somebody's hurting.
1: Jemand

0: tun,
1: in the right context,
0: im richtigen Zusammenhang,
1: is very romantic.
0: Auf einmal sehr romantisch.
1: Think about this.
0: Denk mal drüber nach.
1: When you counsel somebody,
0: wenn du jemandem Rat gibst,
1: you listen.
0: Dann hörst du ihm zu.
1: When a man listens to a woman,
0: und wenn ein Mann einer Frau zuhört,
1: it's very attractive to the woman.
0: Dann ist es sehr attraktiv für sie.
1: Because she responds to that.
0: Weil sie genau darauf reagiert.
1: You affirm a person when you counsel.
0: Du bestätigst eine Person, wenn du mit ihr in der Seelsorge bist.
1: And in the wrong context,
0: und im falschen Zusammenhang,
1: that also is very intimate.
0: Dann ist auch das sehr intim.
1: You write notes of encouragement.
0: Du schreibst ihnen Notizen zur Ermutigung.
1: You're taught to do that in counseling.
0: Du bist sogar gelehrt oder es wird dir beigebracht, das zu tun, so kleine Kärtchen zur Ermutigung zu schreiben.
1: But when a man writes a letter to a woman,
0: aber wenn ein Mann einer Frau einen Brief schreibt,
1: even in a professional context,
0: selbst im professionellen Zusammenhang,
1: it can sometimes be misunderstood.
0: Kann es teilweise missverstanden werden.
1: You greet that person when you see them.
0: Du grüßt die Person, wenn du sie siehst.
1: All the things that you do in a counseling relationship.
0: Alle diese Dinge, die du tust in dieser Beziehung der Seelsorge,
1: in the wrong context can be very dangerous.
0: Können im falschen Zusammenhang sehr gefährlich werden.
1: And the word of God is clear about this.
0: Und das Wort Gottes ist deutlich darüber.
1: That older women are to be counseling younger women.
0: Dass die älteren Frauen die jüngeren Frauen belehren sollen.
1: And older men are to be counseling younger men.
0: Und die älteren Männer die jüngeren Männer belehren sollen.
1: If you have your Bibles, turn to Titus chapter 2.
0: Wenn ihr eure Bibeln dabei habt, schlagt mit mir Titus Kapitel 2 auf.
1: Listen to this carefully.
0: Und hört genau auf diese Worte.
1: Titus chapter 2,
0: verse 3.
1: 3 and 4. I'm not sure of that.
0: Schauen Titus Kapitel 2 an, die Verse 3 und 4.
1: Go ahead.
0: Die alten Frauen ebenso in ihrem Betragen, wie es dem heiligen Stand geziemt, nicht verleumderisch, nicht Sklavinnen von vielem Wein, Lehrerin des Guten, damit sie die jungen Frauen unterweisen, ihre Männer zu lieben, ihre Kinder zu lieben, besonnen, keusch, mit häuslichen Arbeit beschäftigt, gütig, sich den eigenen Männern unterzuordnen, damit das Wort Gottes nicht verlästert werde.
1: In verse 5.
0: I read verse 5.
1: Older women.
0: Die älteren Frauen
1: teaching younger women.
0: Sollen die jüngeren Frauen lehren.
1: It isn't my job to teach women how to love their husbands.
0: Es ist eigentlich nicht meine Aufgabe, die Frauen zu unterrichten, wie sie ihre Männer lieben sollen.
1: It's my job as a shepherd to teach the older women.
0: Es ist meine Aufgabe als Hirte, die älteren Frauen zu lehren,
1: how to counsel and to disciple the others.
0: Wie sie die Jüngeren in Jüngerschaft anleiten können.
1: I take that very seriously.
0: Und das nehme ich sehr ernst.
1: And I say the same to our youth workers.
0: Und dasselbe sage ich unseren Jugendmitarbeitern.
1: You women,
0: ihr Frauen,
1: need to be counseling the younger women.
0: Ihr müsst die jüngeren Frauen in der Jüngerschaft haben.
1: You young men, you men need to be counseling the young men.
0: Und ihr Männer, ihr müsst die jüngeren Männer in der Seelsorge haben.
1: It's extremely dangerous.
0: Es ist sehr gefährlich.
1: It's what we call transference. Transference. That's all right. Don't worry about it.
0: Okay, wir nennen das Transference.
1: When you help somebody, they transfer their affection onto you.
0: Okay, wenn du jemandem hilfst, dann übermitteln sie ihre Zuneigung an dich.
1: And I want that to happen to my brother.
0: Und das möchte ich sogar von mir zu meinem Bruder.
1: But what happens in ministry?
0: Aber was passiert, wenn wir im Dienst stehen?
1: Is that when it goes across gender?
0: Dass wenn es auf einmal geschlechtsübergreifend geschieht,
1: things start to happen.
0: Dann geschehen andere Dinge.
1: And that woman begins to transfer her affections toward that man that's counseling.
0: Und die Frau, sie überträgt ihre Gefühle dem Mann.
1: And I watched this happen to so many pastors.
0: Und ich habe das so oft gesehen bei Pastoren.
1: Where they begin to meet privately.
0: Wo sie auf einmal beginnen, sich im Privaten zu treffen.
1: All for counseling purposes.
0: Alles für die Seelsorge.
1: And pretty soon things happen.
0: Und ganz schnell geschehen viele Dinge.
1: That was the number one reason around the world why pastors fell.
0: Das ist Grund Nummer eins auf der ganzen Welt,
1: warum
0: die Pastoren fallen. Von hunderten von Gründen ist das Nummer eins.
1: In violation of Titus chapter 2.
0: Und das ist ein Missachten von Titus.

0: Kapitel 2.
1: It is not my job to be counseling women.
0: Es ist nicht meine Aufgabe, die Frauen in der Seelsorge zu haben. Denn Frauen denken anders wie Männer.
1: Women counsel women better than men do.
0: Die Frauen haben die Seelsorge, machen bessere Seelsorge an Frauen als die Männer. Und die Männer machen bessere Seelsorge mit Männern als Frauen zu Männern.
1: And I know that flies against modern psychology.
0: Und ich weiß, das ist total gegen die moderne Psychologie.
1: It flies against modern practice in many churches.
0: Es ist total gegen die moderne, heutzutage übliche, was man in den heutigen Gemeinden tut.
1: But that's what the Bible says.
0: Aber das ist, was wir in der Schrift sehen.
1: And I've seen it happen all over the world.
0: Und auf der ganzen Welt habe ich gesehen, wie genau das passiert.
1: That's number one.
0: Das ist Grund Nummer
1: There's
0: eins.
1: Much more we could say.
0: Wir könnten noch viel mehr dazu sagen.
1: Number two,
0: und Nummer zwei ist,
1: is what we call moral dualism.
0: Ist, was wir den moralischen Doppelleben nennen.
1: It means thinking that what we do on the outside can fix what we are on the inside.
0: Es beinhaltet, dass wir denken, dass das, was wir nach außen hin tun, das reparieren kann, was wir eigentlich innerlich sind.
1: That somehow we all know that we are hypocritical.
0: Wir wissen in gewisser Hinsicht alle, dass wir Heuchler sind.
1: We all know that none of us live up to the standards of God's word.
0: Wir wissen alle, dass wir dem Standard Gottes Wort in unserem Leben nicht entsprechen.
1: That's not the problem.
0: Aber das ist nicht das Problem.
1: The problem is faking it.
0: Das Problem ist, dass wir so tun, als ob.
1: And it happens to so many leaders.
0: Und es passiert so vielen Leitern.
1: Instead of admitting their hypocrisy.
0: Statt dass sie ihre Heuchlerei zugeben.
1: And admitting that they struggle.
0: Und zugeben, dass sie kämpfen und Probleme, Schwierigkeiten
1: haben. They stand
0: haben.
1: Before people.
0: Stellen sie sich vor die Menschen.
1: As missionaries and pastors and church workers.
0: Als Missionare und Pastoren und Gemeindemitarbeiter.
1: And try to convince everybody that they have the perfect marriage and the perfect family.
0: Und versuchen jeden zu überzeugen, dass sie die perfekte
1: and
0: Ehe
1: the perfect
0: haben,
1: prayer
0: die perfekte Familie,
1: all
0: das perfekte Gebetsleben.
1: We have to have in order to have people believe us.
0: All diese Dinge, die wir meinen haben zu müssen, damit Menschen uns glauben.
1: Listen to Romans chapter.
0: Lasst uns Römer.
1: I think it's 2:21.
0: Kapitel 2 aufschlagen.
1: Let me be sure of that. Yes.
0: Und Vers 21 lesen. Der du nun einen anderen lehrst, du lehrst dich selbst nicht.
1: Vers 22.
0: Der du predigst, man solle nicht stehlen, du stiehlst. Der du sagst, man solle nicht Ehe brechen, du begehst Ehebruch. Der du die Götzenbilder für Gräuel hältst, du begehst Tempelraub.
1: All the way to verse 24.
0: Bis Vers 24, der du dich des Gesetzes rühmst, du verunehrst Gott durch die Übertretung des Gesetzes, denn der Name Gottes wird euretwegen unter den Nationen gelästert, wie geschrieben steht.
1: The inconsistencies.
0: Es ist die Inkonsistenz.
1: And that's why it's important for leaders to be accountable to one another.
0: Und deshalb ist es so wichtig für Leiter, dass sie einander Rechenschaft geben.
1: For youth workers to be accountable to each other.
0: Für die Jugendmitarbeiter, dass sie einander Rechenschaft geben.
1: For missionaries to be accountable.
0: Für Missionare.
1: But they're not.
0: Aber sie tun es nicht.
1: We get their newsletters that tell us all the ministry they're doing.
0: Wir bekommen ihre Rundbriefe, ihre Newsletter und wir lesen von all ihren Diensten, die sie tun.
1: And we become impressed with all the external things.
0: Und du wirst wirklich überwältigt und es beeindruckt dich von all diesen äußerlichen Dingen, die sie tun.
1: And we don't ask the hard questions about their personal life.
0: Aber wir fragen nicht die schwierigen, die harten Fragen über ihr persönliches Leben.
1: That's number two.
0: Das ist Nummer zwei.
1: What's the answer to that?
0: Was ist die Antwort darauf?
1: Accountability.
0: Es ist Rechenschaft.
1: Personal.
0: Persönliche Rechenschaft.
1: Professional.
0: Professionelle Rechenschaft.
1: And even public accountability.
0: Und sogar öffentliche Rechenschaft.
1: Number three.
0: Nummer drei.
1: It's what I call the Gideon syndrome.
0: Ich nenne das das Gideon-Syndrom.
1: Do you remember the story of Gideon?
0: Erinnert ihr euch an die Geschichte von Gideon?
1: Gideon was a nobody from the tribe of Manasseh.
0: Er war ein Niemand aus dem Stamm Manasse.
1: There had never been a leader that came out of Manasseh.
0: Es gab nie einen Leiter, der aus dem Stamm Manasseh kam.
1: They had come out of other tribes, but not Manasseh.
0: Sie sind aus allen anderen Stämmen gekommen, aber nicht aus Manasseh.
1: And in Judges chapter 6, God calls young Gideon.
0: Und in Richter Kapitel 6 beruft Gott den jungen Gideon,
1: Israel from the Midianites.
0: Israel von den Midianitern zu befreien.
1: He's hiding in a wine press.
0: Und er versteckt sich in der Weinpresse.
1: And the angel of the Lord appears to him.
0: Und der Engel des Herrn erscheint ihm.
1: And you know the rest of the story.
0: Ihr kennt den Rest der Geschichte.
1: He delivers Israel.
0: Er befreit Israel.
1: And in chapter 8 the people from all over Israel come to Gideon.
0: Und in Kapitel 8 kommen dann die Menschen aus ganz Israel zu Gideon.
1: And they say, Gideon, be our king, be our king.
0: Und sie sagen zu ihm, Gideon, sei unser König, sei unser König.
1: And Gideon says, no, God is the king.
0: Und er sagt, nein, Gott ist der König.
1: That's a great answer, isn't it?
0: Was für eine großartige Antwort,
1: God
0: oder?
1: God is the king.
0: Gott ist der König.
1: But then Abimelech does something.
0: Aber dann passiert Folgendes.
1: He names his son Abimelech.
0: Er nennt seinen Sohn Abimelech.
1: It means my father is the king.
0: Und das bedeutet, mein Vater ist der König.
1: Now when you name your son,
0: also wenn du deinen Sohn,
1: my father is the king,
0: mein Vater ist König nennst,
1: something's going on.
0: Dann geschieht irgendetwas bei dir.
1: And that's exactly what happened to Gideon.
0: Und genau das ist ihm passiert, Gideon.
1: He goes to the priests and he steals the ephod by which they would determine God's will.
0: Er geht zu den Priestern und er stiehlt ihnen das Ephod, durch das sie den Willen Gottes erkannt haben.
1: Because Gideon is thinking, God has used me earlier.
0: Weil Gideon denkt, Gott hat mich ja vorher gebraucht.
1: I must be very special.
0: Ich muss wirklich was sehr Besonderes sein.
1: And so he acts like a priest.
0: Also handelt er auf einmal, als wäre er ein Priester.
1: And he names his son Abimelech.
0: Und er nennt seinen Sohn Abimelech.
1: He's now acting like a king.
0: Er verhält sich wie ein König.
1: And then he begins to gather wives.
0: Und er fängt an, sich Frauen zu sammeln.
1: Acting like a king.
0: Er fängt an zu handeln wie ein König.
1: He even names his sons princes.
0: Er nennt sogar seine Söhne Prinzen.
1: Something is happening to this young man.
0: Irgendetwas ist mit diesem jungen Mann passiert.
1: And the same thing happens to us.
0: Und genau dasselbe passiert uns.
1: We start ministry and know that we aren't very good at things.
0: Wir starten in den Dienst und wir wissen, dass wir wirklich nicht gut sind in dem, was wir tun.
1: We become youth workers with great humility.
0: Wir werden zum Jugendmitarbeiter mit großer Demut.
1: We do ministry with a great sense that we could fail.
0: Wir sind im Dienst und sind uns sehr bewusst, dass wir fallen können.
1: But then come the ministry successes.
0: Und dann kommen die Erfolge des Dienstes.
1: The people that appreciate our ministry.
0: All die Menschen, die so dankbar sind für unseren Dienst.
1: The praise.
0: Der Lob.
1: The applause.
0: Der Applaus.
1: People saying thank you for your service.
0: Die Menschen, die sagen danke für deinen Gottesdienst.
1: And you begin to think like Gideon.
0: Und du fängst an, so zu denken wie Gideon.
1: Isn't God lucky that he made me?
0: Ist Gott nicht wirklich froh, dass er mich geschaffen hat?
1: I am so very important to
0: ich
1: the cause
0: bin so wichtig für die Zwecke Christi.
1: This church can't do without me.
0: Die Gemeinde würde nichts schaffen
1: this
0: ohne
1: youth
0: mich.
1: Group can't do without me.
0: Diese Jugendgruppe wäre nichts
1: this
0: ohne
1: ministry
0: mich.
1: Can't do without me.
0: Dieser Dienst wäre nichts ohne mich.
1: And though we sound so humble on the outside,
0: und obwohl wir so demütig daherkommen nach außen,
1: we become so proud on the inside.
0: Werden wir innerlich so stolz.
1: And that's what happened to Gideon.
0: Und genau das ist Gideon geschehen.
1: And the Bible says it became a snare for Israel.
0: Und die Bibel sagt, das ist zur Falle für Israel geworden.
1: And that happens also to a number of people who fall morally in ministry.
0: Und genau das geschieht mit vielen Menschen, die moralisch fallen, wenn sie im Dienst
1: sind.
0: They
1: begin to think that God won't let them fall.
0: Sie denken auf einmal, dass Gott sie nicht fallen lassen wird.
1: Because after all, look at all the good that I'm doing.
0: Denn stell dir vor, schau dir doch an, was
1: God
0: für Gutes ich alles tue. Gott wird mich beschützen.
1: I am so special, God would never allow such a thing.
0: Ich bin so besonders, Gott wird niemals zulassen, dass so etwas mit mir passiert.
1: And this weakling,
0: und dieser Schwächling
1: now so filled with pride,
0: ist auf einmal so voll mit Stolz,
1: falls a giant fall.
0: Fällt einen gigantischen Fall.
1: It can happen to anybody.
0: Es kann mit jedem geschehen.
1: What's the answer to that?
0: Und was ist die Antwort darauf?
1: Keep a right view of why God uses us.
0: Behalte eine richtige Sicht davon, warum Gott uns gebraucht.
1: Keep a humility before the Lord.
0: Sei in Demut vor dem Herrn.
1: Humble thyself before the mighty hand of God.
0: Demütige dich unter die mächtige Hand Gottes.
1: And he will exalt you.
0: Und er wird dich erhöhen.
1: That's number three.
0: Das ist Nummer drei.
1: But number four is also very clear.
0: Aber Nummer vier ist auch sehr deutlich.
1: And that's inferiority.
0: Oh, inferiority.
1: Feeling inadequate.
0: Und das ist sich nicht gut genug zu fühlen.
1: And that too drove a number of men and women into immorality.
0: Und das hat viele Menschen, Männer und Frauen, in Unmoral geführt.
1: They don't believe that God wants to use them.
0: Sie glauben nicht, dass Gott sie nur gebrauchen will.
1: They bring all of their baggage from the past into ministry.
0: Sie bringen all diese Lasten von früher mit in ihren Dienst
1: and
0: hinein.
1: And they compare themselves with others and always are feeling less.
0: Und sie vergleichen sich mit anderen und sie fühlen sich immer als minderwertig.
1: Pastors conferences.
0: Die große Pastorenkonferenz.
1: What's the questions they ask of each other?
0: Was sind die Fragen, die sich die Pastoren einander stellen?
1: How big is your church?
0: Wie groß ist deine Gemeinde?
1: How many staff do you have?
0: Wie viele Mitarbeiter habt ihr?
1: How many missionaries do you
0: have? Wie viele Missionare habt ihr schon?
1: How many churches have you planted?
0: Wie viele Gemeinden hast du gegründet?
1: And that pastor that's got a church of 20 people.
0: Und dieser Pastor, der eine Gemeinde hat von 20 Leuten.
1: Feels like he is just not important.
0: Er fühlt sich als total unwichtig.
1: That God would just do better if he just went to some distant place.
0: Dass Gott wahrscheinlich dankbarer wäre, wenn er an einem fernen Ort wäre.
1: And just faded off the scene.
0: Und einfach nur von der Szene langsam verschwinden würde.
1: And then some woman comes into their life.
0: Und dann kommt irgendeine Frau in sein Leben.
1: It says, "Oh, Pastor, you're so wonderful."
0: Und sie sagt zu ihm, oh Pastor, du bist so wunderbar.
1: I wish my husband was like you.
0: Ich würde mir so wünschen, dass mein Ehemann so wäre wie du.
1: I need to hear from you more often, Pastor.
0: Ich muss mehr und mehr von dir hören.
1: His church says he's not very good.
0: Seine Gemeinde sagt zu ihm, er ist nicht wirklich besonders.
1: His board says that maybe he should go to another church.
0: Die Leitung sagt, vielleicht solltest du eine andere Gemeinde dir suchen.
1: But this woman says, oh, you're so wonderful.
0: Und diese Frau, sie sagt ihm, oh, du bist so wunderbar.
1: And out of his deep insecurity.
0: Und aus dieser tiefen Unsicherheit heraus.
1: He says, I think I need to hear from her more often.
0: Sagt er sich, oh, ich glaube, ich muss ein bisschen mehr von ihr das hören.
1: And at first it's innocent.
0: Und als erstes ist es einfach unschuldig.
1: And pretty soon it's not.
0: Und sehr schnell ist es das nicht mehr.
1: Those are the top four.
0: Das sind die Top 4 Gründe.
1: And I could go on and on and on.
0: Und ich könnte noch weitermachen.
1: 5, 6, 7, 20, 30, 40.
0: 7, 20, 30, 40.
1: Reason after reason.
0: Ein Grund nach dem anderen.
1: But don't miss this.
0: Aber verpass es nicht.
1: That when God calls you to leadership,
0: dass wenn Gott dich in die Leiterschaft beruft,
1: he calls you to a higher standard,
0: dann beruft er dich zu einem höheren Standard.
1: With wonderful privileges of ministry,
0: mit großen Privilegien des Dienstes
1: comes the great responsibility of
0: kommt auch die große Verantwortung auf uns.
1: James chapter 3.
0: Was wir in Jakobus 3 sehen.
1: Vers 1.
0: Seid nicht viele Lehrer, in Vers 1, meine Brüder, da ihr wisst, dass wir ein schwereres Urteil empfangen werden.
1: And then Hebrews 13, 17.
0: Und in Hebräer 13, Vers 17. Dort lesen wir, gehorcht euren Führern und seid fügsam, denn sie wachen über eure Seelen als solche, die Rechenschaft geben werden, damit sie dies mit Freuden tun und nicht mit Seufzen, denn dies wäre euch nicht nützlich.
1: The Apostle Paul, when he was about to die,
0: als der Apostel Paulus kurz davor stand zu sterben,
1: wrote a letter to Timothy.
0: Hat er einen Brief an Timotheus geschrieben.
1: It was his last will and testament.
0: Es war wie sein Testament und letzter Wille.
1: What you think about this?
0: Denk mal drüber nach.
1: What would you say to your disciple if you knew you were going to die?
0: Was würdest du deinem Jünger sagen, wenn du weißt, dass du jetzt stirbst?
1: You only had a couple of pieces of paper.
0: Und du hast nur ein paar Seiten von Papier.
1: So you'd have to think clearly.
0: Du musst ganz klar denken.
1: That's why I believe what Paul said is so very important here.
0: Deshalb glaube ich, dass diese Worte von Paulus so sehr wichtig sind.
1: Listen to what he said.
0: Hör genau zu, was er gesagt hat.
1: 2 Timothy chapter 1 verses 1 to 3.
0: In den ersten drei Versen des Briefes von 2. Timotheus. Paulus, Apostel Christi Jesu durch Gottes Willen nach Verheißung des Lebens, das in Christus Jesus ist. Timotheus, meinem geliebten Kind, Gnade, Barmherzigkeit, Friede von Gott, dem Vater und Christus Jesus, unserem Herrn. Ich danke Gott, dem ich von meinem Voreltern her mit reinem Gewissen diene, wie unablässig ich deiner gedenke in meinen Gebeten, Nacht und Tag.
1: A clear conscience.
0: Ein reines Gewissen.
1: The way my forefathers did.
0: Genau wie meine Voreltern.
1: He's looking back at those that preceded him.
0: Er schaut zurück auf diejenigen, die vor ihm gewesen sind.
1: And he's giving God glory for their credibility.
0: Und er preist Gott und gibt Gott Ehre für ihre Treue.
1: But that same Paul would say that he fought the good fight.
0: Aber genau dasselbe, was Paulus, wie Paulus sagen würde, er hat den guten Kampf gekämpft.
1: Knowing that he's going to die in just a few months.
0: Wissend, dass er in ein paar Monaten sterben wird.
1: He says, I finished the course.
0: Sagt er, ich habe das Rennen beendet.
1: And I love what he does in 2 Timothy chapter 2, verses 3 through 5.
0: Ich liebe, was er in Kapitel 2 macht, in den Versen 3 bis 5.
1: Go ahead.
0: Nimm teil an den Trübsalen als ein guter Streiter Christi Jesu. Niemand, der Kriegsdienste tut, verwickelt sich in die Beschäftigung des Lebens, damit er dem gefalle, der ihn angeworben hat. Wenn aber auch jemand kämpft, so wird er nicht gekrönt, es sei denn, er habe gesetzmäßig gekämpft.
1: And then he talks like a father.
0: Und dann beginnt er, wie ein Vater zu reden.
1: 22, he says this to Timothy.
0: Und in Vers 22 sagt er Folgendes. Die Jugendlichen begierden aber fliehe. Strebe aber nach Gerechtigkeit, Glauben, Liebe, Frieden mit denen, die den Herrn anrufen aus reinem Herzen.
1: Earlier in his first epistle,
0: ein bisschen weiter vorne in seinem ersten Brief,
1: he had told Timothy to fight the good fight.
0: Hat er Timotheus aufgefordert, den guten Kampf zu kämpfen.
1: In 2 Timothy he says, and I fought it and I won.
0: Und in 2. Timotheus sagt er zu Timotheus, ich habe ihn gekämpft und ich habe gewonnen.
1: Earlier in his first epistle,
0: in seinem ersten Brief,
1: he says to Timothy to train himself to be godly.
0: Sagt er zu Timotheus, trainiere dich in Gottseligkeit.
1: Because he knows he's not going to be around.
0: Weil er weiß, dass er nicht mehr da sein wird.
1: He wants to give his son in the faith the fuel that he can do.
0: Er möchte seinem Sohn im Glauben ein Kraftstoff geben, das ihn weiterführt, weil er weiß, dass er nicht mehr da sein wird, damit er gut beendet.
1: And that's exactly what I've been trying to do.
0: Und genau das ist, was ich versuche zu tun.
1: So let me take you through it all.
0: Also lasst uns noch mal das Ganze wiederholen.
1: And then we're going to finish early.
0: Und dann werden wir ein bisschen früher aufhören.
1: Where have we been?
0: Wo sind wir jetzt gewesen?
1: Think with me.
0: Denk nochmal mit mir das Ganze
1: Let's
0: durch.
1: Put the entire time together.
0: Lass uns dieses gesamte Seminar zusammenfassen.
1: In just a minute or two.
0: In ein, zwei Minuten.
1: We began our first night.
0: Wir haben den ersten Abend folgend begonnen.
1: At 1 Thessalonians chapter 4.
0: Wir haben den ersten Abend 1. Thessalonicher 4 angeschaut.
1: It's God's will that we be pure.
0: Es ist Gottes Wille, dass wir rein
1: God
0: sind.
1: Calls us to be pure.
0: Gott beruft uns, rein zu sein.
1: And God enables us to be pure.
0: Und er befähigt uns, rein zu sein.
1: And you got on your knees with me.
0: Und ihr seid mit mir auf Knien gewesen.
1: And with the hundreds of thousands of others.
0: Und mit Hunderttausenden von anderen
1: Make me an ambassador of purity.
0: Habt ihr gebetet, ein Botschafter der Reinheit zu werden.
1: In my home and my church and my community.
0: Zu Hause, in der Gemeinde und in der Gesellschaft.
1: Do you understand what God's Holy Spirit is going to do with that prayer?
0: Weißt du, verstehst du, was Gott und sein Geist tun wird mit diesem Gebet?
1: He will answer it.
0: Er wird es beantworten.
1: And you're going to see that happen.
0: Und ihr werdet das sehen, wie das passieren wird.
1: But then we went into the next evening.
0: Und dann sind wir in den nächsten Abend gegangen.
1: And we talked about God's design.
0: Und wir haben über Gottes Schöpfung gesprochen.
1: And the beauty of human sexuality.
0: Und die Schönheit der menschlichen Sexualität.
1: As a declaration of the oneness of God.
0: Als ein Zeigen und Proklamieren der des Einsseins Gottes.
1: Of Christ's oneness with his church.
0: Wie es symbolisiert die Einheit Christi mit der Gemeinde
1: our oneness with each other.
0: Und unsere Einheit miteinander.
1: And even the oneness in marriage.
0: Und selbst dann das Einssein in der Ehe.
1: And we went through covenantal oneness and sacred oneness.
0: Und wir sind haben uns angeschaut die Einheit des Bündnisses spiritual, und die heilige Einheit.
1: Spiritual, emotional and physical oneness.
0: Die geistliche, emotionale und physische Einheit.
1: What an amazing thing.
0: Was für eine wundervolle Sache.
1: That sex is God's idea.
0: Dass Sexualität Gottes Schöpfung ist, Gottes Gedanken idea. Sind. Und es ist eine gute Idee.
1: But that which man, that God creates, man abuses.
0: Aber das, was Gott geschaffen hat, verdreht der Mensch.
1: That man confuses.
0: Er missbraucht es.
1: And that's what's happened.
0: Genau das passiert.
1: And that's why I needed to take you through today the abuses of sexuality.
0: Und genau deshalb musste ich euch heute durch all diese Verdrehung der Sexualität führen.
1: And to have you understand lustful thoughts and immoral behaviors.
0: So dass ihr versteht, wo die lustvollen Gedanken herkommen und die unmoralischen Taten.
1: And the steps down to fall.
0: Und all diese Stufen runter bis zum Fall.
1: The compromise with our walk with God.
0: Die ganzen Kompromisse in unserem Wandel mit Christus.
1: A compromise in developing our marriage.
0: Im ganzen Kompromisse in dem Aufbau und dem Wandel oder dem Verlauf unserer Ehen.
1: Allowing fantasies to grow in our lives.
0: Wie wir erlauben, dass Fantasien in unserem Leben beginnen, sich zu bilden.
1: Until we become lust looking for an opportunity.
0: Wo wir enden und nur noch nach Möglichkeiten suchen.
1: And the opportunities are there.
0: Und die Möglichkeiten, sie werden kommen.
1: And we fall.
0: Und dann fallen wir.
1: And we experience all the physical, emotional and spiritual consequences.
0: Und wir werden all die physischen, emotionalen und geistlichen Konsequenzen erleben.
1: One grain of sand at a time.
0: Ein kleines Sandkorn nach einem anderen.
1: Until it becomes a bucket of sin.
0: Bis es zu einem großen Korb voll Sünden wird.
1: And a lifetime of consequences.
0: Und eine Lebenszeit mit
1: Proverbs chapter 6.
0: Sprüchen Kapitel 6.
1: He who commits adultery.
0: Der Ehebruch begeht.
1: Has a lifetime reproach.
0: Hat das ganze Leben lang die Folgen davon.
1: So we move from there to how do we win this war.
0: Und davon ausgehend haben wir uns angeschaut, wie wir diesen Kampf gewinnen.
1: And we were reminded that there is no temptation that God doesn't provide the way of escape.
0: Und wir wurden erinnert, dass es keine Versuchung gibt, aus der Gott nicht auch den Ausweg schafft oder ermöglicht.
1: That it's a winnable war.
0: Es ist ein Kampf, der zu gewinnen ist.
1: That there's hope.
0: Es gibt Hoffnung.
1: No matter where we've been.
0: Egal wo wir gewesen sind.
1: We can start winning this war today.
0: Wir können heute beginnen diesen
1: and
0: Kampf zu gewinnen.
1: And we can plan winning the war tomorrow.
0: Und wir können planen, dass wir ihn morgen gewinnen.
1: But we are in a war.
0: Aber wir sind im Krieg.
1: And because we're in a war, we need to have the equipment and the arsenal ready.
0: Und weil wir im Krieg sind, müssen wir die ganze Equipment bereit haben. Unsere Waffen müssen bereitstehen.
1: The book of Proverbs describes immorality as an arrow aimed at your inner parts.
0: Das Buch der Sprüche beschreibt die Unmoral als ein Pfeil, der auf dich, auf dein Innerstes gerichtet ist.
1: But God has given us a shield.
0: Aber Gott hat uns ein Schutzschild gegeben.
1: A shield of faith.
0: Ein Schutzschild des Glaubens.
1: A shield of hope and love.
0: Ein Schild des Glaubens, der Hoffnung und
1: and
0: der
1: we
0: Liebe.
1: Can win this battle.
0: Und wir können diesen Kampf gewinnen.
1: But we have to guard our minds.
0: Aber wir müssen unsere Gedanken bewahren.
1: By filling them with our keeping the things that pollute our minds away.
0: Wir müssen die Dinge, die unsere Gedanken zerstören, außen lassen, draußen lassen.
1: By filling it with God's word.
0: Indem wir es füllen mit Gottes Wort.
1: By meditating on his power and majesty.
0: Indem wir darüber nachdenken, meditieren über seine Kraft und Majestät.
1: And even by visualizing in our minds the effects of immorality.
0: Und selbst so weit, dass wir in unseren Gedanken uns die Folgen von Unmoral ausmalen.
1: But then we have to guard our bodies.
0: Dann müssen wir unseren Körper beschützen.
1: First by understanding that every day we present our body to God who owns us.
0: In allererster Linie damit, dass wir jeden Tag unseren Körper Gott weihen, dem er auch gehört.
1: And recognizing that our bodies belong to our spouse or our future spouse.
0: Und anerkennen, dass unser Körper unserem Partner gehört oder unserem zukünftigen Partner
1: and not
0: gehört.
1: Just presenting our whole body, but the parts of our body.
0: Und nicht nur einfach unser ganzen Leib ihm geben, sondern jedes einzelne Teil unseres
1: as
0: Leibes.
1: Job made a covenant with his eyes.
0: So wie Hiob einen Bund mit seinen Augen geschlossen
1: so
0: hat.
1: You make covenants with every part of your body.
0: Also machst du einen Bund mit jedem Teil deines Körpers.
1: But then we also have to promise our we have to protect our bodies.
0: Und dann müssen wir unsere Körper beschützen.
1: By running from the moral danger.
0: Indem wir wegrennen vor der moralischen Gefahr.
1: Of doing what it takes to get out of there.
0: Indem wir das tun, was es benötigt zu tun, um rauszukommen aus diesen Situationen.
1: Because we all have missiles that are coming at us.
0: Weil wir alle Raketen haben, die auf uns zusteuern.
1: And we need to run.
0: Und wir müssen rennen.
1: And we're all in morally dangerous situations.
0: Wir sind alle in moralisch gefährlichen Situationen.
1: At home, at school, at work.
0: Zu Hause, in der Schule, auf der Arbeit.
1: Run from that.
0: Lauf weg.
1: But that's not all.
0: Aber das war nicht alles.
1: We protect our minds and our bodies.
0: Wir beschützen unsere Gedanken
1: But
0: und unseren
1: also
0: Körper.
1: Need to protect each other.
0: Aber wir müssen auch einander beschützen.
1: By praying for each other.
0: Indem wir füreinander beten.
1: For each other's holiness and purity.
0: Für die Heiligkeit der anderen, des Nächsten, für
1: and,
0: die Reinheit des Nächsten.
1: And by holding each other accountable.
0: Und indem wir einander Rechenschaft geben und zur Rechenschaft ziehen.
1: By asking the hard questions.
0: Indem wir die harten Fragen fragen.
1: Of having an accountability with ourselves.
0: Wir müssen Rechenschaft mit uns selbst haben.
1: Accountability with each other.
0: Rechenschaft miteinander haben.
1: And an honest accountability with God every day.
0: Und eine ehrliche Rechenschaft vor Gott jeden Tag.
1: And then we come to this.
0: Und dann kommen wir zu Folgendem.
1: Of me talking to my brothers and sisters.
0: Dass ich mit meinen Brüdern und Schwestern rede.
1: Many who are involved in ministry.
0: Viele von denen, die im Dienst involviert sind
1: and warning you.
0: Und euch zu warnen.
1: To guard yourself against counseling people of the same sex.
0: Zu warnen, dass ihr Menschen vom gegenüberlichen liegenden Geschlecht in der Seelsorge habt.
1: To protect yourself from the inconsistencies in our lives.
0: Dass ihr euch beschützen müsst vor den Unterschiedlichkeiten in unserem Leben.
1: To stop faking it.
0: Dass ihr nicht versucht, es zu spielen, sondern dass ihr ehrlich seid.
1: To guard our hearts from pride,
0: dass ihr eure Herzen vom Stolz bewahrt.
1: But also to recognize that God wants to use us.
0: Und auch zu verstehen, dass Gott uns gebrauchen will.
1: And now we come to this.
0: Und jetzt kommen wir zu Folgendem.
1: End of our time.
0: Zum Ende unserer Zeit.
1: So much more I could say.
0: Es gibt so viel mehr, was zu sagen gäbe.
1: But I'm going to get on an airplane in a day or two.
0: Aber ich werde in ein oder zwei Tagen wieder im Flugzeug sitzen.
1: Gonna head back. I'm going to go to Albania first.
0: Ich bin dann erst in Albanien.
1: Then I'll go home.
0: Und dann bin ich wieder zu Hause.
1: I will come again in the future.
0: Irgendwann in der Zukunft komme ich wieder.
1: And should I come back to Berlin?
0: Und wenn ich nach Berlin zurückkommen sollte?
1: Will I find you still faithful?
0: Werde ich dich wiederfinden und dich treu wiederfinden? Bist du immer noch
1: in fact, even more committed.
0: Dem Ganzen überzeugt über diese Sachen oder vielleicht sogar besser noch mehr überzeugt damit darin?
1: Or should God take me home to heaven?
0: Oder sollte Gott mich nach Hause in den Himmel holen?
1: And he can do that too.
0: Er könnte das auch machen.
1: What am I leaving behind?
0: Was lasse ich zurück?
1: Like Paul the Apostle.
0: So wie Paulus der Apostel,
1: I would say to you the same words that he said to Timothy.
0: Möchte ich dir, würde ich dir dieselben Worte sagen, die er zu Timotheus gesagt hat.
1: Guard your heart.
0: Bewahre dein Herz.
1: Guard your minds.
0: Bewahre deine Gedanken.
1: Fight the good fight.
0: Kämpf den guten Kampf.
1: And I pass the baton to you.
0: Und ich gebe euch den Staffelstab.
1: God does want to start a revival of purity.
0: Gott möchte eine Erneuerung der Reinheit beginnen.
1: Right here in our midst.
0: Genau hier mitten unter uns.
1: It doesn't take a majority.
0: Es braucht nicht die Mehrheit.
1: God gave the world you.
0: Gott hat dir diese Worte anvertraut.
1: You are the remnant.
0: Ihr seid der Überrest.
1: You are the ones that God's going to use.
0: Ihr seid diejenigen, die Gott gebrauchen wird.
1: And I want you to have that vision for that.
0: Und ich möchte, dass ihr dieses Ziel und diese Vision dazu habt.
1: You're not responsible for the past.
0: Ihr seid nicht verantwortlich für die Vergangenheit.
1: But you can deal with the present.
0: Aber du kannst es heute beginnen.
1: And can make a commitment once again to be faithful to the end.
0: Und du kannst einmal mehr dieses Versprechen ablegen, treu zu sein.
1: And that's what I want to pray for.
0: Und genau dafür möchte ich beten.
1: I am so blessed to have been here.
0: Ich bin sehr gesegnet, hier gewesen zu sein.
1: I truly mean that.
0: Und ich meine das wirklich.
1: I have come to love you even more.
0: Ich habe euch umso mehr lieben gelernt.
1: And I don't want to just leave.
0: Und ich will nicht einfach
1: and
0: weggehen.
1: Not have you know that.
0: Und euch das nicht wissen lassen.
1: Some of you don't have big brothers.
0: Einige von euch haben keinen großen älteren Bruder.
1: I offer myself as a big brother.
0: Und ich biete mich an als
1: Some of you
0: euren
1: don't
0: guten
1: have fathers.
0: Bruder. Einige von euch haben keine Väter.
1: I offer myself as a father.
0: Und ich biete mich an als euer Vater.
1: The point is, you're not alone.
0: Der Punkt ist, den ich machen will, ist, dass du nicht alleine bist. Es gibt Menschen auf dem ganzen Globus, die dafür beten werden, die für dich beten.
1: I'm already writing a report about what God is doing here in Germany.
0: Und ich bin schon dabei, einen Bericht darüber zu schreiben, was Gott hier in Deutschland tut.
1: And I've been getting responses from all over the world.
0: Und ich habe schon Rückmeldungen von der ganzen Welt bekommen.
1: You're not alone.
0: Ihr seid nicht allein.
1: I want to encourage you to go to my website.
0: Und ich möchte dich ermutigen, dass du auf meine Webseite gehst.
1: And read what I wrote about you.
0: Und liest, was ich über euch geschrieben habe.
1: On the puritywar.com.
0: Auf puritywar.com.
1: And this video is going to be available there.
0: Und diese Videos, sie werden auch dort hochgeladen werden.
1: The German outline will be available.
0: Die deutsche Gliederung wird verfügbar sein.
1: And more materials in Russian will be there.
0: Und noch mehr Materialien auf Russisch werden hochgeladen werden.
1: And we're going to fight this war together.
0: Und wir werden diesen Kampf gemeinsam kämpfen.
1: You're not alone.
0: Ihr seid nicht alleine.
1: And there are hundreds of thousands of other people who are with you in this battle.
0: Es gibt hunderttausende von anderen, die mit euch in diesem Kampf stehen.
1: So let's stand together.
0: Lasst uns gemeinsam aufstehen.
1: And let's pray.
0: Und lasst uns beten.
1: Not just in this room alone.
0: Nicht nur in diesem Raum hier.
1: But if you're listening online.
0: Sondern auch wenn du online zuhörst.
1: I also want you to stand.
0: Möchte ich auch, dass du aufstehst.
1: And I want you to stand at attention as a soldier of the cross.
0: Und ich möchte, dass du als Soldat vor dem Kreuz stehst.
1: You are in a battle.
0: Du bist im Kampf.
1: But you're not alone.
0: Aber du bist nicht allein.
1: And your fellow soldiers are around the globe.
0: Und all deine Mitsoldaten sind dem Globus verteilt.
1: So I want you to stand as a soldier right now with hands by your side.
0: Also stell dich als Soldat hin mit den Händen an der Seite.
1: The Bible says that you are enlisted as a soldier.
0: Die Bibel sagt, dass du ein Soldat bist.
1: Don't get entangled in the affairs of everyday life.
0: Werde nicht verstrickt in die Tätigkeiten des alltäglichen Lebens.
1: Keep your focus on your calling.
0: Sei zentriert, fokussiert auf deine Berufung.
1: In hearing your commander in chief.
0: Und hör deinen Offizier.
1: Hear him say you're called to be pure.
0: Hör ihn sagen, du bist berufen, rein zu sein.
1: And join me in prayer.
0: Und begleitet mich im Gebet.
1: Lord Jesus Christ.
0: Unser Herr Jesus Christus.
1: You are our commander in chief.
0: Du bist Befehlsgeber und Offizier.
1: We lay our lives before you.
0: Wir legen unser Leben vor dich hin.
1: Fill us with your spirit.
0: Fülle uns mit deinem Geist.
1: Give us wisdom beyond our experience.
0: Gib uns Weisheit weit über unser Vermögen und Erkenntnis hinaus.
1: Strengthen us for the war.
0: Stärke uns für den Kampf.
1: Thank you that this is a winnable war.
0: Danke, dass dies ein Kampf ist, der zu gewinnen ist.
1: And we know that you'll equip us.
0: Und wir wissen, dass du uns ausrüsten wirst.
1: Make us men and women of the Word of God.
0: Mach uns zu Männern und Frauen des Wortes Gottes.
1: Join us with other people of God.
0: Und verbinde uns mit anderen Menschen Gottes.
1: As we worship the Son of God.
0: So, indem wir den Sohn Gottes anbeten.
1: In Jesus' name.
0: In Jesu Namen.
1: And God's people said.
0: Und Gottes Volk sagte:
1: Amen.
0: Amen.
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2: Himmlischer Vater, wir danken dir in Jesus Christus, dass wir es so gut haben, dass wir gerettet sein können, dass wir Gott unseren Vater nennen dürfen, dass wir mit dir reden dürfen, dass wir eine Beziehung haben, dass wir von Neuem geboren sind. Herr, wir danken dir, dass wir hier unsere Gemeinde haben dürfen, dass wir miteinander beten können, auch heute Abend. Möchtest du uns jetzt auch darauf einstimmen? Möchtest du uns segnen, Herr Jesus, heute Abend und viel Freude und Kraft schenken und uns einstimmen auf das Gebet? Amen. Ja, wir haben ja vor längerer Zeit mal begonnen, vom Neuen Testament her so den Begriff Gebet zu betrachten. Wir sind ganz bewusst mal in den Lehrbriefen geblieben. Da wird so viel über Gebet gesagt. Also das ist kolossal. Und da möchte ich einfach schlicht und einfach heute Abend ein bisschen weitermachen. Es geht eigentlich mehr um Verse, die wir dazu lesen aus verschiedenen Bibelübersetzungen. Und ich hoffe, dass uns das was zu sagen hat. Ich bekam gerade heute die Nachricht zugeschickt. Da heißt es in der Welt Online: Ist übermäßiges Beten Zeichen für eine Störung? Der Psychoanalytiker Tilman Moser rechnet vehement mit den vergifteten Gottesbildern der Kirche ab. Übermäßige Schuldgefühle und exzessives Beten weisen für ihn auf eine krankhafte Religiosität hin. Nur komisch, dass die Nichtbeter alle einen viel kränkeren Eindruck machen. Anlass war die über Pfingsten in Köln, meine Heimat, stattfindende Tagung, die atheistische Perspektive national, regional, global, die vom Internationalen Bund der Konfessionslosen und Atheisten organisiert wurde. Klar, die haben für Gebet nicht viel übrig, aber leider, Kinder Gottes, habe ich manchmal den Eindruck, auch immer weniger. Gebetsstunden sind meistens die schlechtst besuchtesten Versammlungen in einer Gemeinde und immer mehr Menschen kommen darin, ja, was soll das noch? Beten und das ist alles nur Zwang und das ist alles nur Druck und da wird man getrieben zum Gebet. Aber wenn wir dann mal alles, was die Menschen sagen, weglassen, hinter uns lassen und nur mal das lesen, was die Bibel über Gebet sagt, dann bekommen wir Druck, Eindruck übers Gebet. Freiherr Werner von Braun, ist der bekannt? Ich glaube ja, ne? Das war ja der große Atommann da, Raketenspezialist in den USA. Er soll ein gläubiger Mann gewesen sein, ich habe das schon verschiedentlich gehört. Und er hat seinerzeit schon gesagt: Meine persönliche Überzeugung und Auffassung gipfelt in der Erkenntnis, dass die Menschheit der Kraft des Gebets heute mehr bedarf als jemals zuvor in der Geschichte. Das hat der Mann schon gesagt vor, ich denke, 30 Jahren oder sowas. Ich weiß nicht, ob der in den 70er Jahren gestorben ist oder in den 80er Jahren. Und Wolfgang Bühne stellt fest: Die Gebetsversammlung ist das Aschenputtel der heutigen Gemeinden. Dabei steht und fällt die Gemeinde doch mit und durch das Gebet. Wir haben schon einige Punkte hinter uns gebracht in Bezug des Gebetes. Meine Mutter hat mich heute Abend noch verabschiedet und gesagt: Ich bete immer für dich. Ja, ist doch wichtig, dass Eltern für ihre Kinder beten, Kinder für die Eltern beten, für die Nachbarn beten. Ein zielgerichtetes Gebetsleben. Darum geht es heute Abend. Wir sollen ja nicht nur einfach beten, um zu beten, sondern es soll ja auch nach Möglichkeit zielgerichtet sein. Sicherlich, Gott weiß alles. Er sieht in unseren Herzen, die Bibel sagt auch, er versteht unsere Gedanken von Ferne. Das ist fantastisch, das zu wissen. Dass selbst wenn ich nicht gut artikulieren kann, Gott mich versteht. Dass er nach dem Römerbrief Kapitel 8 uns den Heiligen Geist gegeben hat, der sich für uns verwendet, denn wir wissen nicht, wie wir beten sollen, aber der Geist selbst vertritt uns mit unaussprechlichem Seufzen. So herrlich, ja. Es geht mir manchmal so, wenn man so in eine Gebetszeit hineingeht und dann stottert man und man kann die Gedanken nicht richtig fassen und man ist auch manchmal mit den Gedanken plötzlich wieder verloren im Gebet. Geht Ihnen wahrscheinlich nicht so. Und dann ist man so dankbar, wenn man weiß, da ist der Heilige Geist, der für mich eintritt. Der mein Gebet so verwandelt, transformiert, dass es vor Gott wohlgefällig ist. Was gehört nun zu einem zielgerichteten Gebet? Einige Stellen aus dem Neuen Testament. Beginnen wir mal mit der Dankbarkeit. Denn wenn das Gebet an und für sich schon das Aschenputtel ist im Gemeindeleben, dann ist die Dankbarkeit im Gebetsleben also noch die Stiefschwester von der Aschenputtel. Ja, haben Sie heute schon gedankt? Ich ging die Treppe runter hier zum Gebetsraum heute Abend und da bekam ich ein E-Mail. Und da heißt es in diesem E-Mail, eben gelesen, schreibt mir jemand, und dann steht der Spruch dort, nicht die Glücklichen sind dankbar, es sind die Dankbaren, die glücklich sind. Schöner Spruch. Man sollte sich vielleicht wirklich mal das vornehmen, wenigstens mal einmal in der Woche, vielleicht eine halbe Stunde oder so, ich sage es einfach mal so, muss ja jeder selber wissen, nur zu danken. Nur zu danken. Das macht das Herz leicht. Und das macht das Herz froh. Einfach nur mal eine halbe Stunde, einmal in der Woche zu danken für alles, was man hat. Und es gibt so viele Dinge, wofür wir dankbar sein können. Epheser Kapitel 1, Vers 16. Ich höre nicht auf, zu danken für euch und gedenke eurer in meinem Gebet. Nicht immer nur kritisieren, was ist alles schlecht in der Gemeinde und an der Gemeinde und am Pastor und an der Gemeindeleitung und am Chor, was gefällt uns alles nicht, sondern einfach auch mal auf die Dinge schauen, wofür wir dankbar sein können. Kolosser 1, 3, wir danken Gott, dem Vater unseres Herrn Jesus Christus, alle Zeit, wenn wir für euch beten. Also der Paulus hat das nicht nur ab und zu mal getan, sondern immer, wenn er für die Kolosser gebetet hat, dann hat er von Herzen gedankt. Er hatte einen Blick für die positiven Dinge. Und diese Gebetshaltung, die der Apostel Paulus persönlich hatte in seinem Leben, für sein Leben, mit seinem Leben, das erwartete er dann natürlich auch von der Gemeinde. Und er legt das auf die Gemeinde und er sagt zum Beispiel im 1. Thessalonicher Brief, Kapitel 5, Vers 18, seid in allem dankbar. Seid in allem dankbar, denn das ist der Wille Gottes in Christus Jesus für euch. Wir fragen doch immer nach dem Willen Gottes. Wir sagen immer, was ist der Wille Gottes für mein Leben? Dankbarkeit. Einen Blick entwickeln für die Dinge, wofür man dankbar sein können. Kolosser Kapitel 4, Vers 2, seid ausdauernd im Gebet und wacht darin mit Danksagung. Wacht darin mit Danksagung. Also einmal, das ist der Wille Gottes, dass ihr dankbar seid und ihr sollt darin wachen, dass ihr dankbar bleibt. Also achtet darauf, tut was dafür. 1. Thessalonicher 5, 17, 18. Betet ohne Unterlass, seid in allem dankbar. Jakobus 5, 13. Ist jemand guten Mutes, er soll Psalmen singen. Ja, Lobpreisgottesdienste, das ist ja nicht so angesehen, ne, in konservativeren Kreisen. Kann man auch verstehen, es gibt da Entartungen. Aber wenn wir zum Beispiel in einer Gebetsstunde mal eine halbe Stunde eben auch, wie schon erwähnt, man kann das privat machen oder auch in einer Gebetsstunde, einfach mal dem Herrn dankt für alles, für das Jahr, für alles, was gekommen ist, was noch kommt. Und klar gibt es auch schwierige Zeiten, ja? Aber es gibt so viele Dinge, wofür man wirklich dankbar sein kann. Dann werden wir aufgefordert, für alle an Jesus gläubigen Menschen sollen wir beten. Epheser Kapitel 6, Vers 18, indem ihr zu jeder Zeit betet mit allem Gebet und Flehen im Geist und wacht zu diesem Zweck in aller Ausdauer und Fürbitte für alle Heiligen. Also sehen Sie, Gebet betrifft nicht nur die eigene Gemeinde, den eigenen Standort, sondern man darf auch über die Gemeinde hinaus beten, für Missionare, missionarische Zwecke, für andere Gemeinden, die auch ihre Aktivitäten haben und für andere Gläubige, an Jesus gläubige Menschen. Und dann geht das Gebet ja noch darüber hinaus, nicht nur betet für alle gläubigen Menschen, also für alle Heiligen, sondern für alle Menschen. Und da sage ich immer ja, für die Linken und die Extremrechten, für alle Menschen. Es hat aber jemand gesagt, und zwar ein ganz Bekannter, nämlich Albert Schweitzer, der hat gesagt, Gebete ändern nicht die Welt, aber die Gebete ändern Menschen und Menschen ändern die Welt. Das stimmt, ja, würde ich sagen. 1. Timotheus 2,1, so ermahne ich nun, dass man vor allen Dingen bitten, Gebete, Fürbitte und Danksagung darbringe, auch wieder Danksagung übrigens, ja, für alle Menschen. Da gibt es keine Ausnahmen. Lasst uns beten für Menschen, auch für die, die wir nicht so gut leiden können, die uns nicht so sympathisch sind. Und natürlich für die Regierungen, das kommt auch immer wieder zu kurz. Ja? Wir sind ja schnell dabei, uns lustig zu machen über die Regierungen oder über sie zu schimpfen oder sogar auch mit Plakaten rumzulaufen und zu demonstrieren. Ja? Aber das ist nicht was die Bibel uns vorschreibt. Die Bibel sagt uns, betet für die Regierung und ordnet euch unter. Fügt euch ein. 1. Timotheus 2,2, für Könige, alle, die in hoher Stellung sind, damit wir ein ruhiges und stilles Leben führen können, in aller Gottesfurcht und Ehrbarkeit. Dann sollen wir beten für die Erlösung aller Menschen, dass Menschen ganz konkret gerettet werden, von Gott angesprochen werden. 1. Timotheus 2, Vers 3 bis 6. In dieser Weise zu beten ist gut und gefällig, gefällt Gott, unserem Retter, denn er will, dass alle Menschen gerettet werden. Ja, was will Gott? Dass alle Menschen gerettet werden. Und darum sollen wir dann auch dementsprechend beten. In dieser Weise zu beten ist gut, weil Gott will, dass alle Menschen gerettet werden. Ja? Weil Gott will, dass alle Menschen gerettet werden. Und für alle Lebenslagen und Sorgen. Das Gebet zu Gott ist die Macht der Ohnmächtigen, hat mal jemand gesagt. Sorgt euch um nichts, Philipperbrief Kapitel 4, Vers 6, sondern in allem lasst durch Gebet und Flehen mit Danksagung eure Anliegen vor Gott kund werden. Wir sollten es nutzen, die Kraft, die Macht des Gebetes, weil Gott ja gerne erhört. Durch Gebet und Flehen mit Danksagung eure Anliegen vor Gott kund werden. Wir sollten es nutzen, die Kraft, die Macht des Gebetes,

0: vor Augen stellt, ja, dass wenn es einem schlecht geht, dann geht es einem eben schlecht. Ne? Dann ist man nicht guten Mutes. Da macht die Bibel auch einen Unterschied. Er soll Psalmen singen. Ist jemand von euch krank? Er soll die Ältesten der Gemeinde zu sich rufen lassen und sie sollen für ihn beten und ihn dabei mit Öl salben im Namen des Herrn, und das Gebet des Glaubens wird den Kranken aufrichten. Kolossale, wunderbare Verheißungen. Ich bekam vor einiger Zeit folgende Nachricht, die ich noch vorlesen möchte. Am 24. September ist Helga Anton Itzehoe bei Hamburg im Alter von 84 Jahren verstorben. Die Beterin von Beruf ist durch zahlreiche Bücher über das Gebet bekannt geworden. Die norddeutsche Musikerin hat den Auftrag des Gebets so ernst genommen, dass sie sich im Alter von 54 Jahren entschied, den Beruf als Geigerin aufzugeben und sich hauptberuflich dem Beten zu widmen. Obwohl sie viele Wunder erlebte, hat sie nicht diese ins Zentrum gerückt. Geworben hat sie vielmehr für ein gebetsintensives Glaubensleben. Hunderte sollen durch ihren Dienst eine Bekehrung erlebt haben. Helga Anton war selbst von Krankheit gezeichnet, erlebte zweimal eine Heilung von Krebskrankheit und war seit Jahren blind und hat so gebetet, und Gott hat in wunderbarer Art und Weise das Gebet erhört. Und jemand anders sagte, seit dem Pfingsttag hat es nirgends auch nur eine große geistliche Erweckung gegeben, die nicht in einer Gebetsversammlung und sei sie nur von zwei oder drei Betern begonnen hätte. Und keine solche nach außen und oben gerichtete Bewegung hat weiter bestanden, nachdem diese Gebetsversammlungen aufhörten. Amen.
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